gefallen, genauso wie es uns gefallen hat. Wir sollen noch Shoutouts geben an den Schönplatz-Kiosk in Frankfurt. Ihr wisst, wer ihr seid. Nein? Oder? Ihr hört's. Ja, ja, ja. Genau, das ist es. Und wir hoffen, ihr habt eine gute Nacht. Wir hoffen, es hat euch extrem gut gefallen und wir hören uns bei der nächsten Dextrous Music Collective Nacht. Ja, das war's bei Radio X. Wir waren bei der X-Fate DJ Nacht. Wir hören uns beim nächsten Mal. Ciao, ciao. Gute Nacht. Whee!

0: Radio X hier in Frankfurt am Main. Guten Abend. Hier ist die Sendereihe Der Himmel geht weiter, das Universal Sound System von und mit Stefan Rauf. Die Ausgabe vom 26. Juni 2026.
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Coco Bryce hat mal wieder eine Sendung geöffnet, eines dieser Stücke, die so unwiderstehlich werden, weil er einen hübschen Sample-Ausschnitt gewählt hat. Ein niederländischer Produzent, der schon seit langem dabei ist, eröffnet das Universal Sound System in der Senderei Der Himmel geht weiter. Hallo, Radio X in Frankfurt am 26. Juni 2026.

Ja, mehr Hypnosewagen gleich am Anfang der Sendung des Universal Sound Systems bei Radio X in Frankfurt, 26. Juni 2026. Hypnose aus Japan vom Label AUM, AUM. Gibt es eine neue Zusammenstellung mit lauter diversen Musikern. Viele davon betreiben das Label auch mit, wie zum Beispiel DJ High C. Kita Kagaya heißt das Stück von ihm und wir kommen später auf die Compilation AUM 007 zurück. Bitte lassen Sie mich das jetzt nicht auf Japanisch sagen. Das wäre ungefähr so, als wenn Lorraine James anfängt zu singen und Potz Blitz, sie hat angefangen zu singen. Das neue Album Detached from the Rest of You ist quasi ein Duettalbum, wo sie mehrere Gastsänger hat und sowohl bei den Solo-Tracks als auch zusammen mit den Gästen singt. Mehr oder weniger verhalten, so wie das ihre Art ist. Das Selbstvertrauen wächst bei ihr, hat sie selbst gesagt im Interview. Ob ihre Gesangslust wirklich wächst, wage ich ein bisschen zu bezweifeln. Zwei Stücke von diesem Album. Zuerst ihr anderthalbminütiges Seems Like I, wo sie alleine ein bisschen singt. Und dann ihr Duett mit der wunderbaren Stimme der britischen Künstlerin Tirza, Habits and Patterns. 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

Tirza singt bei Lorraine James auf dem neuen Album Detached from the Rest of You den Song Habits and Patterns, und das ist wirklich etwas, wo es sehr gut zusammenpasst. Hier ist also das Universal Sound System innerhalb der Sendereihe Der Himmel geht weiter bei Radio X in Frankfurt. Es geht, verehrte Hörerinnen und Hörer, um elektronische Musik, um Neuigkeiten aus der elektronischen Musik, also alles aus den letzten Wochen, was hier so läuft, wie fast immer in dieser Sendung. Und wenn ich sage elektronische Musik, ist das im Club basierte elektronische Musik zum größten Teil, die durchaus experimentell werden darf und manchmal sogar heilerische Fähigkeiten kriegen soll. Das Label Low-End Therapy behauptet steif und fest und vielleicht aber auch sehr ironisch, dass sie Musik veröffentlicht, die durch Bassfrequenzen heilen kann. Echt jetzt? Das Tolle ist, dass die Komposition und die Musik zu einem Großteil überdurchschnittlich gut ist. Also, Low-End Therapy Volume 1 ist jetzt im Mai erschienen. Ich spiele mal drei Stücke hintereinander. Das erste dauert nur 1,5 Minuten. Ist ein Bowl-Interlude von Munibi, der unter anderem dieses Label auch mitbetreibt. Dann kommt von Suuk das Stück Ambre. Und dann kommt von Lili Haas und Fisk der Big Slapper.

Was für ein Klangreichtum bei John Hose. Oder House. H-O-W-E-S. Wie gesagt, Produzentenmusik hier. Heute mehr denn je. Beim Universal Sound System. Auf Radio X in Frankfurt. Bei, auf, in, unter. Das Label, auf dem sowas erscheint, heißt Peak Oil, zumindest das, was hier jetzt gerade erklang, vom Paperclip Minimizer. Das ist nämlich der Künstlername von John Hose, Paperclip Minimizer. Was für ein schöner Artist-Name. Und das war von seiner zweiten Paperclip Minimizer-Platte, von seinem Album. Das erste ist vor einem knappen Jahr erschienen. Jetzt war das im März, das. Später kommt noch eins, dazwischen setze ich aber, weil es auf dem gleichen Label erscheint, Peak Oil, ein Triple von dem aus Russland stammenden Produzenten Huawei. Kirill Vasin heißt er bürgerlich. Architektonis von Huawei. Auch so ein schönes Album voller elektronischer Wunderproduktionen. Carries heißt das erste Stück, Blue Crater das zweite, Colossus das dritte, das sind auf dem Album die Tracks 6, 7 und 8, alle so gut 3 Minuten lang. Eine Freude.

Wahrscheinlich sind alle verehrten Hörerinnen und Hörer bei Radio X, die gerade zuhören, von selbst drauf gekommen, dass die Basis, die musikalische Basis für das Schaffen von Huawei alias Kirill Wasin seine Liebe zur indonesischen Gamelan-Musik ist. Dieses Geräusch zieht sich durch alle Tracks, ohne dass es sich irgendwie aufdrängt. Eine der vielen Wohltaten beim Architektonis von Huawei. Hier ist ein weiteres Stück vom Paperclip Minimizer, dieses Mal von seiner EP Topology Transform. Das erste Stück, A1. Nein, vollständig natürlich TTA1.

Seafield, eine britische Band, ein britisches Duo, Mark Clifford an Elektronik und E-Gitarre und Sarah Peacock mit sehr manipulierten Vocals, sagen wir lieber Vocals. Neues Album Soul.Herz, also SOL.HZ, gerade erschienen, und dann haben sie auch gleich noch einen Remix gemacht für den chinesischen Musiker und Produzenten Yu Su und dessen neues Album Fondry. Das spiele ich jetzt aber nicht, ich spiele sein eigenes Stück Cool de

Cul de Sac heißt, glaube ich, Sackgasse auf Französisch, oder vertue ich mich da? Berichtigungen und Aufregungen bitte an den Sender schicken. Radio X in Frankfurt in der Sendereihe. Der Himmel geht weiter. Immer freitags abends von 19 bis 21 Uhr läuft die. Ist diesmal in der 26. Woche am 26. Juni. Das hier das Universal Sound System. Mein Name ist Stefan Raulf. Und wer meint, dass die Moderation etwas mehr rauscht als früher, könnte recht haben, denn die 26. Woche im Juni 2026 ist eine verdammt heiße Woche und hier sind überall Ventilatoren an. Stellen Sie sich das mal vor. Den Übergang in die zweite Stunde dieses Universal Sound Systems übernimmt die in L.A. lebende DJ-Produzentin und Sounddesignerin Maud Foss mit einem Stück aus ihrer neuen Platte Medicinal Properties. Die Medicinal Properties EP ist es mit 6 Stücken. Das hier ist das Stück Sap Sanctuary.

Die aktuellste Playlist des Universal Sound Systems auf Radio X, ein Frankfurter Stadtradio, 91.8 FM, kuratiert von Stefan Raulf, bietet einen Mix aus Elektro, Dub, Drum and Bass und alternativen Klängen. So steht's im Internet, wenn man das mal eingibt, das Universal Sound System. Das ist es hier, Ausgabe vom 26. Mai 2026. Und das stimmt tatsächlich, die Playlist dieser Sendung, die steht online, die steht auch schon online, während die Sendung läuft. Da kann man nachgucken, was ich alles verhaspelt und verstottert habe. An Titeln, an Namen, an Fakten. In der zweiten Stunde dieser Sendung geht es jetzt weiter, wie in der ersten Stunde versprochen, mit ein oder zwei weiteren Tracks von der Zusammenstellung Aum 007 vom japanischen Label Aum. Zuerst Harojion von Tenno, einem der Betreiber des Labels, und danach von dem von mir sehr geschätzten Duo aus Tokio Herbalist Deck, ihr Stück Interplanetary. Und damit sind da die nächsten 12 Minuten dieser Sendung schon wieder aufs Beste gefüllt.

Was für eine großartige, präzise und vielfältige und kompromisslose Klangwelt zwischen den Planeten Interplanetary von dem japanischen Duo Herbalistic. Das ist ganz großes Kino für meine Ohren. Ich habe aber auch hier den Kopfhörer auf und muss zusehen, dass ich nicht abhebe bei so etwas. Deswegen von Sam Goku aus München von seiner neuen Bliss Drift EP. Hier Infinity Keys, in Klammern Sina Song. Etwas persönlicher die ganze Geschichte.

Eigentlich wollte ich längst aufhören mit dem hypnotischen technoiden Zeug und dann sah ich, dass Sam Gokus Blissdrift EP hier bei Deckmantel erschienen ist und eine EP vorher war die neue Platte von Shed erschienen. Rave Echoes hieß die und das hier war gerade das Stück Password. Das gibt's in zwei Mixen, das hier war der Techno-Mix. Und zwar die erste Hälfte. Die zweite Hälfte kommt jetzt nicht mehr, weil die letzte halbe Stunde dieser Sendung ist angebrochen und die gehört einem ein bisschen anderen Sound. Eingeleitet von Coco Bryce. Mit seiner No Sorcery EP startete diese Sendung mit dem hübschen Some Far Away. Sie erinnern sich bestimmt an den Sample. 100% erinnern Sie sich. Das Titelstück kommt jetzt.

vielleicht das reifeste Stück, was Hiwi, der Chicagoer Produzent, jemals gemacht hat. Mainframe, das Titelstück seiner neuen EP. Das Ganze beim Label Hyperdub. Den Namen sage ich immer wieder mal. Kaum eine Sendung ohne Hyperdub. Ich hätte ihn schon mal sagen können, weil auch Lauren James' neues Album Detached from the Rest of You bei dieser Firma erschienen ist. Die Firma liegt übrigens in England. Ist eine britische, eine Londoner Firma, Hyperdub. Und da geht's jetzt auch wieder hin. Hiwi war aus Chicago, aber Hypho und Samurai Breaks, die beiden Produzenten, sind britische Gewächse. Und Logan Allm, der Rapper an dieser Stelle, Musiker, MC und Produzent, ebenfalls von deren EP. Also von der EP von Hypho and Samurai Breaks. Hunted heißt die EP. Da ist ein Stück drauf, wo Logan das ganze Stück zum Grime verändert. Durch seinen Rap, durch seine Art zu singen. 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

0: Vielleicht war die ganze Sendung nur dafür da, um bei diesem Stück am Ende ein ordentliches Studio-Dancing hinzulegen. Wer weiß, Rough featuring Logan Orm von Hypho and Samurai Breaks.
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Verehrte Hörerinnen und Hörer bei Radio X, jetzt habe ich Sie gerade ein bisschen alleine gelassen. Auf einmal ist hier Mark Smith von The Fall zu hören. Das ist ein Ausschnitt aus einem Mix von dem Duo Red Axis aus Tel Aviv für das Label und den Club Fabric in London.

Habe ich den Namen eben richtig gesagt? Mark E. Smith, der Sänger der Band The Fall. Tatsächlich hat das Duo Red Axis aus Tel Aviv es geschafft, in ihren DJ-Mix für das Label Div und den Club Fabric ein Stück von The Fall einzubauen. In einem eigenen Edit, Totally Wired. Diesen Remix, den habe ich wiederum editiert und habe mir mal gute Viertelstunde raus editiert von 6 Stücken. Einmal mit 100 Hertz, dann Red Axis featuring Man Parrish, Queen Atom dabei, eben The Fall, jetzt sind wir langsam bei James Infiltrate und dann noch Clear Beats von Red Axis selbst. Immer wieder schön, was in DJ-Sets manchmal für tolle Seltsamkeiten auftauchen und das Ganze dann auch noch in einen prima Flow. Dieser Flow bleibt dann eben auch jetzt

der Rest dieses Universal Sound Systems. Das Universal Sound System, Hilfe, ich kann es nicht mehr sagen. Mein Name ist Stefan Rauf. In der Sendereihe Der Himmel geht weiter bei Radio X in Frankfurt. Die Ausgabe vom 26. Juni 2026 war das. Ich verabschiede mich. Bis zum nächsten Mal. Einen schönen Sommer noch.

0: Ja, einen wunderschönen...
1: Ach, das ist deine...
0: Das ist meine, ja. Du hast doch gesagt...
1: Einen wunderschönen so guten Morgen. Halt.
0: Das ist das deins. So, ich drehe mal runter, vorsichtshalber.
1: Es sind halt mehr als 36 Grad schon.
0: Ja, hier auch. Also ich tropfe hier. Und wenn ihr zwischendurch mal ein abruptes Ausschalten der Mikrofone hört, dann habe ich gerade mal wieder einen Hustenanfall. Weil ich habe seit Dienstagabend habe ich eine super massive Erkältung. Aber ich kann ja die arme Dagi nicht hier alleine im Studio schwitzen lassen. Ja, also in doppeltem Sinn. Und deswegen machen wir heute die Rätsel im Tausendmeister. Ich bin jetzt auch am Start, nachdem auf der Mikwil-Allee ein ziemlich großer Stau war und ich gerade es noch geschafft habe, auf die A5 fahren zu können. Also ich komme da von Steinbach und fahre auf die Mikwil-Allee und auf die A66 und da sah ich schon, oh, Stau. Und dann kam ich aber gerade nach oben auf die rechte Spur und konnte gleich wieder rechts auf die A5 abbiegen. So, deswegen gibt es jetzt Rätsel im Tausendmeister und zwar mit folgendem Thema, gar keinem eigentlich, mit Rätselrecycling.
1: Richtig.
0: Ja, finde ich gut.
1: Fragenrecycling.
0: Ja. Und
1: seit den letzten 20 Jahren schreibe ich ja mit.
0: Ja.
1: Und dann habe ich mir einfach mal
0: Vortrefflichste
1: rausgesucht, was mir am besten gefällt. Danke, Thomas ist gerade gekommen. Thorsten hat seine WhatsApp ist am Start. Aber ich denke...
0: Ja, mein WhatsApp ist auch am
1: auch
0: Start.
1: Am Start.
0: Das heißt also, jetzt müssen wir erstmal festlegen, wer überhaupt wie mitmachen kann. Und zwar über Telefon, das ist uns natürlich
1: liebsten,
0: am liebsten.
1: Am
0: ja.
1: Telefon 069 299 71211.
0: Genau, und dann landet ihr hier im Studio und weil ihr dann so mutig seid, live on air zu gehen, gibt es für jeden Anruf mit einer wirklich auch, mit zumindest dem Versuch, eine Antwort, einen Anruferpunkt. Und wer zum allerersten Mal hier mitmacht bei den Rätseln mit Hausmeistern und die unbestechliche Chronistin ist ja da und kann das beweisen, ob es stimmt oder nicht. Bekommt nochmal 5 Begrüßungspunkte.
1: Genau.
0: Ihr könnt aber auch, wenn ihr euch nicht so traut, über soziale Medien teilnehmen. Das ist einmal WhatsApp 015792350245 oder ihr trötet auf Mastodon @Hausmeister. Haus wie das Gebäude, meist wie fast immer. Und aha wie die Buchstaben A und H. Hausmeister.
1: Wunderbar.
0: Wunderbar. So, ich muss noch hier mein heißgeliebtes Excel-Sheet vorbereiten.
1: Es gibt keine Schätzfrage.
0: Nein, aber... Ach so, stimmt, du schreibst ja die Punkte auf.
1: Ja.
0: Dann kann ich das ja gleich wieder schließen, das ist ganz prima.
1: Richtig.
0: Weil dann kann
1: und
0: ich
1: dich
0: nämlich
1: auf
0: jetzt
1: WhatsApp
0: genau
1: konzentrieren, auf die Leute bei WhatsApp.
0: Auf die WhatsApper
1: und
0: die
1: Mastodon. Auf
0: Mastodon,
1: weil ich habe jetzt nicht die Hausmeister, sondern
0: ja,
1: wem ich auch folge und das ist den Stammhörer, die kann ich halt auch sehen.
0: Ja, das ist dann... der Einzige, der, glaube ich, auf Mastodon noch mitmacht, oder die einzigen zwei, die mitmachen. Und die Gallus-Gazelle hat noch mitgemacht.
1: Ja, so, ja, und noch unser Kollege aus...
0: Ab und zu mal.
1: Ja.
0: Ja. Dann müssen wir das noch starten, das machen wir auch gleich. Und dann könntest du ja schon...
1: Hintergrundmusik machst du, zwischendurch
0: ja
1: Musik und Pausenmusik kommt von mir.
0: Hintergrundmusik sollte schon laufen, sowas hier wie.
1: Ach, schön, ja.
0: Ja, 80er-Hits.
1: Prince.
0: Yeah. Habe ich mir mal ausgesucht. Ich muss nur mal gucken, warum das so... So, müssen wir mal ein bisschen von der Lautstärke anpassen.
1: Was ist das, Little Red Corvette oder was ist das für ein Lied?
0: When Doves Cry.
1: Ach, When Doves Cry, genau.
0: Wenn Tauben weinen. Oh.
1: So hieß doch auch der Film, bei dem er mitgemacht hat.
0: Ja, auch wieder ein Musiker, der wieder viel zu früh von uns gegangen ist. Das ist echt unmöglich.
1: So ist es. So, also, wir fangen jetzt an mit einem Themenkreis, den du gar nicht so schätzt. Deswegen
0: kam
1: der auch nur ein einziges Mal vor.
0: Ach so.
1: Nee, zweimal. Okay. Mit dir und Markus und mit mir und Markus. Und zwar aus dem Jahr 2022 im Mai.
0: Ja, was war das?
1: Hier ist Thema Garten.
0: Garten? Och, finde ich jetzt nicht so schlimm.
1: Ja, also irgendwann hast du entnervt aufgegeben.
0: Ja,
1: mir ist egal,
0: kann,
1: wie Gras sich fortpflanzt, hast du gesagt, weiß ich
0: das
1: noch.
0: Das kann natürlich sein.
1: Ja. Und so eine ähnliche Frage kommt jetzt.
0: Ah,
1: aber ein
0: okay.
1: bisschen Garten habt ihr ja auch.
0: Ja.
1: Ja. Welcher heimische Strauß entwickelt im Frühjahr als letzter seine Blätter und verliert dafür als erster im Herbst die Blätter?
0: Welcher Strauch?
1: Heimischer Strauch. Blüht jetzt noch nicht übrigens, aber
0: blüht
1: in Kürze.
0: Jetzt, ja.
1: Dauert nicht mehr lang.
0: Kann
1: und dann blüht er bis... August,
0: blüht so lange
1: September.
0: Dann irgendwie. Ah, okay. Also ich dachte, normalerweise blühen so Pflanzen doch irgendwie so drei, vier Wochen. Genau, dann
1: der ist ein Strauch.
0: Schluss mit lustig.
1: Der blüht
0: so
1: lange. Ja, wie
0: okay.
1: die Trompetenblume, Kamsis ja auch.
0: Sagt mir jetzt nichts.
1: Ja, ich zeig's dir, wenn wir am 15.
0: Mir,
1: August.
0: Zeig's mir, genau. Ach so,
1: am 15.
0: stimmt, ja.
1: August sehen wir uns doch.
0: Da sind wir ja eingeladen.
1: Ja. Gestern hatte ich auch Gäste.
0: Ja?
1: Und zwar zur Weinprobe.
0: Oh.
1: Bei dem Wetter 9 Leute, 9 Weine. Also es war eine Herausforderung, muss ich sagen.
0: Und man war dann...
1: Na, also betrunken war keiner, aber die waren einfach
0: Ina
1: fertig.
0: Ina hat getippt auf die Deutzje.
1: Die Deutzje?
0: Ja.
1: Die ist, glaube ich, die gibt's, glaube ich, im Frühjahr, wenn ich mich nicht täusche.
0: Habe ich noch nie gehört, dass es das eine Pflanze gibt, die Deutzje heißt.
1: Aber ist es nicht.
0: Deutet die irgendwo hin? Ich deute sie mal
1: mit TZ
0: an.
1: Wieder. Köln, ja, genau. Köln-Deutz.
0: Köln-Deutz. Vielleicht kommt die ja daher, wer weiß.
1: Also blüht rosa, blüht weiß, die Deutzje auch, okay.
0: Ja.
1: Blau, wir haben es auch in Blau.
0: Und habt ihr die?
1: Wir haben die, ja. Wir haben 4 Stück davon. Ah. Vermehrt sich wie verrückt. Man muss die Triebe oder das, was sich da ausbreitet, schon mal rausholen, sonst ist der Garten voll davon.
0: Okay. Also eine invasive Art sozusagen.
1: Also schlimmer ist Holunder.
0: Holunder.
1: Ja.
0: Da kann man ja schön Tee draus machen. Es klingelt doch. Da gehen wir nochmal ins Telefon. Guten Morgen.
2: Guten Morgen.
1: Mamü, guten Morgen.
2: Morgen. Ist das heiß.
1: Ja, hallo. Wem sagst du das? Hier ist die Klimaanlage an, aber erst seit 5 Minuten allmählich wird es besser.
0: Ja, vor allem wird es auf deiner Seite besser.
1: Ja.
2: Ja, also ich wechsle immer von drin, wo es noch geht, weil das Haus gut isoliert ist, nach draußen, wo es ziemlich scheußlich ist. Und ich versuch's mal mit dem Sommerschlieder.
1: Der blüht sehr lange, stimmt, ist es aber nicht. Weil der Sommerflieder, der kriegt schon sehr früh Blätter. Und wir suchen also die undankbarste Pflanze blüht lang, aber dauert ewig. Fängt erst an, Ende April überhaupt auszusprießen.
0: Also sieht dann immer noch wie Winter aus?
1: Ja, genau. Aber im frühen September lässt er schon alle Blätter fallen.
2: Dann weiß ich nicht. Sorry.
1: Okay. Ja. Aber Versuch, ja. Anruferpunkt.
0: Ja. Du weißt ja, wer später kommt,
1: dann
0: früher
1: Dank
0: Pause.
1: Vielen Dank für den Anruf, ja.
0: Ich komme heute später, dafür gehe ich dann früher.
1: Was könnte ich denn da noch sagen? Also es ist nicht der Winterduftschneeball. Der ist nämlich
0: bitte?
1: Und
0: was
1: es ist auch kein Haselnussstrauch.
0: Ja, und die Ina meint, ach nee, ist ja eher im Frühjahr.
1: Jetzt habe ich es verraten. Ich wollte eine 3-2-1 Antwortmöglichkeit geben.
0: Hast du es jetzt verraten?
1: Ja, es ist nicht der Winterduftschneeball und nicht der Haselnuss, sondern der Hibiskus.
0: Hibiskus. Okay,
1: wird
0: gut. Ja,
1: gerne
0: dann ist
1: in
0: es halt so.
1: Japan und so genommen. Na gut, jetzt habe ich was für die Marmoni, da bin ich sicher. Und für dich.
0: Für mich.
1: Ja.
0: Oh.
1: Für welches Produkt wurde in den 70er Jahren mit der Tonleiterwerbung Lavendel, Oleander, Jasmin geworben?
0: Ja, gibt's es noch?
1: Nee. Ich habe es auch nicht gefunden auf YouTube oder so. Ja.
0: Nein, ob es dieses Produkt noch gibt.
1: Das Produkt gibt's ja.
0: Ja, dann müssen wir sagen, es gibt auch noch andere Produkte dieser Art.
1: Ja.
0: Ja, ja, ich weiß, was es ist. Ist ja auch nicht so schwer. Ich versuche mal Leitung 2, ob die repariert wurde. Guten Morgen.
1: Hallo.
0: Leitung 2 geht immer noch nicht. Oh. Guten Morgen.
3: Guten Morgen, hier ist Katrin.
1: Katrin, die Katrin erinnert sich auch an die Werbung.
3: Ja, da habe ich noch aktiv vom Fernsehen gesessen. Ich bin für Ewigkeiten damit geprägt worden. Das ist ja ein Weichspüler. Willst du die Marke wissen oder sollen wir die verschweigen?
1: Gibt ja viele.
0: Verschweig sie.
1: Fängt mit V an. Und nicht mit L.
0: Weil die mit L gibt es ja, glaube ich, noch.
1: Okay. Ja. Ja. Die gibt es auch noch.
0: Achso, die gibt es auch noch.
1: Gibt's auch noch.
0: Okay,
1: danke, Katrin, 2 Punkte.
3: Okay.
0: Stimmt, deswegen nennen wir sie ja nicht.
1: Genau. So, dann haben wir das Thema Garten schon erledigt, um dich zu schonen. Aber es kommt jetzt ein Thema, was dir sehr liegt, und zwar mehr als mir. Wieder mal die Beatles. Der Meister Markus kennt auch den Weichspüler.
0: Das ist doch was.
1: Das ist toll.
0: Stimmt. Hat er gerade hier auf Mastodon geschrieben.
1: Ja. Und wieder mal.
0: Und die Mami weiß es auch.
1: Das dachte ich mir. Und wieder mal die Beatles.
0: Das ist doch gut.
1: Und zwar aus einer Sendung mit dir und Markus vom Juni 2011.
0: Okay.
1: So. Ortet mal die Beatles von alt nach jung.
0: Wer ist der Älteste?
1: Genau.
0: Ja.
1: Wer ist der Älteste und wer ist der Jüngste?
0: Die Älteste und Jüngste weiß ich. Und bei den anderen beiden bin ich sicher.
1: Ja.
0: Übrigens war jetzt der Paul McCartney. War der Musical Guest bei Saturday Night Live.
1: Ja.
0: Hab ich nicht Guten gesehen. Morgen.
3: Guten Morgen. Ich glaube, ich werde jetzt gleich irgendwie, werde mich rausschmeißen.
0: Ach,
3: und dann kommen die anderen dran. Also, ich sag mal, der Älteste ist John.
0: Falsch. Das ist schon mal falsch.
3: Schon mal falsch. Okay,
0: ja. Ja.
1: Dann hat sie es schon erledigt.
0: Genau.
1: Ja.
0: Dann sind wir mal
1: gespannt. Nächster Anruf, Katrin. Ja. Probier es dann nochmal mit dem anderen als erstes.
0: Genau. Guten Morgen.
4: Hi. So, na? Ringo, John, Paul, George.
1: Richtig. Exactement. Ja. Und auch der Meister Markus wusste das natürlich.
0: Also bei Ringo und George war ich mir 100% sicher, genau. Bei den anderen war ich nicht ganz
1: genau,
0: sicher.
1: Genau, so würde ja. Es mir auch gehen.
0: Gut, ja.
1: Ja, Dankeschön.
0: Ciao.
1: Ringo 1940, John. Ah, Ringo 7, also Juli.
0: Ja.
1: 1940 und der John Oktober, der war Waage. 1940, zwei davon sind leben schon nicht mehr.
0: Ja.
1: Und der Paule Juni 42 und der George Februar 43.
0: Ja.
1: George Harrison. Der Jüngste ist als erstes gestorben. Nee, als erstes wurde ja leider der ja. John um die Ecke gebracht.
0: Ja, ja.
1: Wo war der letzte Auftritt der Beatles?
0: Ich sag mal.
1: Genau. Na, dann schreibe ich dir mal einen
0: Ach, komm, Punkt auf. Ich mach doch nur wenn außer Konkurrenz
1: ja,
0: mit.
1: Ja, egal.
0: Da klingelt schon wieder das Telefon. Guten Morgen.
3: Guten Morgen, hier ist Katrin. War nicht das auf dem Dach in London, wo die ihre Platten aufgenommen haben?
1: Ja, stimmt.
0: Genau.
1: Okay. Das Rooftop-Konzert hieß das, auf dem Dach der Abbey Studios. Am 30. Genau. Januar 69.
0: Ja.
1: Da war
3: ja,
1: das Jahr
3: genau
1: noch schön.
3: Weiß ich nicht.
1: Bitte?
3: Da, also so genau weiß ich das nicht.
1: Ja,
3: das
1: deswegen sage ich ja dazu, 30. Januar 69, da war das Jahr noch okay. Schön. Dann
0: ja.
1: Kam die Mondlandung, ja. Dann kam Woodstock und dann die Manson Family.
0: Ja.
1: Und da war das mit der Hippie und Flower Power zu Ende.
0: Ziemlich zu Ende, ja.
3: Also ich weiß nur, dass meine Mutter mich aus dem Bett gezerrt hat wegen der Mondlandung, aber wegen den Beatles hat sie mich nicht aus dem Bett gezerrt.
0: Ich glaube ja. Nicht, dass okay. Das im Fernsehen
1: im
0: übertragen
1: deutschen
0: wurde
1: Fernsehen
0: in Deutschland.
1: Wurde das sicher nicht übertragen.
0: Ich ja. Weiß nur noch mit okay. Heinrich Schliemann und wie die Konsorten alle hießen. Ich habe das natürlich auch geguckt, die Mondlandung. Ja.
3: Okay, ciao.
1: Ciao.
0: Ich wurde sogar für einen Weltmeisterschaftskampf im Schwergewicht von damals noch Cassius Clay wurde ich sogar mal geweckt
1: natürlich,
0: von meinem
1: wir
0: Vater.
1: Auch. Ganz normal. Natürlich ja. Wusste es der Markus. Die Frage stammt wahrscheinlich auch von ihm.
0: Wenn es eine Beatles-Sendung war, dann sowieso.
1: Ja, denke ich, ja, genau, sowieso. Warum hielt John Lennon seine Gitarre so ungewöhnlich? Ich wusste es nicht. Ich
0: kann
1: mich, dann
0: nicht,
1: wieder
0: nicht
1: erinnert.
0: Daran erinnern.
1: Komm, der Markus weiß es. Warum hielt John Lennon seine Gitarre so ungewöhnlich? Ungewöhnlich hält auch Paul McCartney seinen Bass, aber ich glaube 30% der Leute sind sowieso Linkshänder.
5: Oh, nee, nicht so viele.
1: Nicht so viele?
5: Nee,
0: das sind nicht so viele Linkshänder. Ich kann ja mal recherchieren, wie viele Linkshänder es so gibt. Ich hätte eher auf 10% getippt.
1: Aha.
0: Aber ich guck mal nach. Aber warum hält er die Gitarre so komisch? Ich weiß gar nicht. Der Thorsten meint, er war Banjo-Spieler.
1: Da hat er recht.
0: Oh, da kriegt er einen Punkt.
1: Ja, Thorsten. Pünktchen.
0: Nur Banjo. Dann gucken wir doch mal, ob noch was auf WhatsApp gekommen ist.
1: Also hier kommt... Ach doch, nee.
0: Doch, wir haben noch was. Die Ina... Ein schlecht ausgeheilter Handgelenksbruch.
1: Maybe, aber... Er hielt sie ja immer so ungewöhnlich.
0: Ja, ja, aber das kann ja sein, weil der ja schlecht ausgehalten ist.
1: Ach so.
0: Ja.
1: Und da kommt noch ein Anrufer rein.
0: Ja, kommt tatsächlich. Hier nochmal ran. Guten Morgen.
6: Guten Tag. Ich habe gerade eine Anfrage von Google gekriegt und Google hat mich gebeten, direkt zu antworten. 20% sind Linkshänder.
1: Ah, 20. Okay.
6: Mhm. Ja.
1: Super. Danke, Armin.
6: Bitte.
0: Ja, ciao.
1: Mit welchem Bond-Girl ist Ringo Starr verheiratet? Sie verliebten sich während Dreharbeiten und heirateten am 27.
0: Also,
1: April 81.
0: Meine Quellen sagen zwischen 10 und 15%. Aber wir wollen mal nicht päpstlicher sein als der Papst. Guten Morgen.
6: Guten Morgen, ich sag mal Diana Rigg, weil Diana Rigg ist das beste Bond-Girl aller Zeiten.
0: Die nie Bond-Girl war. Junger Mann.
1: Die war kein Bond-Girl?
0: Nein.
6: Doch.
0: Bist du sicher?
6: Es gab einen australischen Schauspieler.
0: Ach, stimmt, mit dem George Lazenby, richtig, du hast recht.
6: Am Ende ist sie gestorben.
0: Genau, den ignoriere ich immer.
1: Diana Rigg war doch bei Emma Peel.
0: Das war
1: daher
0: Emma Peel.
1: Kennen wir
6: ja,
1: sie, ne?
6: Die, wenn du da neben der Blindenschule mal ins Kino gehst und gehst auf die Toilette, und zwar die für Damen, dann wirst du sie sehen, ja.
0: Bitte?
1: Na dann.
6: Im Adlerpflichtstraße, im Kino mal sehen, das kennt
1: ja,
6: ihr.
1: Ja, das kennen wir,
0: kenn
1: klar.
0: Ich.
6: Ja.
0: Okay, kann ja
1: okay.
0: sein. Ja, ciao.
1: Ciao. Also Diana Rigg, ihr war nicht verheiratet.
0: Nein, aber die Ina kriegt einen Punkt, meiner Meinung nach. Weil es ist nicht Brigitte Bardot, sondern, gehen wir mal ans Telefon.
1: Dann
0: guten Morgen.
1: Ina einen Punkt.
7: Ja, guten Morgen, junges Krem.
1: Guten Morgen.
7: Morning. Das war Barbara Bach, ich sag mal jetzt auf Deutsch, Stadt oder so. Auf
1: ja, ja, ja, ja, ja,
7: ja. Ja, okay.
1: Exakt.
0: Ja.
1: Jetzt Lady Starkey.
7: Okay,
1: ja, ja, ciao.
0: Lady Ringo Starkey, finde ich ja gut. Genau, weil er ist ja geadelt worden, wie glaube ich alle Beatles. Ja.
1: Und sie hat mitgespielt bei Der Spion, der mich liebte.
0: Ja, das war ja dieser.
1: Genau.
0: Das hatte ich, diesen verdränge ich immer wieder, diesen Film. Weiß auch nicht. Ist vielleicht ungerecht, weil der Lazenby war gar nicht so schlecht. Aber er kam halt nicht an.
1: Ich kann mich jetzt nicht an den Inhalt erinnern, aber
0: ja.
1: an den Titel. Und das,
0: war auch das einzige
1: gut.
0: Mal, wo Bond geheiratet hat. Und das ist natürlich
1: ja, genau, schiefgegangen.
0: Schiefgegangen, ja.
1: Aber tatsächlich hat Ringo Starr sie kennengelernt in der gemeinsamen Steinzeitkomödie Caveman.
0: Oh, genau.
1: So war das Caveman, der aus der Höhle kam.
0: Haben wir dem Meister Markus schon einen Punkt für das Konzert gegeben?
1: Ja.
0: Und
1: Barbara Bach hat er
0: und
1: auch
0: für
1: und
0: das Banjo-Spielen. Ja. Dann liest du doch Mastodon.
1: Kriegt er noch zwei. Ja, weil ich ihm folge und wir folgen uns. Deswegen
0: so.
1: Sehe ich das.
0: Alles klar, ja.
1: Aber wenn Unbekannte
0: ja,
1: an Hausmeister...
0: Ja, Unbekannte kommen da ja nicht. Das sind ja nur Bekannte.
1: Naja, naja, es gab immer mal. So, letzte Frage zu den Beatles. Wer war der sechste Beatle? Sagt man immer.
0: Ja, ja. Ich meine, es gab ja mehrere. Also eigentlich müsste es der siebte gewesen
1: ja,
0: sein.
1: Ja, ich habe es auch gedacht.
0: Weil es gibt insgesamt sechs, die aktiv mitgespielt haben.
1: Genau.
0: Ja, weil man vergisst immer gerne den Pete Best und den
1: Richtig.
0: Stuart Sutcliffe.
1: Ja.
0: Aber die sind jetzt nicht gemeint,
1: Nein.
0: sondern ist einer gemeint, der
1: auch zuweilen
0: extrem
1: mitspielte.
0: Wichtig, ja, aber extrem wichtig war für,
1: ja, ja, ja.
0: für das gesamte Geschehen ja, ja. rund um die Fab Four. Ich finde es immer so merkwürdig, wenn hier unsere Tonanlage relativ schnell, wenn man mal nichts sagt, das nach oben zieht.
1: Ja, genau.
0: Und dann kommt natürlich jetzt hier das Gerausche der Klimaanlage voll zur Geltung. Also das ist keine Absicht. Jetzt gucken wir nochmal hier auf WhatsApp, ob da noch was passiert. Da haben wir im Augenblick noch nichts, noch keine Meldungen, keine Wortmeldungen.
1: Markus.
0: Ja, der müsste es natürlich auch wissen.
1: Er weiß es auch. Er
0: ja.
1: weiß es auch.
0: Es wäre ja auch peinlich, wenn er das nicht wüsste. Ja. Wenn
1: es jemand weiß.
0: Wenn jemand, dann, dann er.
1: Ja, also wir hatten 7 Beatles-Fragen und Markus hat 7 Punkte bekommen.
0: Ja, das
1: wundert
0: war
1: dich nicht.
0: Für ihn, glaube ich, auch eine der leichteren Übungen. Ihr hört übrigens immer noch die Rätsel mit Hausmeister. Und zwar heute Recycling von Fragen. Von damals.
1: Ja, aus den letzten 20 Jahren.
0: Ja, das ist schon unglaublich lange her. Und wir machen es ja noch länger. Also da wurde es halt nur leider, oder zum Glück, nicht mitgeschrieben. Aber wir haben ja jetzt schon ziemlich lange das Protokoll und das ist hervorragende Quelle. Also könnt ihr auch mal nachschauen, alpha-beat.de. Da ist alles aufgeschrieben. Alle Fragen,
1: so
0: alle Antworten.
1: Mit Musiklinks.
0: Bildern und allem, was man braucht, um das Herz zu erfreuen.
1: Gut, dann lösen wir
0: 36 Grad.
1: Ja.
0: Und noch mehr.
1: Aber jetzt wird's gut.
0: Ja, jetzt wird's einigermaßen, ja.
1: Ja, willst du es auflösen?
0: Nö, mach du's. Ah, wir müssen nur noch,
1: sucht's noch
0: Sekunden warten. Guten Morgen.
8: Guten Morgen, Nils.
1: Nils, guten Morgen.
8: Guten Tag. Ich hab echt wahnsinnig lang nachgedacht, ich bin nicht sicher, aber Pete Best? Nein.
0: Die haben wir schon genannt.
1: Den haben wir genannt.
0: Das war Pete Best und Stuart Sutcliffe. Das waren die zwei, die mitgespielt haben in den frühen Zeiten, aber es geht nicht um Musiker in dem Sinne, die als Bandmitglied in dem okay. Sinne aktiv waren.
8: Okay, okay. Wer hat die gemanagt? Naja, also nee.
1: Wer hat sie produziert?
0: Ja.
8: Oder produziert? Ich denke nochmal nach, aber ich glaube, da komme ich nicht drauf.
1: Okay, ja, trotzdem.
0: Ciao. Ja, ciao. Er hat es versucht, ja, gibt also einen Anruferpunkt auf jeden Fall. Jetzt mache ich nochmal was. Ich gehe mal auf Leitung 2 hier.
1: Über die andere?
0: Über das Mikrofon. Ja. Hallo, hallo.
9: Hallo, hier ist Katrin.
1: Ah, Katrin auf Leitung 2 übers Mikro.
0: Ja.
1: Ja, wunderbar.
9: Ganz ungewöhnlich. Ich versuche mal mit Brian Epstein.
1: Nee, der gehört eben auch nicht. Nein, der Produzent. Der Produzent war extrem wichtig und spielte zuweilen am Klavier.
0: Ja, leider also nicht.
9: Nicht richtig.
0: Nicht richtig. Ja. Ciao.
1: Aber Anruferpunkt.
0: Immerhin, ja. Und Markus hat es natürlich richtig.
1: Natürlich, ja. Markus wusste George Martin.
0: Ja, genau. Ist nicht so einfach. Ja.
1: Ja. Ach, das ist gut. Es kommt ein Lied zum Thema. Kannst du dir mal überlegen, was jetzt kommt.
0: Ein Lied?
1: Jetzt genau, über Extana.
0: Ja.
1: 2 Minuten und 9 Sekunden. Ich gehe raus, was trinken.
0: Oh.
1: Jawohl.

0: Ich glaube, ich muss jetzt mal langsam ans Telefon gehen. Ich weiß noch nicht, was für eine Frage du stellen wolltest.
1: Was könnte das Thema werden?
0: Das Thema?
2: Hi, die Mamü.
1: Mamü, da hast du aber noch nicht mitgemacht 2017, glaube ich, als wir die Sendung gemacht haben.
2: Da war ich noch nicht dabei.
1: Nee.
2: Nein. Nee. Mir hat mein Liebster dann den Flo irgendwann ins Ohr gesetzt und jetzt ist er ein bisschen eingeschnappt, dass ich samstags immer unabkömmlich bin.
1: Ja, das verstehe ich. Aber bei uns ist es jetzt Gewohnheitsrecht. Weißt du, was wer da gesungen hat?
2: Ja, das waren die Hosen mit ICE nach Düsseldorf.
1: Richtig. Was könnte denn jetzt das Thema sein?
2: Uff. Die Bahn.
1: Richtig, richtig. Und zwar haben wir am 2.12.2017, der Thomas, ich und ein ICE-Lokführer saßen wir mal hier.
0: Ja. So, und dann legen wir aber jetzt erstmal auf.
1: Genau.
0: Weil wir erst nochmal gucken müssen. Ich habe nämlich noch eine Meldung von jemandem Neuen.
1: Ah.
0: Und da muss ich mal gucken, wer das ist. Das ist Marco. Mirko.
1: Mirko.
0: Und der hat die Nachricht geschickt. Hat er eine Nachricht geschickt? Nee, hat.
1: Mirko mit K oder mit C?
0: Mit K. Mirko
1: aus
0: mit K.
1: Mainz. Erstmals mitgemacht im Januar 2019.
0: Weiß ich jetzt nicht, ja.
1: Ich weiß es.
0: Nicht in den Kontakten, er sagt, er hat eine Nachricht geschickt, die ist aber nicht lesbar, kann das sein? Gucken wir nochmal.
1: Ich sehe ja nichts.
0: Ich sehe ihn hier, hat sich gemeldet, ist neu aufgetaucht bei mir.
1: Mhm. Auf Mastodon oder wie?
0: Nein, auf WhatsApp.
1: Ja. Aha.
0: Aber keine Nachricht hinterlassen.
1: Hm. Ach, der Thorsten kriegt noch für den Weichspüler und für Steve Martin. Haben wir ihn da bepunktet?
0: Steve Martin?
1: Steve Martin schreibt er ja, George Martin.
0: Ja, ja.
1: Aber der Weichspüler auf jeden Fall. Ja. Haben wir ihm denn schon gegeben?
0: Das weiß ich doch nicht. Du schreibst die Punkte auf.
1: Ja, aber ich sehe ja nicht WhatsApp. Doch Rätsel, wenn er über die Rätsel kommt.
0: Ich habe jetzt nur die Toten
1: Hosen.
0: Er kam
1: über die Rätsel.
0: Nach Düsseldorf. Und sonst habe ich nichts.
1: Okay, und dann hat er auf unsere persönliche WhatsApp-Gruppe...
0: Das kann sein, das habe ich
1: ja,
0: jetzt
1: ja,
0: nicht,
1: und
0: kontrolliere
1: die
0: ich ja jetzt
1: hab
0: nicht.
1: Ich jetzt gesehen. Okidoki. Ja, da war der Matze Grün, mhm. Matthias Grün hier, den wir gerne nochmal da gehabt hätten. Der macht auch Pubquiz und so.
0: Mhm, mh.
1: Aber das ist einfach keine Uhrzeit. Der fährt nachts, ja, und... Das schafft er nicht. Morgens von 10 bis 12. Vor 12 wird er gar nicht wach.
0: Mhm.
1: Die Fragen stammen alle von ihm. Was bedeutet der Begriff Eisenbahn?
0: Was bedeutet der Begriff Eisenbahn? Wie ja. Chemin de fer.
1: Ja.
0: Das ist die französische Variante dazu. Wir gehen mal ans Telefon. Guten Morgen.
3: Guten Morgen. Ja, Entschuldigung für die Verwirrung. Ich habe einfach zu viele Fenster offen gehabt.
1: Ja. Okay.
0: Damit es noch heißer wird.
3: Genau, damit es noch heißer wird. Wobei es ist alles ein Bildschirm, ist egal, ob ich jetzt.
1: Ach, Fenster, Bildschirmfenster, ja, okay.
3: Ja, ja. Mhm. Ich habe keine Ahnung, ich habe die Sendung damals gehört und mitgemacht, aber ich weiß es nicht mehr. Aber ich bin mir ziemlich sicher, dass ursprünglich die Schiene nicht aus Eisenbahn, sondern aus Holz. Und damit wird es irgendwie zusammenhängen, aber wie genau, keine Ahnung.
1: Ja, du hast recht, damit hängt es auch zusammen.
3: Na dann,
1: Anruferpunkt. Ciao.
0: Ciao. Ja, die Ina wiederholt nur das, was wir auch gesagt haben. Strecke aus Eisen.
1: Ja, ist auch so.
0: Ja.
1: Weil vorher gab es Pferde, die den Zug oder die Dampflok natürlich.
0: Ja.
1: Ja, und bei der erst gab es Pferde und dann gab es den neuartigen Fahrweg aus Eisen.
0: Ach, deswegen heißt die Eisenbahn.
1: Genau. Und bis zu dem Zeitpunkt fuhren nur die Loren im Bergbau auf Schienen. Ja.
0: Okay.
1: Wusste ich auch nicht, dass es die Loren da schon gab und da haben sie es sich vielleicht abgeguckt. Aber nicht nach der Dampflok 1804, sondern danach kam das erst. Straßenbahnen, Stadtbahnen, U-Bahnen, Hochbahnen und schienengebundene Bergbahnen sind technisch gesehen Eisenbahnen.
0: Aha, okay.
1: Ja, so hat er uns das beigebracht. Ich hätte es so nicht wiedergeben können. Ich wusste nur, es hat was mit den Schienen zu tun.
0: Ja.
1: Oh, das ist natürlich so eine Nerdfrage. Wann verabschiedete sich die letzte Dampflok bei der Deutschen Bundesbahn aus dem planmäßigen Verkehr in den Ruhestand? Die letzte Dampflok.
0: Letzte Dampflok.
1: Ich erinnere mich noch.
0: Ich hätte gesagt Anfang der 60er, aber das ist dann zu früh. Dann
1: wir haben es noch erlebt.
0: Naja, Anfang der 60er habe ich auch erlebt, hallo?
1: Nein, aber nicht wahrgenommen.
0: Woher willst du das denn wissen?
1: Wie willst du mit 3 Jahren...
0: Anfang der 60er heißt nicht 1960. Könnte auch, ja, 8-jährig, es könnte okay. auch, genau. Ja, also ja. Bitte hier meine Auffassungsgabe hier nicht in Kritik ziehen.
1: Aber guten da Morgen. Waren wir schon fast volljährig.
2: Ja. Hi, ich war da zwar noch nicht fast volljährig, sondern ein Teenie, yeah. Aber das war erstaunlich spät, nämlich 1977.
1: Genau so ist es. Und ich erinnere mich noch an die ein oder andere. Gab ganz wenige, aber die dampften dann noch.
2: Ja, und da musste man im Tunnel auch immer die Fenster, die man damals ja noch so richtig ja. aufmachen durfte, um Gottes Willen zumachen, weil sonst wird's blöd.
1: Ja. Richtig, richtig, genau. richtig. Ja. Da haben wir doch Fortschritte gemacht. War nicht alles besser früher.
0: Genau.
2: Ja, danke, Mami. Ehrlich gesagt, die zu öffnenden Fenster vermisse ich ein bisschen.
1: Ich auch. Denke ich immer wieder. Ja, vor allen Dingen, wenn mal die Klimaanlage Durchzug. Ausfällt.
0: Dann kann man nämlich Durchzug. Aussteigen, das kannst du
2: so
0: vergessen.
2: Richtig. Ah, Durchzug.
0: Ja.
2: Ah.
0: Ja. Ja, dann aber der Streit immer mit denen, die es zuhaben ja. wollten. Nee, das war auch nicht so schön.
2: Ja.
0: Okay, ja, ciao.
1: Ciao.
2: Ciao.
0: So, dann nochmal kurz nachhalten. Der Meister Thorsten meinte zunächst mal 88 und meinte, Mist, das war die DDR, falsches Deutschland gesucht. Und Ina liegt nur knapp daneben mit 78.
1: Oh, ja.
0: Und Mirko meint in der DDR erst 1988.
1: Jo.
0: Dann füge ich den jetzt erstmal zu den Kontakten hinzu. Den Mirko.
1: Mirko aus Mainz.
0: Okay. Und du bist sicher, dass es der Mirko aus Mainz ist?
1: Wenn nicht, soll er das jetzt abstreiten.
0: Genau. Wer nicht Mirko aus Mainz ist,
1: der
0: soll
1: muss sagen, ich bin
0: melden.
1: Mirko aus,
0: ich bin nicht Mirko
1: so
0: aus Mainz. Gut, dann schauen wir doch mal hier. So. So, dann schauen wir doch mal hier. So, zu Kontakten hinzufügen. So, Mirko, Klammer auf, Mainz. Ups. Und du kannst doch schon mal die nächste Frage stellen.
1: Ich stelle die nächste Frage. Und seit 2017 gibt es das, Dezember 2017. Und ich habe es nicht geschafft, in diesen Zug zu kommen. Weil, als ich das wollte, ist der Papst gerade gestorben. Und da war der völlig... Naja, mit Fahrbahnwechsel im Dezember 2017 feiert welche neue Zuggattung auf der Strecke Frankfurt-Mailand Premiere? Die war da ganz frisch.
0: Mhm.
1: Und ja.
0: Er meint übrigens nicht mehr Mainz, aber es stimmt schon.
1: Nicht mehr Mainz. Er könnte ja mal sagen,
0: ich lass
1: was
0: mal
1: ist
0: Mainz,
1: jetzt?
0: Ist mir jetzt egal.
1: Genau, wir, solange das nicht korrigiert.
0: Ja. Es klingelt das Telefon, dann gehen wir doch mal dran. Guten Morgen.
3: Ja, guten Morgen, ich sag mal einfach Pendolino, weil das so italienisch klingt.
1: Ne? Pendolino hieß es aber nicht.
0: Ja, das ist eine bestimmte Zugsorte.
1: Ja. Nicht Trans Europa Express, sondern so ähnlich.
3: Ich bin dann weg.
0: Du bist dann
1: ja,
0: weg.
1: Okay.
0: Dann gucken wir mal auf Leitung 2.
1: Pendolino.
0: Gut, das ist ein Zug, der sich neigt. Hallo.
4: Hi, hört ihr mich?
0: Ja,
1: auf Leitung 2.
4: Ah, sehr
0: per Mikrofon. Schön.
4: Das ist der ECE, der Euro-City-Express.
1: Richtig, der ECE.
0: Und für den ICE bekommt der Meister Thorsten auch einen Punkt. Dankeschön.
1: Sehr schön, Thorsten,
0: so,
1: wo haben wir ihn?
0: Dann schauen wir nochmal, was er noch so geschrieben hat. Ja, dann haben wir die Ina, schreibt der Nachtzug. Nein, Nachtzüge gibt es immer noch.
1: Ja, nach Wien zum Beispiel.
0: Ja, den jetzt mittlerweile die Österreicher betreiben.
1: Hm. Ja, hilft nichts. In Deutschland ist es halt sehr schwierig alles.
0: Ja.
1: Aus verschiedenen Gründen.
0: Aus Gründen, genau.
1: Für was steht denn die Abkürzung D-Zug? Kannst du dich erinnern? Also das habe ich mir gemerkt.
0: Ja. Der Sandro meint übrigens der Partyzug. Gibt's auch noch?
1: Gibt's.
0: Ja.
1: Tote-Hosen-Zug. Übrigens heute Tote-Hosen-Konzert im Stadion.
0: Im einzig wahren Waldstadion.
1: Ja, genau. Etliche Freunde von mir sind dort.
0: Gehen wir nochmal ans Telefon. Guten Morgen.
2: Hi, das ist der Durchgangszug, weil die haben dann nämlich nicht an jeder Milchkanne gehalten.
1: Richtig, exactement. Der Durchgangszug ist der D-Zug und nicht der schnelle Zug. Obwohl dadurch ist man ja schneller. Ja,
2: ja, deshalb heißt es ja auch so schön, als Frau ist kein D-Zug.
1: Ja, okay. Ja,
0: das heißt auch, ja, alter Mann ist kein D-Zug. Ja.
1: Okay, dankeschön. Ja.
0: Ciao.
1: Jetzt könnt ihr euch auslassen.
0: Ja.
1: Nennt doch mal.
0: Stopp! Ja. Sandro wusste Durchgangszug.
1: Sandro Griesheim.
0: Genau, der Meister Thorsten wusste auch Durchgangszug. Und die Ina hat nur den Durchzug genannt.
1: Dann kriegt auch Thorsten noch eine.
0: Ja,
1: ja. Nennt doch mal Werbeslogans der Bahn.
0: Nur peinlich.
1: Nein, nein.
0: Doch, zum Beispiel, wo sie einen Zug gezeigt haben im Frühling, im Sommer, im Herbst, ja, und im Winter und immer gesagt, die Bahn
1: die
0: fährt.
1: Die Bahn fährt.
0: Ja. Guten Morgen.
5: Hi, der berühmteste von allen, wo ich jetzt inzwischen echt einen Lachanfall drüber kriege.
0: Ja.
5: Alle reden vom Wetter.
1: Richtig,
0: genau, das war der Spot,
1: das
0: den
1: war
0: ich
1: nämlich
0: meinte.
1: Der, und das ist wirklich der berühmteste, ja, hast recht. Ja. Ja. 2 points.
0: Ja, danke. Der Thorsten ist zwar kein Werbespruch, thank you for traveling bis Deutsche Bahn.
1: Ja, das ist kein Werbespruch, sondern das
0: und
1: machen wir draus.
0: Und Nils, die Bahn kommt.
1: Die Bahn fährt, ist es eigentlich.
0: Ja.
1: Aber Nils kriegt trotzdem. Übrigens,
0: Ina,
1: ist das aus dem Jahr 66.
0: Die Ina schrieb uns auch, alle reden vom Wetter, wir nicht.
1: Genau.
0: Go easy, go Bahn.
1: Richtig, wer hat das gesagt?
0: Auch die Ina.
1: Okay.
0: Sandro, wir verbinden. Kann ich mich nicht dran erinnern.
1: Connecting People ist aber Nokia.
0: Ja, ja.
1: Die Bahn verbindet. Komm, komm mal gelten lassen. Die Bahn verbindet.
0: Mhm.
1: Wer war das? Mirko?
0: Nee, das war der Sandro.
1: Ah ja.
0: Auf Mastodon hören wir und lesen wir im Augenblick nichts mehr.
1: Schade eigentlich.
0: Hab noch mal geguckt.
1: Schweiz wegen Hitze, AKW Betznau heruntergefahren.
0: Ja.
1: Das lese ich als letztes.
0: Hier ist mal ins Telefon. Guten Morgen.
6: Hallo, mir sind noch zwei eingefallen. Einen habe ich geschrieben. Unternehmen Zukunft.
1: Ja, ja, ja.
6: Und einen, der total ehrlich ist. Also zumindest der erste Teil. Der Weg ist das Ziel.
0: Ja.
1: Ehrlich, daran, den kenne ich gar nicht. Aber gut, wenn
6: also
1: der Thomas sagt, ja.
6: Der Weg ist das Ziel und das Ziel sind Sie. Aber
1: oh
6: der Weg
1: Gott.
6: Ist das Ziel. Passt immer noch.
1: Allerdings.
6: Passt immer noch.
1: Okay.
6: Ciao.
0: Der Rich ist auch unter den Zuhörerinnen und Zuhörern und meint, keine Ahnung, könnte aber besser spät als nie gewesen sein. Die Ina meint, es gab übrigens weiße T-Shirts mit dem Spruch Go easy, go Bahn, nehme ich an.
1: Ja, kann ich mir gut vorstellen.
0: Ja.
1: Ich bin überrascht, dass alle reden vom Wetter, wir nicht 1966 waren. Da war ich dann 7 Jahre. Warum erinnere ich mich so gut an den?
0: Weil das auch noch länger lief. Also das
1: ich glaube auch.
0: Nur,
1: ja.
0: Und wie gesagt.
1: Und ich fand es enorm beeindruckend.
0: Ja, nur halt nicht der Wahrheit entsprechend mittlerweile.
1: Mittlerweile überhaupt nicht mehr,
0: ja.
1: Leider. Also
0: ja.
1: Wir kommen wieder dahin in 20 Jahren.
0: Ja, dann bin ich 100. Nein, nicht ganz. ich warte mal. Oh, da bist du so alt wie ich, Schratina.
1: Mhm.
0: Bei mir ist es so, ich habe ja gedacht, dass ich noch während meiner normalen, regulären Arbeitszeit mal Stuttgart 21 erleben werde.
1: Ja.
0: Jetzt arbeite ich schon als Rentner weiter und selbst das, dann werde ich es nicht mehr erleben als Rentner, weil dann habe ich echt die Nase voll. Wenn
1: wann haben die angefangen? 2010 gingen die Gespräche
0: ging
1: los?
0: Jetzt, ja,
1: und
0: wann
1: haben die angefangen zu bauen?
0: Viel zu früh, ja. Und dann, also jetzt soll es angeblich 31 oder 32.
1: Tja.
0: So ein Witz für Doofe. Die haben nämlich jetzt festgestellt, dass sie kilometerlang die falschen Kabel verlegt haben. Alles wieder aufbuddeln. Es ist so ein Armutszeugnis.
1: Aber da tolle Werbesprüche hatten sie.
0: Die waren auch mal gut. Die waren.
1: Ja, eben. Denn das fand ich, alle reden vom Wetter, das war so. Kein Flieger ist gestartet bei schlechtem Wetter.
0: Ja.
1: Eis und Schnee, das war unmöglich damals.
0: Ja. Und die Bahn ist gefahren.
1: Richtig.
0: Naja. Es war nicht alles früher besser, aber einiges doch. So.
1: V Fahr lieber mit der Bundesbahn. 1964. Fahr lieber mit der Bundesbahn, genau. Wer zügig fahren will, fährt bitte im Zug. 1965.
0: Okay.
1: Und dann, das hätte ich auch später. Ich habe da zwar schon geraucht, schlimm genug. Unsere Loks gewöhnen sich das Rauchen ab. Nee, da habe ich noch nicht geraucht. Ich habe mit 10 Jahren angefangen.
0: Echt?
1: Ja.
0: Gnadenlos.
1: 1968 war das. Unsere Loks gewöhnen sich das Rauchen ab. Mehr als fahren. Daran erinnere ich mich noch. Sehr gut.
0: Der Nils meint 3000 Kilometer Gleise stillgelegt. Ja.
1: Ja.
0: Das war aber, glaube ich, kein Werbespruch.
1: Nee. Oh, der erkältete Thomas. So freundlich, dass er hierher kommt, damit ich die Sache nicht alleine schultern muss.
7: Ja, weil ich weiß, dass das eigene Erfahrung, Alleinsendung machen, ist doof.
1: Ja, vor allen Dingen mit den ganzen, ich habe ja hier schon Schwierigkeiten, ich kann nur am Mastodon das gucken.
0: Das hätte man dann hier einfach weglassen können, Das ist dann halt so.
1: Aber auch WhatsApp, ich habe ja nicht deinen Code. Das funktioniert das nur eine Weile und dann hört es wieder auf.
0: Das meldet sich von alleine ab, Da hast du keine Chance.
1: Ja.
0: Du müsstest dich halt immer mal wieder zwischendurch anmelden.
1: Ja, da brauche ich, ach so.
0: Nö, einfach mal das WhatsApp starten, das reicht schon aus.
1: Okay, dann machen wir das nachher.
0: Ja,
1: mit dem.
0: Und weil irgendwann, es gibt aber auch nur eine Obergrenze von Geräten, die man verbinden kann. Ich habe 2 verbunden, ja, und dann bleiben noch 2 übrig. Das heißt, es ist dann wahrscheinlich...

0: Ei wird seit 1991 gezeigt. Seit 1991.
1: 30 Minuten, dann ist es nicht so diese Nachtfahrten.
0: Nee.
1: Weil die sind ja viel länger. Nee. Gibt's die eigentlich noch?
0: Weiß
1: also,
0: ich nicht.
1: Eisenbahnromantik hieß das, glaube ich.
0: Ja, dann hast du ja die, dann hast du das heißt Eisenbahnromantik.
1: Aber das lief doch länger als eine halbe Stunde. Ich meine, die hätten da immer Ewigkeiten lange
0: das
1: Strecken
0: Das ist eine
1: gefahren.
0: Frage von Matze.
1: Ach so, dann wird's stimmen. Hab ich einen Punkt, yay.
0: Aber da wollte
1: ich
0: jetzt gerade ein...
1: ans Telefon. Guten Morgen.
2: Warum machst du das jetzt, wenn ich das sagen wollte?
0: Ja.
1: Ja, ich war der sicheren Meinung, dass es falsch ist.
2: Es ist aber richtig.
1: Ja, habe ich jetzt auch gerade erfahren.
0: Genau. Machen wir einen Punkt zumindest. Auch wenn du später reinkamst.
1: Ja.
0: Ja. Okay,
1: die Ina kriegt auch einen Punkt dafür. Und der Sandro schrieb, die schönsten Bahnstrecken. Ja, nicht ganz.
0: Nee, aber das ist auch nur tolles. Ich sehe das gerne, ehrlich gesagt.
1: Es gab hier aber auch immer mal eine von Straßenbahn hier.
0: Ja, in Frankfurt.
1: Ja, genau.
0: Richtig. Aber du guckst ja kein lineares Fernsehen
1: mehr. Und dann auch noch sowas Langweiliges.
0: Ich finde es schön.
1: Ja, ja, ja.
0: Zum Einschlafen.
1: Ja, da brauche ich, ich kann bei allem einschlafen. Das ist für mich überhaupt kein Problem.
0: Da hast du recht, ja, das weiß ich von dir. Vorletzte Frage zur Bahn. Welche Geschwindigkeit erreichte der ICE bei seiner Rekordfahrt am 1. Mai 1988? Welche Rekord, Geschwindigkeitsrekord?
1: Oh, 80er.
0: Der ICE-Prototyp ICE-V warf den französischen TGV vom Thron des schnellsten Zugs der Welt auf dem speziell für die Rekordfahrt ausgelegten Streckenabschnitt Hannover-Würzburg.
1: Das Problem ist, die ICEs können auf den Strecken in Frankreich nicht so schnell fahren, weil die Franzosen lockereren Schotter haben.
0: Ah, ja,
1: und
0: okay.
1: Die haben allerdings den Untergrund von ihren TGVs alles abgekapselt,
0: ja, genau, genau.
1: Während die Deutsche Bahn es nicht hat. Das heißt, da fliegen die Brocken.
0: So ist es ja.
1: Guten Morgen.
2: Hi, das war sauschnell. Das war irgendwas gut über 400 Kilometer die Stunde.
0: Ja, lassen wir gelten. 406,9 Kilometer. Irre, oder? Was waren die jetzt? 350, versehe ich immer
1: wenn
0: mal.
1: Wenn überhaupt,
0: genau.
2: Wenn überhaupt,
1: ja,
2: genau.
1: Ja,
0: ja.
1: Ja.
0: Okay, ciao. Dankeschön.
1: Wobei ich also auch schon auf der Strecke Frankfurt-Köln bin ich 330 schon gefahren.
0: Ich meine,
1: also
0: ich hätte das
1: schon,
0: auch gesehen in Köln, auf der Kölner Strecke.
1: Enorm,
0: die mache ich auch häufiger. In drei Wochen bin ich in Hamburg am Wochenende und da nehmen wir auch wieder den ICE.
1: Ja.
0: Guck da gerne mal.
1: Ich höre mittlerweile im Garten den Livestream. Wisst ihr, wieso der immer wieder abbricht? Liegt das eher an mir oder am Stream? Weil, kann ich nicht sagen. Also wir haben, soweit ich weiß, zumindest sind mir keine technischen Probleme mit dem Stream bekannt.
0: Ich kann das nur zu Hause sagen, weil ich ja aufnehme.
1: Ja.
0: Und dann liegt es am Radio.
1: Ja, okay.
0: Also wenn du aber den Livestream hörst über die App hier oder über so ein, also da bricht es oft ab.
1: Webbrowser oder
0: ja, genau. Bricht oft ab, weil ich merke das bei meinen Aufnahmen, dass er dann immer wieder neu ansetzt.
1: Okay.
0: Ja. Jetzt kann ich es nicht sehen. Wir können dir die Frage nicht beantworten, Nils.
1: Sandro mal so, hätte mal so. 418 gesagt und dafür kriegt er auch einen
0: auch
1: Punkt.
0: Auch einen Punkt, ja, natürlich.
1: Über die Homepage hört der Nils. Ja.
0: Ja, die ist instabil. Das
1: keine Ahnung. Also
0: das ist so. Das hat der Harald Ochs schon gesagt.
1: Hat er es gesagt?
0: Ja, ja.
1: Ich habe nichts
0: Da wird
1: gehört,
0: nichts dran du... gebastelt.
1: Ja.
0: Warum, letzte Frage zur Bahn. Warum fahren viele ICEs nach Frankfurt Höchst?
1: Warum viele nach Frankfurt Höchst fahren?
0: Du erinnerst dich schlecht an deine Millionen Fragen, die du schon hier gestellt hast.
1: Guten Morgen.
3: Guten Morgen. Wegen der Waschanlage natürlich. Ich weiß
0: Armin weiß es. Warst du schon mal da oder wie?
3: Nee, aber weiß man doch.
0: Ja, wenn man diesem Lokführer speziell folgt auf Insta, sieht man ihn immer wieder in Höchst waschen.
3: Kennt ihr den die Elektronstraße in Griesheim? Da ist ein Bahnübergang. Da ist mal die Oberleitung runtergekracht, als die S-Bahn gerade angefahren ist. Da habe ich drin gesessen.
1: Ach, schön.
3: Und das Lustige war jetzt... da hat jemand die Notentriegelung aufgemacht, also nachdem die runtergekracht ist. Es ist halt so ein Erlebnis irgendwie. Da ist man schon, man fühlt sich ein bisschen ganz anders, wenn es knallt und blitzt.
0: Oh ja.
3: Und zieht einer die Notbremsregelung, steigt aus.

0: Das ist sehr mutig.
1: Ja.
2: Ja. So, und dann.
1: Ich neige aber auch dazu, ehrlich gesagt.
2: Ich sag den Leuten, sie sollen bitte ruhig bleiben und vielleicht die Außenteile nicht anfassen oder so. Im Zug kann einem nichts passieren, aber man sollte warten, bis die Anweisung des Zugführers kommt. Dann kam nach 2-3 Minuten eine Anweisung des Zugführers, hat die Türen aufgemacht, man sollte aussteigen, da gibt es irgendwie Probleme. Und was ich später in der Zeitung gelesen habe, dass 45 Minuten später, also als die Leute so gut 20 Minuten später, nachdem die Leute ausgestiegen sind, da war die Leitung dann geerdet und so, und dann durften die Leute aussteigen. Ich war da gewesen und da wusste ich halt, wie da halt gelogen wird dann halt, weil...
1: Ah, gut.
0: Naja.
2: Das ist ein Erlebnis. Also wie, das glaubt man nicht. Also,
1: ja. Das doch, glaube ich dir gerne.
0: Also man sollte sich drüber im Klaren sein, so ein Zug ist ein Metallgehäuse und infolgedessen ein Faradayscher Käfig, in dem man völlig geschützt ist.
1: Ja, also Harzhamster ist eingestiegen vor 3 Minuten, hat 511 Stundenkilometer erstmal.
0: Bisschen viel.
1: Ja, dann schreibt der Frankfurt-Köln, wird seit der Ukraine-Krise nicht mehr mit 300 gefahren,
0: stimmt,
1: sondern nur noch 270.
0: Warum? Aber weiß das mit der Ukraine-Krise hat es nichts zu tun, aber das ist tatsächlich so. Und der Sandro wusste aber auch, da ist die Waschanlage.
1: Gut, das wusste der Harzhamster auch, weil, ich sag's, im Übrigen sagt er zum Nils, Harzhamster spricht Nils an, die App ist heute stabil. Also die Radio X-App. Dann liegt's an Nils. So, und Harzhamster weiß, dass es die Waschanlage ist, die gegen 2001 gebaut wurde, als ich noch in Höchst wohnte. So. 10.52 Uhr, wir kommen zum nächsten Thema.
0: Ja.
1: Und da habe ich eine Musik.
0: Da hast du eine Musik. Ja. Dann haben wir eine Musik.
1: Ganz neu aus 2026.
0: Dann leg los.
1: 4 Minuten 14, ui, da kann ich noch mal raus.

0: Zitter.
1: Wir können runterziehen.
2: Wir können runterziehen, ja. Das ist eine Frage.
1: Also man hat ständig das Bedürfnis, sich die Hände zu waschen. Mir fließt hier die Maus weg und alles. Also, dieses Lied kennst du bestimmt.
2: Nee.
1: Nicht mal im Original, Glen Campbell damals, Johnny Nein. Cash 2002.
2: Nee.
1: Und jetzt 2026, Flay, Fleer, Flea, Flea, Flea.
2: Flea,
1: ja.
2: Der Flo.
1: Nee, ohne H. Und zwar ist es der Bassist von den Red Hot Chili Peppers.
2: Ja, Flea.
1: Ja.
2: Englisch für Flo.
1: Ich dachte, der wird, der englische Flo
2: da
1: wird
2: gerade gespielt. Da ist kein H hinten dran.
1: Ah, okay. Dann, ja, der Flo, hast recht. Jetzt erinnere ich mich.
2: Ja.
1: Ja, stimmt. Und der spielt jetzt die Trompete und nicht den Bass bei diesem Jazz-Album.
2: Ja.
1: Und der Sänger ist Nick Cave. Ein fantastisches Jazz-Album. Mhm. Ich bin kein Jazz-Freund, aber das fasziniert mich.
2: Ja.
1: Ja, warum komme ich drauf?
2: Mit
1: Wichita Lineman. Der Lineman ist derjenige, der in Wichita oder USA behördlich die Strommasten repariert. Mhm. Er wird viel lieber zu seiner Frau, aber das Wetter ist leider zu gut. Er hofft auf Regen. Also auch ein schöner Text.
2: Ja, es klingelt.
1: Da klingelt, gehen wir ran.
2: Gehen wir mal ran. Wir wissen zwar nicht warum, aber wir machen es. Guten Morgen.
3: Nee, ich dachte, der Grund ist ein anderer, weil ich mal gesagt habe, dass Nick Cave viel zu unbekannt und unterbewertet und
2: das
3: so ist, dass keiner kennt.
2: Und schließt da, sich ja nicht aus.
3: Ja. Da hat die Moderatorin, ich habe einen Namensproblem, die Dagmar gesagt, die Dagi gesagt, ja, das stimmt, da hast du ganz recht. Und da habe ich gedacht, weil sie weiß, dass ich heute mal wieder zuhöre und da mitspiele, dass sie extra was von Nick Cave gespielt hat. Und ich habe von der Stimme her gedacht, das könnte sein, aber da war ich mir doch nicht sicher.
1: Ja. Ja.
3: Und ja.
1: Wenn man es weiß, erkennt man ihn.
2: Ja. Wie so oft.
3: Ja, ich kenne den von 1900.
1: Ich finde den fantastisch. Ich
3: von Me to Her to Eternity. Und das war, da habe ich mir dann von dem Film das gekauft, dieses Album als CD von Me to Her to Eternity. Und das war dann sehr schön, weil meine Frau Besuch hatte. Und ich dachte, es wird mal langsam Zeit irgendwie, wenn die da Huli-Gulli YouTube kamen, da die ganze Zeit geguckt haben und so, dann habe ich halt auch mal einfach Musik gemacht. Ich meine, so wenn man irgendwie praktisch so der Hausherr ist und man hat da irgendwie 8 Leute da oder 12 dann da, dann kann man schon mal hingehen und sagen, so, jetzt spiele ich auch mal Musik. Und da sagt auch niemand was dagegen.
2: Ja.
3: Aber ist dann lustig. Das hat meistens eine halbe Stunde gedauert, während dann das Wohnzimmer leer.
1: So, und jetzt hat dein Vortrag so lange gedauert, dass wir eigentlich gleich Pausenmusik machen.
2: Entschuldigung. Macht ja nichts. Ist ja nicht
1: schlimm.
2: Du kannst ja mal den Zwischenstand
1: richtig
2: geben.
1: Richtig. Immerhin haben schon 14 Leute sich beteiligt. Die Ina hat 3 Punkte. Mamü, natürlich auch wegen der Anrufpunkte, hat schon 16. Katrin 3. Meister Markus ist bei 8 gelandet. Meister Thorsten 7, Armin 2, Jürgen aus Kremmen auch 2, der Nils 2, Mirko nicht mehr meins, hat sich zwar ein paar Mal gemeldet, aber noch keine Frage beantwortet. Sandro hat 4, der Ritsch hat auch noch 0, du Thomas hast 1, ich dachte eher 2.
2: Die Katrin wirklich nur 3 Punkte, kommt mir ein bisschen wenig vor.
1: Ja, kann eigentlich nicht sein, ne?
2: Weil die hat doch oft
1: angerufen.
2: Ja.
1: Ja, aber hat sie was richtig? Ich weiß, ich glaube, es sind nur Anruferpunkte.
2: Nee, sie hatte dieses Rooftop-Konzert.
1: Hatte sie?
2: Das falsche Gebäude genannt.
1: Ach ja, dafür habe ich ja auch einen gegeben.
2: Ja, deswegen. Aber sie hatte
1: Ich gebe ihr nochmal einen. Ich gebe ihr nochmal. Mir kommt es auch komisch vor. Ja, und der Harzhamster.
2: Die Ina kommt auf 5 Punkte, sagt sie. Okay, dann schauen wir mal. Also, was habe ich hier noch aufgeschrieben? Also, Weichspüler.
1: Ja.
2: Barbara Bach.
1: Okay.
2: Strecke aus Eisen.
1: Aha.
2: Alle reden vom Wetter, wir nicht.
1: Okay.
2: Go easy, go Bahn.
1: Stimmt.
2: Eisenbahnromantik.
1: Das war aber nicht... Eisenbahnromantik, ja, na klar. Dann hat sie schon 6.
2: Ja.
1: Was ist denn da passiert?
2: Das weiß ich nicht.
1: Ich glaube, es wird Zeit, dass wir mal ins Päuschen gehen.
2: Machen wir Pause.
1: Ja, okay. Es gibt aber 2 Lieder, weil ich muss sie unbedingt loswerden.
2: Genau. Kein Problem.
1: Das eine dauert 3 Minuten Ebbes und das andere 4 Minuten.
2: Kommen die beide gleich hintereinander? Oder?
1: Ich komme da nochmal rein.
2: Okay.

0: Ja, das war Gesch-Party. Weiß nicht, ob man sie so ausspricht.
1: Ich glaube schon.
0: Ist am 22. Juni, also vor ein paar Tagen, 80-jährig gestorben. Das war ihr größter Hit. Schauspielerin, Tänzerin natürlich, Sängerin. Bis 2000 hat sie noch Musik gemacht, habe ich gerade nachgelesen. Und das davor, hieß Island Afterglow, What About Yesterday? Und das ist eigentlich von Traffic Jam, Chris Tucker und der Robert. Das ist ein Duo hier aus Frankfurt. Und der Chris Tucker, und dafür möchte ich jetzt mal ausdrücklich Werbung machen, der organisiert immer eine Session, aber nicht Blues, sondern alles Mögliche. Ja, also auch viel Popmusik, viel Beatles, Beatles Revival Band spielt er selbst auch. Mhm. Unter anderem einige Bands. Und jeden ersten Donnerstag im Hesseneck hier in Bockenheim um die Ecke. Und jeden dritten Donnerstag im Café Miteinander in der Brotfabrik. Und ich versuche, alles so zu legen, dass ich keinen dieser Termine verpasse.
2: Das ist immer sehr lobenswert. Ja. Ups.
0: Was machst du?
3: Irgendein Gerät? Ich lade meine Powerbank.
0: Ah, okay.
3: Man kann nie genug Strom dabei haben. Naja, wir produzieren, ich habe da überhaupt kein schlechtes Gewissen, weil wir produzieren ja unseren eigenen Strom zu Hause.
0: Ja.
3: Also nur mal so am Rande, wen es interessiert. Derzeit, ich gucke gerade mal auf meine App, die mir anzeigt, wie viel Strom wir produzieren und ja, wie viel wir davon verbrauchen.
0: Machst
3: und wie viel
0: ja
3: wir
0: immer mal, genau,
3: blöderweise noch ins Netz einspeisen müssen. Also derzeit produzieren wir 5,7 Kilowatt und der Akku ist schon zu 41% voll und das schon um 11 Uhr, das ist schon mal sehr gut.
0: Ja, wen wundert's bei
3: dem Wetter? Ja, und das heißt, obwohl wir verhältnismäßig viel Strom verbrauchen, weil natürlich die Klimaanlage läuft.
0: Natürlich.
3: Aber die läuft mit Sonne.
0: Ja, alles bestens.
3: So sieht's aus, bestens.
0: So, zweiter Teil, Fragenrecycling.
3: Genau.
0: Ihr könnt weiterhin anrufen unter 069 299 71211.
3: Ihr könnt WhatsAppen an die 01579 235 0245. Ich finde, lässt sich eigentlich ganz gut merken. 0,
0: ich 1, zahlen 5, und ich 7, weiß sie ja.
3: 9. Also aufsteigend ungerade Nummern. Das Einzige, die 3 fehlt halt dazwischen.
0: Vergiss
3: und
0: es.
3: Dann kommt die 235-0245.
0: Vielleicht lerne ich es nochmal.
3: Und ihr dürft tröten @ Hausmeister auf Mastodon.
0: Ich bin froh, die Zahl 1600 kann ich mir, 1600 kann ich mir gerade gut merken.
3: Wofür brauchst du die?
0: Ich sehe es hier ständig auf deinem T-Shirt.
3: So.
0: Science, taking Science. 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
3: Since 1600. Ja. Eines meiner Lieblings-T-Shirts, wobei ich auch noch sehr gut finde, my job is top secret, even I don't know what I'm doing.
0: Sehr schön, du hast auch Slogan-T-Shirts, ich liebe das.
3: Oder zum Beispiel, was fand ich noch sehr gut? Da siehst du so ein Lama und the chance of getting killed by a llama is minimum, but not zero.
0: Ja.
3: Oder
0: kann ich mir
3: was
0: gar nicht vorstellen.
3: Fast noch am besten ist, procrastinators of the world unite tomorrow.
0: Genau, das ist auch sehr schön,
3: ja.
0: Hast recht. Gut, wir waren stehen geblieben, Musik vor der Pause,
3: ja,
0: vor Armins Rede, Wichita Lineman. Das ist, wie gesagt, derjenige, der die Strommasten repariert. Und der ist ja von der Behörde angestellt. Und deswegen sind wir jetzt bei Behördendeutsch.
3: Ah.
0: Eine Sendung von dir und Markus, selbstverständlich,
3: okay,
0: im März 2011.
3: Im März 2011.
0: Was ist eine Straßenverkehrsflussregelungsapplikation?
3: Das darfst du mich nicht fragen.
0: Uiuiui, der Arme, ja, mit dem trockenen Husten.
3: Ja.
0: Was ist eine Straßenverkehrsflussregelungsapplikation? Harzhamster hat das geschrieben, was ich auch gedacht habe.
3: Dann bin ich mal gespannt, ob ich das auch gedacht habe. Aber wir gehen erstmal. Klingelt das? Klingelt. Wir gehen erstmal ans Telefon. Genau, das hätte ich jetzt auch gedacht. Guten Morgen.
4: Also ich dachte jetzt, das wäre ein Straßenschild. Und dann ist das vielleicht, dass diese blauen mit dem Pfeil drauf. Hört ihr mich?
0: Ja, Straßenschild. Ja, kann man so übersetzen. Also ein Leitzeichen. Möglicherweise ist da die Ampel auch dabei, aber ich glaube, die Ampel heißt anders auf
3: Das ist ein Lichtzeichen wahrscheinlich.
0: Nee,
3: egal.
0: Nee,
3: weiß ich aber
0: nicht. Aber ein Leitzeichen, Katrin, Anrufer, Punkt und ein Punkt.
3: Wir sind nicht so.
4: Ja.
3: Ja. Ja, ciao. Vor allem, weil wir ja das Gefühl haben, wir haben dir eh zu wenig Punkte gegeben. Die Ina aus Bad Nauheim meint elektronische Geschwindigkeitsregelung wie auf der Autobahn. Da gibt es ja keine, es gibt da keine elektronische Geschwindigkeit. Es wäre schön, wenn es das gäbe.
0: Ja.
3: Ein das sind aber diese, oder meint sie diese Schilder, die sich umschalten, je nach Verkehrsfluss? Dann wäre es, was, wie hast du es nochmal genannt?
0: Leitzeichen.
3: Leitzeichen, ja. Ja. Mei, wir, zwischen 10 und 12 haben wir recht und wenn wir da schreiben,
0: ein Leitzeichen bei der Behörde ist verrät, wo der Vorgang bearbeitet wird. Ich finde nicht, was man als Leitzeichen noch anders sagen könnte. Also jedenfalls die KI findet nichts.
3: Okay.
0: Kfz-Kennzeichen, Quatsch. Na gut, also ein Leitzeichen.
3: Der KI darfst du doch sowieso nicht glauben. Das wissen wir doch.
0: Also dabei. Dann gebe ich dem Harzhamster für die Ampel selbstverständlich auch noch einen.
3: Wir sind,
0: weil die leitet ja in gewisser Weise.
3: Großzügig, genau.
0: Ei, wo ist er denn, der Harzhamster? Da ganz unten. Eieiei. Gut, was ist ein Kölner Teller?
3: Ein Kölner Teller, das wissen die meisten.
0: Ja.
3: Die, obwohl als Teller ist es ja eher ungeeignet.
0: Allerdings.
3: Muss man ehrlich sagen. Guten Morgen.
4: Guten Morgen. Ich dachte, das werden diese Metallplatten, die auf der Straße sind, damit die Leute nicht so schnell fahren.
3: Genau, das sind Kölner Teller. Das sind, das ist
0: danke, also
3: die, gleich brauchbarer Teller, wie Otto damals bei Stiftung Vasentest. Diese Vasen sind defekt. Unten haben sie ein Loch, oben gehen keine Blumen rein. Und dann hat er es auf, auf eine schiefen Ebene gestellt. Und je schneller das zzt, desto lauter das Klirr.
0: Schön.
3: Sehr ich fand es gut.
0: Ja, also,
3: Stiftung Vasentest.
0: Mhm.
3: Und wie gesagt, oben gehen keine Blumen rein, unten haben sie ein Loch. Das ist mit
0: herrlich,
3: dem Teller, der ist
0: herrlich.
3: Ja verkehrt rum.
0: Ja, klar.
3: Im Grunde.
0: Na, klar.
3: Ja.
0: Ein Marcel auf, hat damals, der hat schon ewig nicht mehr angerufen.
3: Ein Hubbel auf der Straße, meint übrigens Marmö.
0: Dann kriegt die Marmö auch einen Punkt. Nur einen, weil sie diesmal ja nicht angerufen hat. Der Marcel hat damals gesagt, Garantie für Radfahrer auf die Fresse zu fallen. Dann ist er wohl zu schnell gefahren.
3: Nee, dann hat er nicht gezielt. Weil die haben ja mehr als genug Abstand zwischen den jeweiligen Kölner Tellern. Also da muss man schon, ist immer ein bisschen doof sein. Da muss man genauso doof sein, wie wenn man über einen Bahnübergang fährt und nicht darauf achtet, dass die Schienen sind.
0: Ja, er ist drüber gefahren wahrscheinlich. Also tellergroßer Buckel aus Aluminiumguss mit Anti-Rutschnoppen. Und der ist wahrscheinlich an den Anti-Rutschnoppen hängen geblieben dann.
3: Keine Ahnung. Nein, auch wenn man einfach nur drüber fährt, ist das ja schon, kann das ja schon schmerzhaft oder verkehrsgefährdend im Grunde sein.
0: Ja, was ist...
3: Nein, ich bin Ina... Ja. Hubbel auf der Straße. Nein, das hat die Imamü auch geschrieben. Nur Ina hat das auch geschrieben.
0: Ja, dann kriegt auch Ina noch einen Punkt.
3: Ja. Nur das war später oder zur gleichen Minute.
0: Mhm. Ja, das kommt ja nicht immer gleichzeitig rein.
3: Ja.
0: Harzhamster auch richtig, auch Punkt. Die Geschwindigkeitsbrecher, in Anführungszeichen Brecher, also wie Marcel, in rund und rumpelig. Genau, was ist denn eine Verschubung?
3: Eine Verschubung.
0: Eine Verschubung. Ich muss das nachlesen, ich hätte mich nicht erinnert, aber es
3: okay.
0: ist schön.
3: Eine Verschubung. Ich hab eine Verschiebung, das hätte ich ja noch sagen können, aber eine Verschubung.
0: Letztlich ist es eine Verschiebung.
3: Ja, habe ich mir schon gedacht. Guten Morgen.
4: Also ich versuche, ich habe ja keine Ahnung, deswegen rufe ich an. Also ich glaube ganz einfach, dass wenn du einem anderen Auto einen Ruck gibst irgendwie, also anstupst irgendwie und dann rollt es, also das Billard mit Auto.
0: Nee, wo sollte das eingesetzt werden? Also Auto, da ist was dran, es gibt einen Verschubbus. Es gibt einen Verschubbus.
4: Ein Verschubbus?
0: Ja.
4: Okay, nee. Ahoi.
0: Ahoi.
3: Ahoi. Die Ina meint nur Transport, finde ich ein bisschen sehr mager. Wir gehen mal auf Leitung 2. Guten Morgen.
1: Hi, ich kenne das nur aus dem strafrechtlichen Bereich. Das ist, wenn Insasse A von einer JVA in die andere verlegt wird, Und dann kommen die in diese schrecklichen Transportbusse. Und
0: ja, in den sogenannten Verschubbus. Exakt so ist es, Mama. Ja.
1: Das ist ganz grausig.
0: Sieht man oft im Fernsehen, ja.
5: Sieht man das oft im Fernsehen? Ich sehe das nicht oft im Fernsehen. Aber ich gucke vielleicht die falschen Programme.
1: Das ist wirklich ätzend, weil wenn du da als Kanzlei dann deinen Mandanten rufst, dann hockt er da in diesem...
0: Wie Bild Tiere, ja. Ganz schrecklich.
1: Dann mal in der JVA und weiter später in der anderen. Und bis er da ist...
0: Exakt. Von einem Gefängnis ins andere wird er gebracht, ja.
5: Ja.
0: Gut, stimmt.
5: Ist notiert.
0: Dankeschön.
5: Und diesen Punkt darfst du dem Thorsten auch geben. Transport von Strafgefangenen.
0: Ja.
5: Und die Ina schreibt nur Transport und das ist ein bisschen wenig. Man könnte auch sagen Con-Bus. Con-Air, den Film.
0: Mit, ja.
5: Wo sie Gefangene im Flugzeug transportiert haben.
0: Ach, den kenne ich nicht.
5: Ja, ja, ziemlich Action-Movie. Da ging's
0: ja, weiß ja, ich bin mehr für die französischen Langeweiler.
5: Und da war es halt Con Air und das wäre dann der Con
0: dann
5: Bus.
0: Wäre es der Con
5: die
0: Bus.
5: Convicts, ja.
0: Was ist denn eine fußläufige Anwägung?
5: Eine fußläufige Anwägung?
0: Also diese Behörden.
5: Ein Bürgersteig.
0: Nee. Vielleicht schon ein Busy, was davon?
5: Fußläufige Anwägung.
0: Busy was, ja.
5: Trampelfahrt zur Straße. Guten Morgen.
4: Ja, ich wollte sowas Ähnliches sagen. Ich würde sagen, es ist Bürgersteig und da geht ein Weg von ab.
0: Nee. Verstehe ich gut, dass du auf die Idee kommst, Anruferpunkt? Da kommt kein Mensch
4: drauf. Ja, ich habe keine Ahnung vom
0: Beamten. Fußläufige Anwägung.
5: Also die Ina meint Zubringerweg zu einer öffentlichen Straße.
0: Verstehe ich gut, ist es aber nicht.
5: Und Nils schreibt immer wieder was und hört dann wieder auf. Ah, man muss aber auch mal sagen, dass wer in D im Knast sitzt, sich in der Regel auch richtig was hat zu Schulden kommen lassen. Ist gar nicht so leicht, da reinzukommen.
0: Sicher.
5: Ja. So wobei, es gibt da einen Fall, wo ich auch sage, das kann wohl nicht sein. In irgendeiner Stadt in Nordrhein-Westfalen ist eine 80-jährige Frau, die ihren 100% schwerbehinderten Sohn pflegt und die dann immer auf dem Bürgersteig vor der Haustür parkt, um ihren behinderten Sohn mit 80 aus dem Rollstuhl ins Auto zu hieven und kriegt Strafzettel ohne Ende mit Strafandrohung und mittlerweile mit Beugehaftandrohung, wo also, man sich sagt, Leute, geht's noch?
0: Ja, ja, da gibt's viele Beispiele dieser Art.
5: Und auf der anderen Seite dann Leute, die schwarz fahren, weil sie gar nichts anderes machen können, die dann auch in den Knast kommen.
0: Ja, ja, ja, ja, das will man aber aufheben können. Oder hat man schon aufgehoben.
5: Ja, es gibt große Widersprüche dagegen.
0: Also meine Mutter war da nah dran, weil sie so dappig war und immer ihren Fahrschein vergessen hat.
5: Naja. Der Nils versucht mal wieder was zu schreiben.
0: Der Harzhamster sagt
5: das
0: Fußweg.
5: Das stimmt natürlich. Schwarzfahren und so weiter. Genau, genau.
0: Fußweg, Anschluss.
5: Der hatte ich auch schon, war es ja auch nicht. Hatte ich auch schon gesagt. Bürgersteig.
0: Ja, hat auch was damit mit dem Fußweg in der Tat zu tun.
5: Fußläufige Anführung, was?
0: Nicht der Anschluss an den Flughafen, Harzhamster, sondern ich verrate es euch, da kommt man nicht drauf. Der Fußweg ist defekt. Defekter Gehweg heißt das.
5: Und wie
0: heißt fußläufige Anwägung ist ein defekter Gehweg.
5: Wie bitte?
0: Ja, ja, Behördendeutsch halt.
5: Oh,
0: Behörden, deswegen machen wir das.
5: Ja, Thorsten schreibt zu Recht, keine Ahnung.
0: Ja, was ist eine Fruchtlosigkeitsbescheinigung?
5: Fruchtlosigkeitsbescheinigung. Das heißt, ich habe eine Idee, aber sage ich jetzt nicht, weil vielleicht stimmt's ja.
0: Jo.
5: Kann ich ja dann machen, wenn nichts kommt.
0: Aber da kommt bestimmt was. Da hat man doch sofort eine Idee. Fruchtlosigkeitsbescheinigung.
5: Mit Schabier der darfst du das Kirschbaum, Samenbank oder ist nicht gehen. Eine Kirsche dran? Bitte bescheinigen Sie mir das. Guten Morgen.
6: Ja, morgen. Ich würde mal sagen, wenn gefändet wurde und der Gerichtsvollzieher bescheinigt, dass
0: man da aus dem letzten Hemd nichts holen kann.
6: Darf ich auflegen? Ich bin gerade mal einpacken. Tschüss.
0: Tschüss. Aber er hat recht.
5: Ja, es wäre auch genau das. Das heißt, du kriegst eine Bescheinigung, dass du eben kein Geld kriegen wirst.
0: Genau.
5: Leitung 2.
1: Hi, hier spricht direkt
0: zu spät.
5: Ja, ja, lass ruhig mal.
1: Unfändbarkeitsbescheinigung.
0: Exakt.
1: Da ist nichts zu holen.
0: Richtig. Und ja, das wird auch bepunktet.
5: Noch. Den Punkt kriegt der Thorsten. Ja. Thorsten natürlich auch. Gut. Und die
0: ciao.
5: Ina auch.
0: Ciao.
5: Ja, da ist einfach nichts zu holen. Es ist immer ärgerlich, ja.
0: Ja.
5: Aber was willst du machen?
0: Ja.
5: Greif mal einem nackten Mann in die Tasche.
0: Eben.
5: Guten Morgen.
7: Hallo, Nils. Jetzt ruhe ich doch nochmal mit Kopfhörern und allem
5: an. Ja, voll ausgestattet.
7: Ich weiß nicht, ob das eben schon aufgelöst wurde, weil ich ja da nicht weiterhören kann. Aber was er gerade angesetzt hat, stimmt. Das ist halt eine Bescheinigung, die du notfalls im Gerichtsvollzieher zeigen kannst, dass der überhaupt nicht mehr reinkommen muss oder das halt zuschicken. Also, dass du amtsbekannt pfandlos bist. Kann das sein?
5: Ja, ja, passt schon.
0: Ja, ja, ja.
5: Das heißt,
0: kommen wir die offen, weitere Erklärung.
5: Gibt es eine. Was hat der gesagt? Der Thorsten kennt es aus dem Liebling Kreuzberg, Unpfändbarkeitsbescheinigung.
0: Ach ja.
7: Ja. Genau. Was bekannt ist, dass bei dir nichts zu holen ist.
5: Genau. Ja.
0: Ciao. Aus Liebling Kreuzberg ist ja toll. Fernsehen bildet, auch das Lineare.
5: Ja, ja, Harz das beschwere ich mich ja gar nicht, aber trotzdem muss ich es ja nicht gucken.
0: Harz Hamster schreibt auch, selbst Uli Hoeneß blieb nur kurz in der gleichen JVA für seine Steuerhinterziehung. Dem ging es nicht so schlecht. Ich meine, kein Mensch, auch ein Boris Becker, dem ging es ja. Also,
5: ja.
0: Gefängnis ist nicht schön.
5: Ja.
0: Und da brauchen wir niemanden zu beneiden.
5: Nein. Das Witzige war, ich habe mal in meinem, damals noch am Gymnasium, haben wir im Pädagogikunterricht mal eine offene Vollzugsanstalt besucht. Hm. Und dann haben wir mit einem gesprochen, der eine Bank ausgeraubt hat. Mhm. Und er sagt, er weiß gar nicht, wie blöd er war. Weil das war seine Bank. Und die kannten ihn.
0: Ja.
5: Und was hat er? 8.000 Mark hat er erbeutet.
0: Ja, ja.
5: Er sagt, das war so eine absolute Kurzschlusshaltung. Handlung. Der hatte kein Geld gehabt, musste irgendwie die Schulden bezahlen.
0: Ah, ja.
5: Ich, was mache ich? Ich raub eine Bank aus. Das ist so, und so dumm. Ja.
0: Mhm.
5: Eine Stunde später hatten sie ihn ja schon gehabt. Ja.
0: Ich meine, das auch gehört zu haben schon mal. Vielleicht
5: also
0: hast du es schon mal erzählt.
5: Kann sein, ja. Und das ist halt, es gibt absolute Schweine, ja.
0: Jo.
5: Und die sind auch zu Recht, meiner Meinung nach, im Gefängnis. Und manche Leute, die haben mal Pech gehabt.
0: Richtig.
5: Ja. Und das Schlimme ist, sind die ja nicht ins Gefängnis kommen und solche schlimmen Sachen machen, ja.
0: Wir bleiben beim Gefängnis.
5: Wir bleiben beim Gefängnis.
0: Was ist eine Gitterzulage?
5: Eine Gitterzulage?
0: Ja.
5: Das ist, wenn du beim Grillen. Nein, lass noch mal.
0: Nein.
5: Ich glaube, das lassen wir mal lieber, was mir da eingefallen ist. Eine Gitterzulage.
0: Das ist natürlich, man kann dafür bis zu 180 Euro monatlich kriegen,
5: ja,
0: für die Gitterzulage. Nur ist es ja aus 2011, diese Frage.
5: Wahrscheinlich
0: das
5: noch mehr jetzt, Geld.
0: So ist es.
5: Wir können ja mal, ich kann ja meine KI fragen, wie hoch ist die Gitterzulage?
0: Ja.
5: Aber wir gehen dafür erstmal ans Telefon. Guten Morgen.
8: Hi, das ist die Zulage für die Beschäftigten in zum Beispiel JVAs.
0: Richtig.
8: Die kriegen.
0: Genau.
5: Weil
0: als Anerkennung für die besondere Beanspruchung und das erhöhte Risiko im Vollzugsdienst. Erschwerniszulage für im Gefängnis tätige Arbeiter. Mamü, ja. 2 Punkte.
5: Super.
0: Danke.
5: Gitterzulage.
0: Gitterzulage.
5: Die schwedische Gardinenzulage. So, mal gucken, was meine KI sagt. Wie hoch die Gitterzulage ist. Ist ja ein feststehender Begriff, also solltet ihr ja was finden. Das hat sich nicht geändert, offensichtlich. Die Gitterzulage liegt nach der Erhöhung in mehreren Bundesländern bei 180 Euro pro Monat. In älteren bzw. landesspezifischen Regelungen finden sich auch andere Werte, etwa 127,38 Euro. Für den konkreten Betrag ist daher entscheidend, in welchem Bundesland und für welchen Stichtag du fragst.
0: Aha.
5: Ja.
0: 180 Euro,
5: das
0: also.
5: Ist ja auch nicht wirklich.
0: Also ehrlich. Das weißt du. Was ist eine?
5: Achso, die Ina kriegt übrigens noch einen Punkt.
0: Okay. Was ist eine Überfall?
5: Eine Überfall.
0: Ja.
5: Eine Überfall ist eine ganz spezielle Nudel. Wie Fahrfalle gibt es auch die Überfalle. Nicht?
0: Nein.
5: Schade.
0: Aber man kann es essen.
5: Überfalle. Also was eine Falle?
0: Überfall. Die Überfall kann man essen.
5: Die Überfall. Die Überfall.
0: Da kann man auch drauf kommen, finde ich.
5: Finde ich nicht. Sagt mir jetzt gerade gar nichts.
0: Ja, weil du nicht im Garten zugegen bist. Ach so,
5: ja gut, okay.
0: Jetzt, das war doch der Tipp. Katrin, das ist was für dich. Und schon ruft's
5: Matthias,
0: an.
5: Matthias, der Gärtner, alte Gärtner. Guten Morgen.
9: Guten Morgen, hier ist Katrin.
0: Siehste.
9: Das ist, wenn du mit am Nachbarsgarten die Kirschen überhängst.
0: Exakt so ist es. Nee, nicht überhängen, sondern runterfallen.
9: Ach so, ich dachte...
0: Ein Überfall. Überhängen. Das andere ist glaube ich, der Überhang.
9: Ach so, okay. Ja.
0: Aber trotzdem.
9: Ja.
0: Danke dir.
9: Danke.
0: Ciao.
5: Ja, die KI kann natürlich nicht unterscheiden, ob ich das falsch geschrieben habe.
0: Ja, oder
5: habe.
0: Banküberfall.
5: Ja, nicht die Überfall. Und jetzt sage ich immer, ich habe nach die Überfall gefragt, du dumme Kuh. So.
0: Ja, die KI ist immer noch nicht.
5: Nachfrage stellen, Mikrofon an. Ich habe nach die Überfall gefragt, aus gutem Grund.
0: Die KI denkt erstmal.
5: Nein, ich habe nicht nach dem Unterschied zwischen Überfall und Raub gefragt.
0: Vergiss es.
5: Ich mach's nochmal. Die Überfall. Nicht der Überfall. So. Ja, falsch. Die gibt einfach nicht auf und sagt, ich mach das falsch. Ich sag, das ist weiblich. Ja, das ist... Ach so. Egal.
0: Was ist Luft?
5: Soweit zu KI, genau.
0: Genau, habe ich auch schon öfter festgestellt. Was ist Luftverlastung? Luftverlastung.
5: Wenn man etwas mit einem Segelflugzeug transportiert.
0: Bist nah dran.
5: Echt?
0: Ja.
5: Luftverlastung.
0: Sehr nah dran.
5: Ja, wahrscheinlich ist es nicht unbedingt das Segelflugzeug.
0: Exakt so ist es.
5: Guten Morgen. Ich dachte erst an Papierflieger.
0: Ja, Luftpost gehört auch dazu. Unter anderem.
9: Also du verschickst irgendwas per Flugzeug oder per Flug.
0: Also Frachtgut aller Art. Dazu gehört auch ein Brief. Ja, aber immerhin, du hast dich da rangekatrint.
5: Rangekatrint, okay.
9: Ciao.
5: Ciao. Die Ina hat übrigens eine Lösung, an die ich auch zuallererst gedacht habe, nämlich die Luft mit irgendwas
0: belastet.
5: Abgase nach draußen bringen, an die frische Luft sozusagen.
0: Ja, im Parkhaus.
5: Leitung 2.
10: Die Katrin war schneller.
0: Ja.
10: Alles, was irgendwie an Frachtgut über die Luft transportiert wird.
0: Genau, hatten wir schon aufgelöst.
10: Ja. Ciao.
0: Ja, tschüss. Aber das weiß jetzt jeder, weil wir hatten es schon ein paar Mal. Das ist so ein schönes Wort. Eine Personenvereinzelungsanlage.
5: Personenvereinzelungsanlage, ja, stimmt, das finde ich gut.
0: Ja.
5: Das ist, glaube ich.
0: Ja, alles
5: sowas.
0: Mögliche, ja.
5: Ja, ja. Eine Personenvereinzelungsanlage. Guten Morgen.
9: Das ist das Drehkreuz.
0: Ja.
5: Genau.
9: Okay, richtig. Alles klar.
0: Gut, zwei Punkte, Katrin.
5: Könnte auch so eine Drehtür sein.
0: Richtig. Drehsperren wie Schwenktüren, Drehkreuze, Drehtür, Personenschleuse. Also Flughafen, Konzerthallen und sowas. Eintrachtstadion.
5: Egal wo.
0: So, jetzt verzichten wir auf die Musik und kommen zum nächsten Thema.
5: Wir
0: nämlich
5: verzichten auf die Musik?
0: Ja, ist Frankfurt hätte ich so vieles.
5: Ach so.
0: Ja. Hab gerade wieder was Neues kennengelernt. Anyway, viele Sendungen haben wir schon gemacht aus Frankfurt, aber hier folgen Fragen aus der mit Markus und dir wieder vom Mai 2017, also 10 Jahre her. Wie viele Kilometer hat Frankfurt in Ost-West- bzw. Nord-Süd-Richtung? Ist fast gleich und annähernd. Ich sag jetzt mal 5 Kilometer dürfen abweichen, dann habt ihr den
5: Punkt. Okay.
0: Frankfurt hat eine Fläche von etwa 248 Nicht Stundenkilometer. Was, wie heißt es denn? Hilf mir doch mal.
5: Quadratkilometer.
0: Quadratkilometer.
5: So. Guten Morgen.
11: Hi.
0: Hi.
11: Ich tippe mal auf ungefähr 25 Kilometer.
0: Ja, da bist du ganz, ganz nah dran. Dann hast du auch den Punkt. Ost-West.
11: Dankeschön.
0: Bitteschön. Ost-West 23,4 und Nord-Süd 23,3. Insgesamt hat die, das Straßennetz eine Länge von 1450 Kilometern. Ist gar nicht so viel.
5: Tja.
0: Noch 1000, doch, ist viel. Das ist ja bis Mailand. Na gut, eine kleine Firma in Frankfurt hat das Monopol auf welche Bahngegenstände? Jetzt ist Thorsten gefragt.
5: Welche Bahngegenstände?
0: Ja. Eine kleine Firma in Frankfurt hat das Monopol auf welche Gegenstände, die die Bahn verwendet.
5: Wenn ihr das wisst, könnt ihr anrufen. 069-299-71211.
0: Also
5: ihr könnt WhatsAppen an die 01579. 2350245 oder tröten auf Mastodon @Hausmeister.
0: Ich habe schon mit Thorsten darüber gesprochen und habe gesagt, warum hast du dich nicht dafür beworben?
5: Der Björn aus dem Hohen Norden wusste übrigens auch das Drehkreuz.
0: Danke.
5: So, warum hat sich wer wofür nicht beworben? Ach so, für diese...
0: Für das Monopol.
5: Ja. Wir gehen mal ans Telefon. Guten Morgen.
12: Guten Morgen. Also entweder Schlüssel... Oder so Beschriftungen, so bitte nicht hier drüber reden oder...
0: Füße oder von Ahnung, Sitz.
12: Ja, genau.
0: Ja, nee, aber es sind die Schlüssel, tatsächlich. Alle Schlüssel, okay. Schlösser und Schließanlagen stammen vom Kompetenzcenter für Schließ- und Sicherheitstechnik, hat 7 Mitarbeiter.
5: Sehr schön, finde ich gut.
0: Ja, finde ich auch gut. Danke, okay. Katrin.
12: Ciao.
5: Hidden Champions, hätte ich jetzt gesagt. Ja.
0: Echt. Im Telefon?
5: Die Ina schreibt Mitropa. Ich hatte übrigens witzigerweise auch an das Geschirr gedacht.
0: Ah ja, okay.
5: Also an die Tassenbecher, die
0: ja.
5: Früher, die haben ja dann eher das alte Design von der DDR-Bahn übernommen,
0: ja,
5: fand
0: genau.
5: Ich eigentlich ganz gut. Aber mittlerweile ist es auch alles Massenware.
0: Ja. Und auch noch viel, ja, Plastikbecher. Neulich haben die mir in den Plastikbecher Bier gegeben. Also das geht doch gar nicht in der Bahn.
5: Tja.
0: Aber da war irgendwas los irgendwie. Weiß nicht. Im Telefonbuch für Deutschland gibt es wie viele Einträge des Personennamens Frankfurter und wie viele davon stammen aus Frankfurt?
5: Also wenn du alle Telefonbücher
0: in Deutschland,
5: okay.
0: Ja.
5: Die ist ja gar nicht, das ist ja gar nicht mehr gibt, glaube ich. Wenn mich nicht recht erinnere, also
0: haben sie es, glaube ich, abgeschafft.
5: Keine
0: aber ich habe es bis vor kurzem noch gesehen, massenweise im Rewe ausliegen.
5: Im Ernst?
0: Ja, ja.
5: Wer nimmt
0: ja,
5: denn
0: ja.
5: Sowas noch?
0: Ja.
5: Also unter alle drei verschiedenen KIs, die ich gefragt habe, wollen immer auf der Überfall hinaus.
0: Ja, das ist.
5: Bist du sicher, dass es die Überfall heißt?
0: Ja. Gedruckte Telefonbücher werden in Deutschland weiterhin gedruckt und herausgegeben.
5: Wahnsinn.
0: Auch wenn ihre Bedeutung stark abgenommen
5: das
0: hat.
5: Das stimmt.
0: In anderen Ländern wie der Schweiz wurden diese hingegen bereits eingestellt.
5: Ich finde es eine unglaubliche
0: du
5: Verschwendung.
0: Du kannst auch
5: von
0: über
5: Material.
0: Online bestellen. Wenn du online hast, dann brauchst du doch kein Buch mehr.
5: Ich wollte doch gerade sagen, genau, zur Not.
0: Mann.
5: Ja. Aber gut, ich meine, es gibt. Guten Morgen.
0: Punkt.
12: Also, ich habe keine Ahnung von Zahlen. Ich sage jetzt mal 420.
0: Nee.
12: Okay.
5: Der Ritsch bleibt bei den klassischen 42.
0: Dann ist er schon nah dran. Katrin kriegt trotzdem einen Anruferpunkt. Nicht vergessen. Ja, Ost-West 60 Kilometer, Nord-Süd 50, war vom Harzhamster geraten. War auch nicht schlecht.
5: Der Harzhamster hat übrigens, ich weiß nicht, ob du es schon aufgeschrieben hast, Transport per Flieger.
0: Ja, habe ich
5: hast auch geschrieben. Ja.
0: Und auch die Schleuse, damit nur eine Person durchgehen
5: genau.
0: kann. Drehkreuz zählt beim Rechenzentrum nicht, und zwar zu Recht.
5: Ja. Da kann man nichts vereinzeln.
0: Nee, sollte man auch nicht, bloß nicht.
5: Ja.
0: Und warum auch?
5: Bing. Was war das?
0: Ich weiß nicht.
5: Irgendeine App,
0: meine Uhr, meine Uhr sagt, es wäre Zeit, sich zu bewegen.
5: Das ist immer gut. 63, sagt die Ina.
0: Nee, so viel?
5: Ja. Achso, übrigens für diese Frankfurt-Frage hat sie 20 gesagt.
0: Wer?
5: Die Ina.
0: Dann kriegt sie doch den Punkt. 5 Abweichungen, habe ich gesagt.
5: Ah, okay. Ist zu viel, denke ich. 11.
0: Das ist zu wenig. Was auch immer. Das ist für die Frankfurter zu wenig und für die...
5: Kunden sind weg. Worum geht's? Fragt der Markus.
0: Der Thorsten. Eine kleine Firma in Frankfurt hat das Monopol auf welche Bahngegenstände. Ja, aber darum ging es. Und jetzt geht es darum, im Telefonbuch für Deutschland gibt es wie viele Einträge des Personennamens Frankfurter und wie viele davon stammen aus Frankfurt? Also das muss man ja wirklich, das ist eine einzige Rate.
5: Ja, natürlich. Ja. Das wäre halt eine grandiose Schätzfrage,
0: ja,
5: aber
0: bloß
5: egal.
0: Schätzfragen.
5: Die sind ja zu anstrengend, ich weiß. Vor allem, weil dann immer behauptet wird, ich würde so unzuverlässig die Punkte vergeben.
0: Das ist Quatsch.
5: Ha, ha, ha,
0: wenn ich mitschätze, dann bin ich ja immer ganz, ganz daneben. Also es ist sehr selten, dass meine Schätzung stimmt.
5: Ich hatte ja mal eine Zeit lang, haben wir den Nuller immer mitgeschätzt.
0: Ja, ja.
5: Guten Morgen.
13: Wenn die 42 schon so nah dran
0: Richtig.
13: Ist, dann nehme ich mal die 40.
0: Okay, also eigentlich müssten wir euch beiden einen Punkt geben. Es sind 37 mit den 5er Abweichungen. Nils, dann kriegst du es. Und wer hat die 42 gesagt vorhin?
13: Der muss den Punkt kriegen. Ich habe mich da ja nur dran gehängt.
0: Ja, aber egal.
13: Macht, wie ihr denkt. Danke.
0: Ja. Ja. Okay, ciao. Ja, wer davon von den 37 stammt aus Frankfurt?
5: Die Ina hat über 27 als letztes gebucht.
0: Das ist jetzt leider wieder zu wenig. Ja, Ratshamster meint 17.
5: Stammen
0: Frankfurt.
5: Oder wohnen?
0: Stammen. Ja, stammen.
5: Indifferent.
0: Irgendwoher muss ja der Name kommen.
5: Ja.
0: Ja. Das hat ja oft was damit zu tun,
5: dass sie da geboren sind, aber jetzt nicht mehr da wohnen. Und das weiß ja dann...
0: Stammen heißt geboren.
5: Ja, aber das weiß das Telefonbuch doch nicht.
0: Woher die das wissen. Das ist eine Frage von Markus gewesen. Ich bin nicht verantwortlich.
5: Ja, die kommt aus
0: einem seiner schlauen Bücher.
5: Und dann sage ich, dann sind die auch in Frankfurt registriert sind. Weil sonst macht die Frage keinen Sinn, meiner Meinung nach.
0: Nö, die Frage ist gut.
5: Ja.
0: Deutschlandweit.
5: Aber du kannst es nachprüfen, kannst du, wie viele es deutschlandweit gibt. Und wie viele davon in Frankfurt sind, das kannst du in dem Telefonbuch prüfen.
0: Ach so, das könnte man, ja.
5: Weil alles andere ist Spekulation.
0: Ja, ich habe jetzt einfach seine Frage mit Stand übernommen.
5: Ja, ja, ist okay.
0: Also tatsächlich, von den 37 ist kein einziger dabei, der in Frankfurt wohnt.
5: Ja. So ein Pech. Egal, ihr habt immer recht, stimmt, sagt der Björn. Gib ihm einen Punkt dafür.
0: Ein Schleimerpunkt?
5: Ja, auf jeden Fall. Guten Morgen.
14: Morgen, das hat mich jetzt mal interessiert und ich habe jetzt mal online das Telefonbuch aufgerufen.
0: Ja.
14: Laut Telefonbuchauskunft gibt es in Frankfurt noch 2, die den Namen Frankfurter im Namen haben.
5: Ach, guck. Ja, wer weiß, wo man diese Frage ist. Das ist
14: ja, ja, wahrscheinlich. Die sind mittlerweile alle aus dem Telefonbuch ausgestorben oder so, keine Ahnung.
5: Ja. Okay.
0: Sehr schön.
5: Besser Punkt in den für Blog, den Thorsten.
0: Deine Verbesserung oder deine Aktualisierung werde ich in den Blog stellen.
5: Ja.
0: Womit beginnen 209 Straßennamen in Frankfurt? 209 Straßennamen.
5: Die wollen nicht einen Buchstaben, sondern ein Wort.
0: Ein Wort.
5: Ja. Naja, genau eins.
0: Eins.
5: Oh. Ich hätte jetzt 3 zur Auswahl, beziehungsweise 4. An, am, in, im.
0: Ja, eins davon ist es.
5: Eins davon ist es wahrscheinlich.
0: Ja, klar.
5: Aber welches? Also eine Chance von 1:3. Also 1:4, Entschuldigung. Ich habe ja also sozusagen die potenzielle Lösung vorgegeben. Jetzt könnt ihr einfach nur mal raten und hoffen. Also, dann gucken wir noch mal. Also der Ritsch sagt an. Ina und Meister Thorsten sagen am. Mhm. Und am Telefon sagt man was?
15: Also ich wollte ja erst in der, aber ich sag jetzt am.
0: Das wäre dann in gewesen.
15: Ja, ja.
0: Aber jetzt?
15: Weil es noch keiner hat. Na, dann nehme ich in.
0: Ja, dann hat es vorher richtig. Es ist nämlich am.
15: Okay.
0: Und ich wohne im. Unser Straßenname hat auch ein Im vorher. Ja,
5: und Ina und Nils haben auch noch mal Am getippt.
0: Ina hast du schon gesagt, aber Nils noch nicht.
5: Nils hatte Am, genau. Ja, ciao.
15: Okay, ciao.
0: Ciao.
5: Ach stimmt, der Rich hatte
0: ja,
5: An.
0: Ja, genau. Rich hatte An oder Am?
5: An.
0: Dann habe ich ihm... Nee, habe ich nicht. Gut. Was war früher im Leinwandhaus am Weckmarkt? Jetzt heutige Karikatura.
5: Ich bin da noch nie drin gewesen, gebe ich zu meiner Schande zu. Ja.
0: Beginnen mit Platz. Nee, die enden eher mit Platz, Harzhamster. Es ist Am.
5: Ja, so ist es im Leben. Oh, das haben wir auch nicht mehr, schon lange nicht mehr gehört. Walking on Sunshine.
0: Ja, ich höre das oft, weil das wird bei der Session gern gecovert.
5: Ah, okay.
0: Es ruft.
5: Ja.
0: Es klingelt nicht, sondern es leuchtet. Und zwar die blaue Lampe.
5: Die blaue Lampe?
0: Blinkt.
5: Ach so, ja, es
0: und das
5: da
0: heißt
5: blinkt.
0: Telefono.
5: Guten
0: Pronto.
5: Morgen.
15: Guten Morgen. Also ich dachte immer, da wäre ein Kunstverein drin gewesen, aber vielleicht bin ich falsch.
0: Nee.
15: Also der war im Technikrathaus, waren die... Okay, ciao.
0: Ja, da ringsrum schon. Harzhamster sagt, Platz der Republik endet nicht mit Platz, hat er recht. Aber Platz war es nicht, sondern das Wort Am.
5: Ja, so, Leitung 2. Guten Morgen.
16: Guten Morgen, hier ist der Rainer. Ich denke, das war das Eichamt.
0: Was war's?
5: Das Eichamt.
16: Eichamt, da war die Elle.
0: Das kann ich nicht bestätigen.
5: Rainer? Welcher Rainer? Wir hatten, glaube ich, mehrere
0: Rainer. Wir hatten mehrere Rainer, genau.
5: Sag mal deinen Stadtteil oder den Ort.
0: Der Fahrradfahrer Rainer.
16: Genau, egal.
0: Wer halt, wo, aus welchem Stadtteil? Lang-Selbold, Ostend, Kelkheim? Oder über die Freisprechanlage? Oder der auf dem Fahrrad? Dann kriegt er nichts. Rainer
5: Punkte.
0: Unbekannt.
5: Guten Morgen.
17: Wir werden es nie erfahren.
0: Ja, ja. Aber er wird aufgezeichnet. Den merke ich mir vor.
17: Ach ja. Also ich würde mal sagen, ursprünglich war das ja so ein Stoffkaufhaus für fahrende Händler oder so.
0: Ich spreche von 1813.
17: 1813, Gefängnis. Habe ich auch geschrieben.
5: Ja, habe ich gesehen.
0: Nee.
17: Nee. Gut, dann, ja. Dann halt nach dem Gefängnis.
0: Dann
17: alles klar,
0: ciao.
5: Also die Mami meint am Anfang die Messe.
0: Interessant.
5: Wir gehen mal auf Leitung 1.
0: Jetzt kommt der Rainer Huhn.
5: Guten Morgen.
18: Hi, 1813 ist dann natürlich irgendwie nochmal Game Changer. Da brauchst du nämlich ein Lazarett.
0: Richtig. Exakt.
18: Aber ganz früher haben sie es mal für die Messe. Frankfurt.
0: Als gebot. Messehaus.
18: Das war ein paar Jahre.
0: Finde ich aber ziemlich klein dafür.
5: Naja.
18: Ja, aber da war die Messe auch noch ziemlich klein.
0: Ja, wahrscheinlich.
5: Aber die Ina meint auch, dass es mal ein Gefängnis gewesen sei.
0: Ja, kann auch sein, weil hier steht unter anderem als Anstalt für Geisteskranke.
5: Das ist große, aber kein Gefängnis dann.
0: Nee, ist kein. Unter anderem, das kann da ganz vieles sein.
5: Ja, ja.
0: Das große steinerne Judenhaus diente 1813 nach der Völkerschlacht in Leipzig als Lazarett, das wegen der vielen Verletzten hoffnungslos überfüllt war. So, zum Thema Messe.

0: Sackbach.
1: Ich habe keine Ahnung. Wir gehen mal ans Telefon. Leitung 1. Guten Morgen.
2: Ich habe gerade noch am Handy rumgefriemelt, weil ich den gleichen Vorschlag wollte wie du, Sackkarre.
0: Das gibt
2: oder glaubt's nicht.
0: Dann einen Anruferpunkt.
2: Wie schön.
0: Ja, schön. Immerhin. Ja, genau. Tschüss.
1: Die Ina meint Sektbar.
0: Nee. Aber warum kommt könnt er nicht auf sein? Sektbar? Finde ich viel besser.
1: Ich finde manche Rechtschreibvorschläge astronomisch daneben.
0: Ich kann mir das auch gar nicht vorstellen, ehrlich gesagt, weil das mit dem Sekt ist viel näher dran als das, was der Markus damals...
1: Ja, aber das, was Markus damals geschrieben hat, ist das, was gilt.
0: Richtig.
1: Ich muss mal gucken, ob
0: der
1: ich
0: der gute
1: hier
0: Billy Idol
1: Word auf meinem Tablet habe. Dann hätte ich es mal ausprobieren können. Word in the City, stimmt.
0: Und jetzt?
1: Es klingelt das Telefon.
0: Ich habe
1: Guten Morgen.
3: Guten Morgen. Also ich habe auch kein Word.
0: Och,
3: ich habe
0: du hast auch kein Outlook.
3: Noch Open Office, aber ich will eigentlich umsteigen zu LibreOffice irgendwann.
1: Das ist fast dasselbe, aber egal.
3: Nur das LibreOffice wird, glaube ich, ein bisschen besser gepflegt mittlerweile als Open Office.
0: Ja. Ich habe es ausprobiert mit Word, stimmt.
3: Ja, ich habe ausprobiert eben mit Open Office und ich kann euch sagen, was hier angeboten wird. Also Top-Ergänzung wäre Steckbach, gefolgt von Speckbach und Leckbach.
0: Und bei Word ist es Speckbauch.
1: Speckbauch?
0: Ja.
1: Das finde ich gut.
3: Super.
1: Speckbauch.
0: Wahnsinn.
1: Gefällt mir.
3: Ciao.
0: Ciao. Also trotzdem, er kriegt einen Punkt dafür.
1: Ja, wir sind ja nicht so.
0: Und einen Anruferpunkt. So, jetzt sind wir eigentlich schon fast zu Ende.
1: Wir sind fast, 48.
0: Also, dann machen wir ganz schnell noch zwei Fragen.
1: Ja, mach doch.
0: Da war die Familie des Stefan G. aus H., nämlich mit seinen beiden Söhnen hier.
1: Ja.
0: Hannes und Paul, die beiden Söhne. Und 2016. Und das ist also vor 10 Jahren. Und Hannes ruft ja jetzt zuweilen an.
1: Ja, richtig.
0: Und da haben wir damals, das war eine von mir redaktionell gestaltete Sendung, zu Frankfurter Stadtteilen. Und da hatten wir unter anderem Sossenheim. Was ist das Wahrzeichen Sossenheims? Und das wusste, der Armin wusste das.
1: Der Armin?
0: Ja, der wohnt in Sossenheim.
1: Ach so, ja. Das Wahrzeichen von Sossenheim. Last Exit Sossenheim.
0: Das wäre die nächste Frage gewesen.
1: Oh, Entschuldigung.
0: Aber da kommen wir trotzdem noch.
1: Ja, das sagt,
0: da kann man einiges dazu
1: sagt
0: sagen.
1: Sagt ja noch gar nichts, außer dass ich das genannt habe. Da gab es einen Film zu der Zeit, der hieß Ich sag nichts mehr.
0: Du sagst jetzt mal gar nichts.
1: Ich halte meinen Mund. Ich habe ja meinen einen Punkt und man muss ja zufrieden sein mit dem, was man hat. Guten Morgen.
4: Hi, ist das nicht der Faulbrunnen?
0: Das ist der Faulbrunnen, exakt.
1: Der Faulbrunnen.
0: Nochmals
1: der Punkte. Thorsten meint ein feuerspeiender Drache.
0: Ich weiß nicht.
1: Keine
0: Ahnung. Ich bin durch Sossenheim für meine.
1: Kann es von den grünen Gürteltieren eins gewesen sein, dieser Feuerspeinedrache? Ich weiß es nicht.
0: Denkt man ja.
1: Ja.
0: So, letzte Frage. Ja. Wer hat den Frankfurter Stadtteil Sossenheim überregional bekannt gemacht? Du hast da ja schon tolle Tipps gegeben.
1: Ich habe ja schon ein paar Tipps gegeben. Da gehen wir doch mal ans Telefon. Guten Morgen.
5: Ich glaube, ich habe den falschen Namen.
1: Das macht ja nichts.
5: Es ist dieser Polt. Ich hab
1: Nein,
5: Polt oder
1: der Polt, das ist ein Bayer.
5: Ich sag ja, das ist
0: fast Polt, wie er im richtigen Leben.
1: Fast wie er im richtigen Osterhasi.
5: Ja, irgendwie so ähnlich
0: heißt er. So ähnlich heißt er auch. Katrin, hast völlig recht.
1: Ja, aber
0: er heißt so ähnlich.
1: So ähnlich.
5: Ja. Okay, ciao. Ja.
0: Ciao.
1: Nur einen unterschiedlichen Buchstaben im Namen. Habe ich jetzt... Ah, Leitung 2. Versuchen wir es nochmal hier mit Leitung 2. Guten Morgen.
6: Hi, Claude Bispot.
0: Exakt.
1: Genau.
0: Und wie kommt
6: mit
0: der...
6: Mit dem übrigens sehr schönen Sommerhaftblatt in der Titanic.
0: Ja, ja. Aber wieso kam das zu dem Comic Last Exit Sossenheim?
6: Der hat in Sossenheim gewohnt.
0: Das stimmt. Aber warum Last Exit?

0: Letzte Ausfahrt vor. Ja.
1: Jetzt, der Thomas hat es schon gesagt, da gab es mal einen Film von Bernd Eichinger und Uli Edel. Und da ist es angelehnt. Der hieß...
0: Last Exit. Ach, wie hieß er denn? Aber er hieß Last Exit.
1: Last Exit, genau.
2: Nee, nur. Nur zwei Silben.
0: Mist.
2: Das ist nur
1: egal,
2: eine Silbe.
1: Du hast schon deine Punkte.
2: Okay, alles klar.
1: Okay, ciao.
2: Möchte noch jemand abstauben? Ja, der Nils staubt nochmal ab mit Brooklyn. Weil es war Last Exit Brooklyn.
1: Genau, letzte Ausfahrt.
2: Das war Brooklyn. Wohl ein, also wenn ich mich recht entsinne, ich habe den nicht gesehen, ein sehr aufwendig produzierter Film, aber war nicht so wirklich erfolgreich. Ich weiß es nicht. Das sind so meine Erinnerungen an diesen Film. Ja, wir haben jetzt 11:52 Uhr.
1: Ja, ich habe doch ein Liedchen.
2: In 5 Minuten kann ich dann den Nachspann spielen.
1: Und während
2: du spielst vorher noch ein Liedchen.
1: Genau, rechne ich mal aus sozusagen.
2: Rechne mal aus, ja.
1: Lied geht, guck ich mal.
2: Noch höre ich nichts.
1: Ja, komisch. Jetzt.
2: Ah, jetzt.

0: ihr meint, wir haben keine Stars.
1: Dem ist nicht.
2: Was ist denn das?
0: Ben Schau.
3: Das ist die Original.
2: Das ist alles, genau. Ich hätte das schneiden sollen.
3: Mit Vidiala, Quatsch, mit Frank Zander und
2: Helga Feddersen.
3: Helga Feddersen. Ja.

Die Show geht nun zu Ende. 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Nein, nein.

0: Hast du die Sendung gesehen damals?
1: Aber selbstverständlich.
2: Ja, mit die Wanne ist voll.
0: Die Wanne ist voll. Es war schon, also das war Komik.
2: Es war wirklich gut. Und ich finde, Frank Zander habe ich immer gern gehört. Und ja. Helga Pettersen, auch leider schon lange gestorben.
0: Ja.
2: Die war zwar potthässlich, aber hat damit gut gearbeitet. Ja.
0: Großartige
2: Schauspielerin.
0: Ganz herzlicher Mensch.
2: Ja.
0: Und damals, als man so schlechte Witze machen könnte,
2: konnte,
0: ja, in den 80ern, hieß es lieber AIDS von der Nena als ein Tripper von Helga Pettersen.
2: Was weiß ich, irgend sowas.
0: Ja, irgendwie hieß das, ja. Ja,
2: so,
0: ich komm mal zur Punktenotation.
2: Zur Punktenotation.
0: Du hast die Abschlussmusik im Griff.
2: Ist schon im Griff, ja.
0: Läuft
2: ja. Und wir haben
0: gut.
2: Aber, nein, die läuft noch nicht. Noch weil wir
0: mehr,
2: haben
0: aber
2: noch
0: es läuft bei
2: Minuten.
0: Dir.
2: Ja,
0: es
2: ja,
0: läuft
2: klar.
0: Bei dir.
2: Was denn?
0: Also 16 Leute haben mitgemacht. Gewonnen hat mit 29 Punkten die Mamü, wie so oft. Dahinter kommt die Katrin mit 18 Punkten und der Thorsten mit 12 Punkten und die Ina mit 11. Und ansonsten mitgemacht Meister Markus, seine 7 Beatles-Fragen und noch eine. Thorsten, 12 haben wir schon gesagt, Armin hat 3, Jürgen 2, der Nils 7, Mirko aus Mainz, nicht mehr Mainz, 0, Sandro 4, Rich 1, du Thomas, die habe ich mal 3 notiert, Herzhamster 5, Björn aus dem hohen Norden, beziehungsweise Cuxhaven hat 2 und der unbekannte Rainer kriegt halt 0.
2: Ja, wer nicht will, der
0: ja,
2: hat.
0: Ja, so ist es.
2: Bist du da mit der Punktestreudose drüber gegangen am Ende? Ja, wir haben noch eine halbe Minute, die wir noch überbrücken müssen. Das macht aber nichts.
0: Macht
2: weil
0: gar nichts.
2: Wir haben
0: heute Abend Tote-Hosen-Konzert.
2: Ja, kann man hingehen, muss man aber nicht. Ist wahrscheinlich schön warm.
0: Ja, aber es ist ja überall schön
2: ja,
0: warm.
2: Genau.
0: Also Weinprobe kann ich nicht empfehlen
2: haben
0: bei der
2: wir,
0: Wetter.
2: Heute ist der
0: 27.
2: Das heißt, also wir haben am nächsten Mittwoch keine Sendung, weil das ist dann der erste Mittwoch im Monat.
0: Genau.
2: Dann in einer Woche dann wieder Rätsel mit Hausmeistern. Ich glaube, da bin ich schon wieder am Start.
0: Aber dir scheint es irgendwie, das ist dir bekommen, es ist nicht, du
2: naja.
0: Musst es zwar noch, aber du machst einen relativ fitten Eindruck.
2: Fit bin ich schon, das ist die Husterei, ist halt das, was am schlimmsten
0: anstrengend,
2: ist.
0: Anstrengend, gell?
2: Ja.
0: Haben wir nicht heute auch 7 Schläfer am 27. Juni?
2: Das ist mir sowas
0: Juni?
2: Von egal.
0: 27. Juni ist 7 Schläfer.
2: Juni.
0: Juno.
2: Ja, ja, von
0: ja,
2: mir
0: ja,
2: aus.
0: Ja, ja.
2: Dann sage ich mal wieder, mach's gut und danke für den Fisch.
0: Bis nächstes Mal.

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0: Einen wunderschönen guten Abend hier bei der Fritz Deutschland Vereinssendung. Im Studio darf ich begrüßen Thilo, Lela, Thilo alias Walter Städel, Lela alias Conny Schirn und meine Wenigkeit Anni Portikus. Freitag, 2. Dezember 2011, 21 Uhr, 5 Minuten, 40 Sekunden. Ort, Funkhaus Schützenstraße, Frankfurt. 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Werbefrei, nicht kommerziell, unabhängig. 21.06 Uhr, liebe Herrschaften, hier ist die Fritz-Deutschland-Vereinssendung, die 12. und allerletzte Kunstgeschichte-Sendung im Hörfunk. Das Endspiel naht, liebe Zuhörer, das Endspiel. Im Studio begrüßen euch nochmal als Reporter vor Ort Anni Portikus hier im Funkhaus und Walter Städel vor Ort. Hallo Walter, hören Sie mich da draußen?
1: Ja, jetzt höre ich Sie, Anneliese Portikus. Ja, wir sind alle wahnsinnig gespannt auf das große Endspiel. Und ich bin hier vor Ort mit meiner Kollegin, Partnerin, Conny Schirn.
0: Ja, hallo, ja, Conny. Walter, ich bin hier. Ich grüße dich, Walter. Mir geht's gut hier noch im Dunkeln. Ich weiß nicht, wann es hell wird. Die Sekunden sind gezählt. Aber Anni, auch dich möchte ich herzlich grüßen. Das ist das zweite Mal in diesem Jahr, dass wir uns hören, aber nicht sehen.
2: Ja, schade. Ich hoffe, euch geht's gut. Wir werden einen spannenden Spielabend erreichen und hier aus der Hollein Arena. Jetzt, bevor das Spiel anfängt, ganz wichtig natürlich, dass wir noch kurz zu der Spieleraufstellung und noch eine traurige Nachricht, liebe Zuhörer. Sie haben wahrscheinlich vermutet, dass das Spiel eigentlich aus der Main-Tor Arena stattfinden sollte oder passieren sollte. Ja, leider ist diese abgerissen. Schade, es wäre interessant gewesen, für so ein wichtiges Spiel das Endspiel dieses Jahres in der Main-Tor Arena zu sehen. Nun gut, kommen wir zurück zur Hollein Arena, Spielort bekannt, alles funktioniert, Licht ist schon an. Ich sehe gerade, die Dächer sind auch zugefahren, man weiß ja nicht, es wird vielleicht doch regnen oder auch nicht. Ja, kommen wir mal zur Spieleraufstellung. Ich sehe schon, nein, es sind noch keine Spieler auf dem Feld. Vielleicht gebe ich mal ab an die Kommentatoren, um zu sagen, wie denn die einzelnen Spielmannschaften heute aufgestellt sind. Die waren ja, bis vor kurzem war das noch top secret, wer für welche Mannschaft hier aufläuft. Ich gebe mal an Walter Städel. Walter Städel, hören Sie mich?
1: Hallo Anneliese, ja, ich höre dich sehr gut. Ich hoffe, ihr hört mich nachher auch noch sehr gut, wenn das große Geschrei und Jubel losgeht, wenn die Spieler hier auf dem Platz laufen. Ja, heute Abend im Endspiel spielen der FC Interclassico gegen den FC Geheimnisvoll. Ja, wie der Name schon sagt, FC Geheimnisvoll. Man hat dieses Team gar nicht erwartet. Aber Conny, du hast dich doch mal intensiv mit dem Team auseinandergesetzt. Erzähl uns doch mal, welche Aufstellung wir heute Abend hier erwarten dürfen in wenigen Minuten.
0: Ja, ich möchte ja eigentlich nicht so gerne verraten, was hier jetzt gleich in wenigen Minuten stattfinden wird. Es gab einige Veränderungen, aber ich meine, die meisten wissen es. Trainer ist Andy Warhol bei diesem Spiel, bei der Gruppe FC Geheimnisvoll. Und nun, es gibt einige Überraschungen. Wir haben eine Frau in der Mannschaft, die mit allen Waffen agiert, hier auf dem Samt. Boden auf der Sandfläche der Hollein Arena, das muss man schon sagen. Also gegenüber der Main-Tor Arena, in der es ja bis gestern, meine ich, hieß es, soll das Spiel dort eigentlich ausgetragen werden. Im Gegensatz zu der Main-Tor Arena ist natürlich die Hollein Arena, wir wissen es alle, fantastisch. Gut ausgeleuchtet. Hier kommt jeder Spieler, jeder einzelne Rad Namen zum Vorschein. Wir haben sogar auch noch den Geruch der Spieler hautnah. Die Tribüne ist erfüllt davon. Also ich bin jetzt schon begeistert. Aber immer noch rührt sich nichts, liebe Zuhörerinnen und Zuhörer, hier auf unserer Arena. Ich denke auch, das dauert noch eine ganze Weile. Ich gebe jetzt nochmal ab an meinen lieben Freund Walter, der das ganze Spiel ohnehin zusammenfassen wird.
1: Ja, bevor ich zusammenfasse, werden wir natürlich hoffentlich richtig live reinschalten, Anneliese, aber bis dahin haben wir ja noch ein paar Minuten. Wir sehen hier schon die ersten Laola-Pinselstriche durch die Zuschauerränge fliegen. Ja, der FC geheimnisvoll. Conny, du hast schon gesagt, nicht umsonst heißt ja die Mannschaft so, sie tut eben geheimnisvoll. Deswegen wollen und können wir ja auch gar nicht so viel über die Spieler sagen, außer Andy Warhol. Wir sind natürlich gespannt, was für eine kunstvolle Idee in der Aufstellung er sich heute ausgedacht hat. Dafür ist er ja bekannt. Aber kommen wir doch mal ganz kurz zurück auf den FC Interclassico. Den hatten wir ja schon vor einigen Monaten im Halbfinale erlebt, mit welchen Finden und welchen Überraschungen der Trainer Dali da aufgewartet hat, während er an seinem Bart herumzwirbelte. Auch, es wird einige Veränderungen geben, habe ich gehört. Es sind zu erwarten. Auf jeden Fall, habe ich gehört, wird wieder auflaufen der Torschütze. Und das war damals eine merkwürdige Angelegenheit. In letzter Sekunde hat ja Duchamp den Ball irgendwie ins Tor gezaubert. Eigentlich für die andere Mannschaft, den FC Ajax, aber wie sich hinterher herausstellte, durch Videobeweis war es dann doch für die Mannschaft des Interclassico, sodass wir diese Mannschaft hier heute im Finale gegen den FC geheimnisvoll sehen. Es war ein Kunststreich à la Duchamp, das werde ich aber später nochmal im Detail erzählen, was das genau war und welche Konsequenzen das auch auf den Schiedsrichter hatte. Heute der Schiedsrichter Beat Weiß, im Halbfinale war es ja Sloterdijk in Memoriam an Anneliese Portikus. Anneliese, ich rufe dich im Funkhaus. Können wir, bis das Spiel beginnt...
0: Entschuldigung, Walter, ich muss noch mal kurz unterbrechen. Du hast hier gerade eine Neuigkeit, quasi eine Intimität, in die Welt gerufen, in Memoriam. Und nicht nur das, sondern gleichzeitig auch in großer Liebe hat Sloterdijk das eben getan für Anni. Und Anni... du hast es geschafft, das lange geheim zu halten, was hier zwischen diesen hervorragenden Teams, diesen Spielern der Nationalgalerien und der Kunsthallen untereinander ausgetauscht wird und die, von der wir immer dachten, sie sei hier schlicht und einfach nur im Studio für uns da. Nein, sie ist für unsere Spieler da, und zwar für die Theoretiker.
3: Ja, also ich muss mich mal kurz zuschalten. Ja, vielen Dank für die große Ehre. Aber lieber Walter und lieber Conny, bitte, bitte denkt an die Zuhörer, macht's nicht so spannend. Gibt's denn jetzt eine Spielaufstellung oder nicht? Und wer ist überhaupt der Unparteiische? Kann man da schon irgendwelche Prognosen oder irgendwas feststellen? Die Zuschauer werden ungeduldig. Walter.
1: Ja, ich habe ja schon gesagt, Duchamp ist zu erwarten und ich nehme mal an, unser klassischer Zehner Rembrandt wird wohl auch auflaufen, aber liebe Anneliese, mehr weiß ich auch nicht. Nicht umsonst haben wir mit Dali einen absoluten Meistertrainer des Interclassico, er hüllt sich in Geheimnissen und mal sehen, welche Zaubereien er heute Abend für uns parat hat. Conny, Anneliese, bis das Spiel beginnt, können wir noch ein wenig Musik spielen? Was haben wir denn dabei?
3: Ja, wir hier im Funkhaus sind für alle Fälle vorbereitet. Das Spiel fängt anscheinend noch nicht an, also werden wir jetzt einfach noch mal ein bisschen Musik starten. Bitte, liebe Zuhörer, noch etwas Geduld. Gleich ist der Anpfiff soweit.

0: Guten Abend. Hier sind wir live aus dem Stadion der Holland Arena. Nicht mein Tor Arena, wir sind ein bisschen traurig. Aber das heißt, er erwartete mit allerhöchster Konzentration, erwartete das Spiel des FC Interclassico gegen den FC Geheimnisvoll. Conny, du bist auch auf Sendung. Endlich laufen die Spiele ein, Entschuldigung.
1: Hochrote Wangen und Ohren. Sie glauben ja überhaupt nicht, liebe Zuhörerinnen und Zuhörer, was hier in der Zwischenzeit los gewesen ist, was wir alles gesehen haben, welche Farbeimer verteilt wurden, welche Trainer sich hier mit wem noch mal kurz gestritten haben, wer seine Klunker aufs Feld geworfen hat und mit großen Schritten wieder davon spaziert ist, durch einen Holzrahmen Gold getäfelt. Walter, du stimmst mir zu, das war eben wirklich eine atemberaubende Situation. Es waren circa 10 Minuten, die wir hier die Luft angehalten haben. Die Presse hatte keine Möglichkeit, das, was wir da mitbekommen haben, schon nach außen zu bringen. Ja. Das war Aufregung.
0: Ja, Conny, du hast es vielleicht übersehen, aber ich habe mich köstlich amüsiert. Und jetzt sind ja die Spieler schon auf dem Feld, als Paul Klee sich auf seinen, der macht ja heute den Torwart vom Interclassico, sich auf seinen Tor bewegte. Und während die anderen also ihre merkwürdigen Aufwärmbewegungen gemacht haben, hat er als Aufwärmbewegung erstmal sein Türchen bunt angemalt. Das war natürlich sehr trollig. Ja. Und er hat sich die Kunst Handschuhe angezogen. Die sind auch bunt angemalt. Auf der einen ist ein Fisch drauf, auf dem anderen ein Lampignon. Damit wird er sicherlich alle Bälle halten. Ja, aber jetzt sehen wir nun die ganzen Spieler auf dem Feld. Und da gibt es natürlich einige Überraschungen, wie ich hier sehe bei der Mannschaft des Interclassico, wenn ich mal anführen darf. Also da sehe ich Markus Lüppertz, den hatten wir im Halbfinale noch gar nicht gesehen.
1: Nein, der ist neu.
0: Der taucht da völlig auf. Und ganz überraschend, diesmal Tobias Rehberger, wo er doch beim letzten Mal so eine so große Enttäuschung war, als Zehner eingewechselt, hoffnungsvoll für den Altmeister Rembrandt, hat nicht viel gebracht. Trotzdem hat ihn ja sein Kollege Duchamp durchgebracht. Der sitzt heute wieder auf der Auswechselbank. Dali hat ihn erstmal draußen gelassen. Man weiß nicht warum. Wahrscheinlich soll er wieder eine seiner Geniestreiche anführen.
1: Ja, du weißt ja, das macht Dali gerne, immer in der Rückhand die Besten auf der Ersatzbank zu halten, bis es nicht mehr geht.
0: Ja, bis der Bart umgezwirbelt ist und dann wechselt er ihn ein. Möglicherweise in seinem langen Mantel steht er da und denkt nach. Ja, wen haben wir noch? Caravaggio, der war auch da. Blankenhol, wieder ein neuer. Und Baumeister, aber nun zum FC Geheimnisvoll.
1: Von dem Nein, du hast keinen. Eben noch den unseren neuen Neuzugang vergessen. Entschuldigung, wenn ich dich hier unterbrechen muss. Interclassico hat neue Leute im Team. Dali musste das erkämpfen. Das ist eine lange Geschichte. John Bock ist dabei. Und ja, über ihn hören wir nachher auch noch mehr.
0: Ja, aber machen wir weiter mit dem FC Geheimnisvoll, bevor hier gleich der Anstoß beginnt im großen Kunststadion. Conny, wen haben wir denn da?
1: Ja, also FC Geheimnisvoll haben wir vorhin schon gesagt. Trainer ist Andy Warhol. Wir haben den Ersatzspieler Catelan, darauf freue ich mich. Wir haben Bason Brock, der Spielführer und Kapitän eigentlich als Ersatz ist, kommen wir auch nachher nochmal drauf. Wir haben Sigmar Polke, der das Vortor abdeckt an den Flanken. Wir haben Jonathan Mese, wir haben als Frau Pippi Lotti-Rist, die wirklich gegenüber von Rembrandt steht und ich denke, da können wir uns auf was gefasst machen. Gerhard Richter ist dabei und im Tor und das finde ich wirklich sehr spannend, ist Terhel. Und ich denke, wir können uns bei dem Spiel, bei diesem Endspiel von Interclassico gegen FC Geheimnisvoll auf was freuen. Aber gibt es nicht noch eine weitere Gruppe, Walter?
0: Eine weitere Gruppe gibt es nicht, aber ich höre hier gerade, dass der Ersatzspieler zum Interview winkt. Maurizio Catalan stellt sich hier an den Spielfeldrand und zeigt an, also ein Interview, während hier schon der Schiedsrichter zum Anstoß pfeift. Also wollen wir das Interview mitnehmen? Ich würde sagen, ja.
1: Ja, auf jeden Fall, natürlich.
0: Also gehen wir mal rüber zu, schalten wir mal runter auf das Spielfeld zu Maurizio Catalan. Anneliese, bist du bei Maurizio Catalan, Anneliese?
2: Ja, ich bin hier vor Ort. Es ist ziemlich laut, ein Dröhnen, ein Pfeifen. Ja, tatsächlich, er steht hier vor mir. Ja, buongiorno, oder ja, verstehen Sie mich?
3: Guten Abend.
2: Ja.
3: Wie heißt er?
2: Wie bitte?
3: Wie, Anneliese Portikus.
2: Ja, ich bin Frau Portikus. Herr Catalan, wie kommt es, dass Sie heute aufgestellt worden sind?
3: Ah, ich habe keine Bock, aufgestellt zu werden. Wenn ich schon da drüben den Young Box sehe, habe ich überhaupt keine Bock,
2: aufgestellt zu werden. Meinen Sie, dass es die richtige Spieleinstellung
3: ist? Ich habe schon in die Dusche gesagt, diese Young Box, weißt du, wenn du einmal einen Bodycheck der John Bock gibst, dann fallet dir gleich die Salatgurke und Rucola-Salat und Parmesan-Käse von dem Kopf runter.
2: Ja, Herr Bock, interessant wäre noch, welche Position spielen Sie heute?
3: Ja, ich habe wie immer keinen Bock auf das Spiel und schon gar keinen Bock auf den Bock. Ist doch klar, ich will nicht eingewechselt werden. Ich habe keinen Bock auf dieses Stadion, auf der Holland Arena. Ich mag es nicht, aber wahrscheinlich...
2: Aber Herr Catalan, Sie sind doch Ersatzspieler. Es ist doch fraglich, ob Sie überhaupt heute zum Einsatz kommen.
3: Ja, aber Andy Warhol hatte mir gesagt, hatte viel Geld gegeben. Er hat gesagt,
2: ja,
3: komm,
2: also
3: kommst du mit.
2: Ich bedanke mich für dieses Interview.
3: Danke,
2: es war sehr aufschlussreich.
3: Ja,
2: viel Erfolg für Ihre Mannschaft. Ich gehe wieder zurück oben an den Kommentatoren-Sessel.
1: Ja, hier sind wir, Conny und Walter aus der Holland Arena. Der Anschuss steht kurz bevor. Ich will hier nochmal ganz kurz auf unseren Schiedsrichter eingehen. Das ist Beat Weiss, der Schweizer Schiedsrichter mit dem unbestechlichen Blick der Klarheit. Walter, was hast du zu Beat zu sagen? Du kennst ihn schon länger als ich.
0: Na, eigentlich, wenn ich ganz ehrlich bin, nicht. Aber ich erzähle die kleine Geschichte, warum eigentlich Beat überhaupt heute als Schiedsrichter aufgelaufen ist. Naja, das letzte Mal hatten wir ja den Sloterdijk da gehabt, der das eigentlich ganz konzentriert und ruhig leitete, das Spiel. Aber was er nämlich übersehen hat, ist, dass der Duchamp ja beim letzten Mal gar kein reguläres Tor geschossen hat. Er hat nämlich das Tor auf den Kopf gestellt und hat dann den Ball reingezwirbelt. Das hat er nämlich natürlich übersehen. Das kam erst in der Videoanalyse nachher raus. Deswegen wurde er heute im Finale nicht aufgestellt als Schiedsrichter. Da war er natürlich sehr beleidigt darüber. Ne? Aber wir haben ja einen tollen Ersatz mit Beat Weiss. Da erwartet uns einiges heute Abend.
1: Ja, das wird Weiss nicht passieren. Er greift ein, wenn die anderen wegschauen. Das ist sein wichtigster Slogan. Er differenziert die Spieler mit Blick auf. Eben auch die Globalisierung, die ein solcher Kampf, ein solches Spiel provozieren. Die Globalisierung der Kunsthallen und Kunstarenen. Er verankert die Spiele als Wiederkehr des Neuen. Und da sind wir ja auch wieder beim Thema. Er schafft das Kunstsystem auf einem, wie groß ist ein Spielfeld in dem Fall, Walter, das Spielfeld der Holland Arena, sag mir die Größe.
0: Das misst wie ein guter Kunstrasensaal, sagen wir mal 50 Meter mal 80 Meter, oder?
1: Das kann schon sein. Ich sehe da eher auf Quadratmeter. Wir sind hier gerade ein wenig ausgeschlossen, aber wir haben den Kontakt zum Spielfeld natürlich nicht verloren. Walter, weiter
0: ja,
1: geht's.
0: Wir sehen gerade, wie es pfeift und das Spiel beginnt nun endlich, das heiß erwartete Spiel. Pipi Lottierist, naja, in ihrer ureigensten Form trischt nach vorne, hält die Kamera auf ihren Gegenüber, Rembrandt. Rembrandt fuchtelt dazwischen, sucht die Lichtsituation, findet sie aber nicht. Man erwartet ja immer wieder. Aber Pipi Lottierist hält die Videokamera auf und drauf. Natürlich ist er dadurch geblendet und kann nicht eingreifen.
1: Da kommt Rehberger, wende dich mal kurz ab von Rist. Rehberger kommt von der Seite nach vorne gerannt. Bason Brock zuckt ein bisschen zusammen, aber beschimpft irgendwie den Rehberger. Irgendwas haben die da in klassischer Diskussion.
0: Irgendein theoretisches Konstrukt wird er ihm schon in den Kopf geworfen haben. Foul, Foul wird gepfiffen von Beat Wies. Ja, zu Recht. Bason Brooks hat da den Rehberger niedergelegt. Es gibt Freistoß. Und wer wird den ausführen? Der Interclassico-Verteidiger Catenaccio Caravaggio. Ja, er legt sich den Ball zurecht und schlägt eine große, in einem schwungvollen, farbigen Streif, schlägt er den Ball nach vorne und der landet bei dem Torwart von FC Geheimnisvoll, Ter Hell, der nimmt ihn auf. Conny.
1: Ter Hell ist ein großer Meister im Tor. Er transformiert die Bedeutungen und das freut uns jedes Mal bildnerisch in die Eigengesetzlichkeiten dieses Formats des Tors. Da kann man von formaler Entwicklung sprechen, aber hier ist noch jemand anderes und zwar schiebt er sich von der Seite zum Schutz für Hell ran. John Bock kommt gar nicht an ihm vorbei. Das ist nämlich Jonathan Mee. Jonathan Mese, das dritte Kind. Und hier im Moment wird zwar auch gekontert, sogar auf Japanisch, wie ich höre von Mese. Mese kontert auf Japanisch. Aber ich möchte noch mal zurückgeben zu Anni, weil ich glaube, hier wird im Moment eine Spielpause angepfiffen, ein Foul. Es sind Diskussionen auf dem Feld. Ich denke, das wird noch eine Weile dauern. Wir möchten Ihnen, liebe Zuhörer und Zuhörer, natürlich nicht im Wege stehen, weder mündlich noch bildlich, was wir ja im Moment auch gar nicht können, sondern geben ab ins Studio, um einen Moment der Verschnaufpause zu gönnen.
4: Ja, wieder zurück im Studio. Jetzt kurze Verschnauspause für die Zuhörer. Wir haben schon weihnachtliche Stimmung hier im Funkhaus, wie Sie hören. Alles ist verkleidet, alles ist geschmückt. Alle sind wir aufgeregt, obwohl dieses Spiel ja eigentlich ein bisschen zögerlich angefangen hat. Ich bin etwas irritiert über die Spielaufstellung und über die Trainer und selbst sogar über den Schiedsrichter. Nun gut, wir lassen uns noch ein bisschen mit Musik verwöhnen und schalten dann gleich wieder weiter, wenn es soweit ist und vielleicht endlich mal ein Tor fällt.

0: Ja, bevor ich jetzt zurück wieder ins Stadion schalte, schaue ich mal, ob sich überhaupt was tut. Ich glaube, ich habe jetzt Verbindung mit Städel und Schirn. Und schau mal. Ja, ich gehe mal zurück. Es könnte was passieren.
1: Ja, gerade hat sich Jombok zentrifugal um seine eigene Achse gedreht. Die Wirbelstürme, Dribblings hier. Unnachahmlich. Karotte ist ja sein Maskottchen, aber er hat leider den Ball verloren an Gerhard Richter. Der spielt natürlich unscharf. Dabei regt sich der Trainer Andy Worrell extrem auf. Unscharf in die Tiefe hinein. Mitten in die Arme von Paul Klee. Der nimmt ganz ruhig den Ball auf. Ja, er ist ja gekommen zum Interclassico vor kurzem, ist abgekauft worden von der sagenumwogenen Mannschaft, der Blaue Reiter 1906. Das war ja ein Hin- und Hergezerre mit dem Verein, aber der Verein hat sich ja aufgelöst, das stand ja mehrfach in der... Und jetzt, was sehe ich da vorne? Pipi Lodgerist haut den Rembrandt mit der Videokamera mitten
2: drauf. Die hat die Nase voll, einfach die Nase voll, ich sag's dir.
1: Ja.
2: Liebe Zuhörerinnen und Zuhörer, was sich hier abspielt auf diesem Spielfeld, ist nicht zu erklären. Es ist nicht mit Worten deutlich zu machen, was Sie hier sehen. Pipi Lodgerist gegen Rembrandt, das ist ein Spiel der Spiele. Das ist gigantisch, kann man sagen. Gigantisch, wie sie die Kamera gegen Rembrandt hält, mitten rein in den Schinken.
1: Ja, er ist geblendet. Er kann nicht wie sonst sein Kunstlicht irgendwie auf den Rasen bringen, Spielsituationen erkennen, die kein anderer erkennt. Er lenkt ja das Licht auf Szenen, die sonst allen im Dunkeln verborgen bleiben, tritt da virtuos in Szene und macht die unglaublichsten Dinge, aber unterbindet Pipi Lodgerist sehr geschickt.
2: Hier das hinten kommt Polke, Sigmar Polke kommt um die Ecke gelaufen und ich glaube, hier bahnt sich etwas an. Dieser Mann sticht aus. Polke sticht aus.
1: Sigmar
2: er
1: Polke.
2: Baut den Druck über den Strafraum aus. Und wir hören es hier im Stadion, hier geht die Post ab. Der Mann zitiert die klassische Moderne herbei und klebt zum guten Ende. Ich glaube es tatsächlich noch eine Säge hinter das Tor.
1: Und jetzt. Nein. Es war kein Tor. Es wurde abseits gepfiffen. Jetzt das Tor.
2: Das war Polke, eindeutig Polke.
1: Ja, ich habe es genau gesehen. Nachdem ihn Barsom Brooks hinten angewiesen hat, er hat ihm noch vorher theoretische Anweisungen gegeben, während Terhel den Ball kunstvoll nach vorne jagte. Sigmar Polke in unnachahmlicher Weise.
2: Und es ist eindeutig, die Farbeimer sind von Klees Tor runtergefallen. Das ist nun bunt vor dem Strafraum, sagt man ja, vor dem Elfmeterraum, der da sich vor diesem Tor aufteilt. Und da laufen auch schon Caravaggio und Rehberger und im Moment ist hier großes Umarmen angesagt. Mese springt auf Richter, Rist und Tell liegen sich eng umschlungen vor dem Tor. Polke und Brock lachen sich halb tot.
1: Ja. Und was passiert eigentlich auf der Bank? Ich muss dir sagen, also den Katalan, den sehe ich nicht mehr. Der ist anscheinend aus dem Stadion verschwunden. Der hatte mal wieder keine Bock auf der Bock gehabt.
2: Der hat keinen Bock. Warum sollte der noch da bleiben?
1: Ich meine, es steht ja 1-0 für seine Mannschaft. Ein super Tor, eingeleitet von Barsom Brook. Sigmar Polke vollendet. Aber Paul Klee lässt sich nicht aus der Ruhe bringen. Er macht das ganz abstrakt. Legt er sich den Ball zurecht und leitet den Angriff seiner Mannschaft ein über Caravaggio, eigentlich ein Catenaccio. Und der gibt den weiter den Ball zu seinem großen Meister Rembrandt. Und der setzt sich jetzt mal endlich ins Licht, vorbei an Pipi Lodgerist und gibt dann aber ab zu Jombok. Und der wird attackiert, unscharf, und Worrell regt sich natürlich auf am Spielfeldrand. von Gerhard Richter.
2: Der deswegen schüttelt seine Mähne.
1: Ja, ja. Der Jon Bock dreht sich wieder rückwärts um sich selbst, wirft ein paar Salatgurken ab und kommt vorbei und steuert nun auf das Tor zu von Ter Hell vorbei an Jonathan Mese. Aber der kriegt den Ball abgenommen von Jonathan Mese.
2: Ich sehe hier Balkenhol, der die ganze Zeit so ein bisschen hoch und runter läuft am Rand. Disputiert zwischendrin mal mit Lüppertz, der auch die ganze Zeit einfach irgendwelche Brocken, kleine Brillantteilchen und so weiter aufs Feld wirft. Ich verstehe das nicht so ganz, warum sein Stock mit dem Knauf, mit dem glitzernden Wedel Lüppertz in der Gegend rum. Hier hat sich auch jetzt gerade eben Worrell umgezogen. Er trägt seinen Silberblouson und zielt geradewegs auf das Tor von Klee, auf dieses bunte Klee-Tor. Und wie das bei Warhol schon bekannt ist, liebe Zuhörerinnen und Zuhörer, der setzt sich auf das Tor. Der wird sich gleich auf das Tor setzen. Er setzt sich nicht rein, er setzt sich auf das Tor von Klee. Ja. Und wir wissen nicht, was die anderen dazu sagen. Mese trippelt so vor sich hin. Wie gesagt, er kontert gerne mal auf Japanisch. Da Volkswirt als Desaster-Spieler, aber als provokanter Archivbilder-Schlepper auch bei diesem Spiel wieder mitten aufs Feld, verursacht er Unsicherheit. Mir wird hier gerade ein Zeichen gegeben. Es klingt hohl hinter mir. Walter, rette mich aus dieser Situation.
1: Ja,
2: Walter,
1: kein Problem. Du hast von Lüppertz gesprochen. Ja, er ist nicht so richtig im Spiel. Er hat zwar jetzt gerade den Ball, ist aber mehr mit sich selber beschäftigt. Dreht sich so zwei, dreimal um sich herum, schaut, ob die Zuschauer gucken. Dabei liegt doch seine Mannschaft 1-0 zurück. Der muss doch dringend nach vorne gehen. Und so langsam läuft jetzt hier auch schon die erste Halbzeit ab, während Lüppertz immer noch nicht den Ball abgeben will. Jetzt gibt es Einwurf und Beat wie.

0: Ja, liebe Zuhörer, wieder zurück im Funkhaus. Gleich schalte ich rüber, wie ich von Walter Städel gehört habe. Langsam laufen die Spieler wieder rein. Frisch und munter, wer weiß, welche Anweisungen sie von den Trainern bekommen haben, jetzt nochmal Gas zu geben in der zweiten Halbzeit. Ich schalte rüber zu Conny Schirn und Walter Städel.
1: Ja, Anneliese, das Spiel hat schon begonnen. Es läuft schon 2-3 Minuten und es beginnt sehr hektisch. Die Spieler gehen aufeinander los. Die Trainer Worrell und Dali müssen wohl eine richtige Ansage in der Pause gemacht haben. Hier ist eine Aggressivität auf dem Platz. Ich weiß nicht, wo das hinführt. Und ich habe so den Eindruck, dass Beatwies das nicht wirklich im Griff hat. Hier gehen sogar Rehberger und Rembrandt beschimpfen sich hier gegenseitig. Kopf an Kopf gehen sie aufeinander los. Rehberger wirft das Licht, Rembrandt wirft natürlich das Licht auf Rehberger, der ihn wieder zurück. Da spielen sich Tumulte bereits in der eigenen Mannschaft ab, aber so richtig kann das der FC geheimnisvoll nicht ausnutzen. Er selbst ist eigentlich auch scheinbar mit sich beschäftigt. Und in der eigenen Mannschaft Balkenhol lässt die Balken umfallen. Sie stehen ja zahlreich in den Zuschauerrängen verteilt, während Caravaggio erstmal den Sigmar Polke so richtig von den Beinen runterholt. Und das übersieht Beatwies. Ja, die Zuschauer pfeifen darüber. Ja, das kann man natürlich verstehen. Da habe ich natürlich vollstes Verständnis dafür. Da gibt es keinen Freistoß. Sigmar Polke, der lässt die Moderne herunterbaumeln. Ja, was soll er auch anderes machen, Conny? Und Barson Brook, der eigentlich sonst immer den theoretischen Überblick hat, der bei dem läuft es auch nicht so weg.
2: Nein, Barson Brook, der Dauerbrenner, der sich eigentlich im totalitären Gewand gerne seinem Team stellt, hatte es diesmal als Kapitän des Ersatzes wohl nicht ganz geschafft. Aber ich schaue hier nochmal an den Rand der Spielfelder, des großen Spielfelds und sehe Martin Liebscher natürlich mehrfach. Ich glaube, ich habe hier auf dem ganzen Rund um dieses Feld herum den Liebscher in tausendfacher Ausführung gesehen. Gerhard Richter ist ein bisschen ruhig im Moment und ich glaube, er schwärmt zurzeit in seiner Zusammenarbeit mit Polke, Lüg und Kuttner. Das war eine schöne Zeit, ja, durchaus. Pippi Lotti, die einzige Frau hier im Spiel, man kann es ja nicht genug oft genug sagen, die fotografiert hier mit ihrer Fisheye-Kamera durch die Gegend. Da passiert im Moment nichts und ich gebe dir recht, Walter, die Leute, die da unten sind, sind aggressiv. Die Farbe verteilt sich mittlerweile auf dem ganzen Feld, Fußstapfen über Fußstapfen. Im Grunde genommen ist es ein riesiger brauner Matsch, der sich da ausgebreitet hat. Wir sind ziemlich irritiert, der Polke karikiert die Wonnen und Sehnsüchte und zitiert aus der Moderne und kann es nicht lassen.
1: Ja, und nun gibt nun auch noch der Trainer von FC Geheimnisvoll seinen Senf dazu. Er ist ja bekannt dafür, keine Spieler einzuwechseln, sondern er wechselt ja nur die Farben an die Worrell. Das haben wir, das sehen wir jetzt auch. Und er wechselt immer mehr zu aggressiven Farben über. Da sehen wir heiße Szenen zwischen Jon Bock und Gerhard Richter. Schärfe gegen rekursive Videodrehs. Das kann nicht gut gehen, das kann nicht gut gehen. Das geht. Das Spiel gleitet dem Beatwies aus der Hand. Und es passiert eigentlich nicht mehr viel. Die Spieler sind eigentlich nur noch mit sich selbst, mit der Zerstörung des Spiels beschäftigt. Wir warten alle darauf. Das Stadion wird ruhig. Teilweise hören wir hier schon Unmutspfiffe von den Zuschauern. Lüpertz, den interessiert das alles nicht. Der dreht sich weiter um sich selber, seine Klinker und Klunker und legt sich mit den Zuschauern am Rand an. Sie sind ja nicht immer zufrieden mit ihm, so wie er das haben will. Aber naja gut, das ist ja bekannt.
2: Ja, ich gucke hier nochmal auf die Strafmeile um das Feld und sehe, hier lauert jemand. Wolfgang Beltracci steht hier am Spielrand. Seine Logik der Ergänzung hat zu viele Hasardeure und Spekulanten hier ins Stadionmilieu gelockt. Aber wir müssen hier gerade nochmal von der Strafmeile weg, von der Strafbank, von der Ersatzbank.
1: Ja, langsam wird es wieder interessant auf dem Spiel. Das Tor ist gefallen, der hat es eigentlich gemacht, man hat es wieder nicht gesehen. Ja, man hat es wieder nicht gesehen. Da jubelt Marcel Duchamp, der war doch gar nicht eingewechselt. schon wieder. Der hatte doch schon das Tor im Hinspiel gemacht. Er jubelt, ja, und rennt zurück. Und jetzt liegen sie sich doch wieder in den Armen. Rehberger und Rembrandt, als hätten sie das Tor selber gemacht. Dabei war es der Duchamp, der sich jetzt gleich wieder auswechseln lässt und in der Kabine verschwindet und wahrscheinlich mit seinem Kollegen Catalan ein kleines provokatives Bierchen unter der Dusche bereits trinkt.
2: Und schon 1 wird
1: zu
2: es 1
1: steht es, ja.
2: 1 zu 1, schon wird's wieder still. Die Trainer schaffen es nicht, ihre Mannschaften zusammenzubringen. Beltracce, wie gesagt, der es dazu gebracht hat, dass einige mehr hergestellt haben, als überhaupt bisher bekannt war. Und wir wissen auch ganz genau zu sagen, dass das dem DFB gewaltig missfallen hat. Und das ist der Grund, warum Beltracce nun eben auf der Strafbank sitzt. Aber ich nehme an, so wie er da jetzt hoch und runter läuft, dass er sich auch bald wieder neu erfunden hat. Aber Walter, was sehen wir denn hier auf dem Feld? Es kommt zu Tumulten und Rangeleien. Ich sehe hier ganz eindeutig, dass Richter hat hier seine aktuellen Ausdrucksform und die Stile der Moderne bereits hinter dem Tor verbrannt. Ich sehe Pippi Lotti-Rist wieder mit ihrer Fischei-Kamera auf die Genitalien ihrer Gegner zielen, und zwar scharf zielen. Ich sehe hier Tumulte. Ich sehe wirklich Tumulte. Hier geht es drunter,
1: ja,
2: und drüber.
1: Du sagst es. Billy Baumeister, der alte Schwab, lässt seinen Schwabenpfeil los. Ja, auf Pippi Lotti-Rist, die eben so aggressiv mit ihrer Kamera auf die Genitalien losgeht. Da geht der eine auf den anderen los. Und dabei lässt er die Typografie im Spielfeldrand liegen. Die spielt keine Rolle mehr. Diese geniale Typografie des Dribblings, seine Eigenart. Nein, er lässt den Schwabenpfeil wirken und trifft Pippi Lotti-Rist. Die muss nun ausgewechselt werden, schwer verletzt, wird vom Feld getragen. Und Worrell, ja, der ja leider nur Farben einwechselt und auswechselt und keine Spieler. Sein einziger Ersatzspieler Catalan ist ja bereits in der Kabine verschwunden und trinkt sein provokatives Bierchen. Ich sagte es schon mit seinem Stürmergegner Duchamp, aber die werden sich einig sein. Ja, das Spiel
2: geht tatsächlich zu Ende. Und zwar geht es zu Ende gegenüber dem kapitalistischen Realismus, gegen den sozialistischen Realismus, die offizielle Doktrin der sozialen Teams, die hier im Hintergrund schon ironisieren und die Westflanke der Konsumisten kritisch ins Visier nehmen. Ich glaube, uns fehlen hier ganz eindeutig Uecker und einige Spieler aus der Vorsaison. Ich denke, das Spiel im Frühjahr, es war zum 1. April, war eindeutig schärfer, mehr Tore. Da sind wir ja kaum mehr zu Wort gekommen. Lieber Walter, ich denke, wir können hier bald abgeben, wenn die Spieler sich hier nicht noch die Köpfe einschlagen und wie die großen Meisterstecher in die Kabinette rennen. Die Lichter gehen langsam aus.
1: Das brauchen wir nicht weiter zu kommentieren. Das ist der Niedergang der Moderne, was wir hier sehen. Da wird ein Feuerwerk abgebrannt. Hüben und drüben. Selbst Paul Klee hat die Farbe von seinem Tor abgemacht. Das sind Zeichen. Das setzt Zeichen. Das hätte er in seinem alten Team beim Blauen Reiter 06 nicht gemacht. Ganz klar. Ich glaube, du stimmst überein, Conny.
2: Ja, ich stimme dir überein, und ich möchte hier gerade noch mal enden mit einem Zitat von Mese, das wir hier in die Welt schicken und in die Zukunft der Moderne. Ahoi, Angst.
1: Mit diesen Worten gehen wir zurück zu Anneliese Portikus ins Funkhaus.
0: Anni. Ja, hallo, wieder zurück im Funkhaus. Ja, das war ein fulminantes Spiel, und da ging's ja richtig zur Sache. Ob das noch ein Nachspiel hat, liebe Zuhörer, das erfahren wir demnächst auf der Webseite oder in den diversen Zeitungen. Ob es rote Karten und Aussetzer bzw. Spielsperren gibt, das werden wir sehen. Ein dennoch interessantes und spannendes Endspiel für dieses Jahr. Tolle Moderatoren. Vielen Dank erstmal an Walter und an Conny vor Ort. Mit viel Eifer und viel Euphorie und vor allem viel, viel Fachkenntnis haben sie euch durch den Abend gebracht. Jetzt zur kleinen Beruhigung etwas Musik.

Kleine Info nochmal für uns als Zuhörer hier draußen. Ihr seid immer noch auf Radio X auf 91,8 hier bei uns in dem Sender. Und heute Abend führt euch Fritz Deutschland durch die Sendung mit ihrer Vereinssendung und zwar dem Jahresthema Kunstgeschichte im Hörfunk. Hört ihr heute die letzte Sendung für dieses Jahr, das Endspiel. Das habt ihr jetzt im ersten Teil gehört. Und im zweiten kommt nochmal eine kleine Zusammenfassung über das Jahr und einen kleinen Ausblick.

0: Ja, liebe Zuhörerinnen und Zuhörer, wir sind hier im Funkhaus von Radio X. Ihr hört die Fritz Deutschland Vereinssendung am 6. Dezember 2011. Nachdem jetzt das Kunstspiel aus der Hollein Arena beendet ist und eben auch unser Jahresthema Kunstgeschichte im Hörfunk beendet ist, möchten wir die Gelegenheit nutzen und das Jahr noch einmal Revue passieren lassen. Wir haben den Januar. Der Titel des Januars lautete eine Einführung und eine Reportage zur neuen Sendereihe. Das ist der Einführungsmonat, den wir da hören. Und zwar konnten wir mit freundlicher Genehmigung von Dr. Andreas Zeising einen Artikel vortragen mit dem Titel Mit den Ohren sehen. Wir fanden, dass dieser Artikel passend ist zur Einführung des Gesamtthemas Kunstgeschichte im Hörfunk. Es gab gleichzeitig eine Vorreportage aus dem Städel, und zwar ein kleiner Blick auf ein Bild, eine Bildbeschreibung. Ich hatte die Freude, im Januar die Sendung zu machen. Und wir gehen weiter in den Februar. Der Februar ebenfalls in unserer Sendereihe, das ist ja ganz klar, hat sich mit dem Thema Ist die Kunstwelt gerecht beschäftigt, und hier hatten wir die Möglichkeit, eine Diskussion an der HFG Offenbach in der Reihe Tuares Agitur, initiiert von Professor Dr. Christian Janneke und Professor Dr. Hans Zitko, aufnehmen zu können. Es gab viele, viele beteiligte Professoren, beispielsweise Professor Manfred Stumpf und Professor Wolfgang Louis, die an dieser Diskussion sich beteiligt haben. Und es waren natürlich viele Studenten da. Sima, du erinnerst dich auch noch an die Sendung?
1: Ja, die war ziemlich spannend. Wie man sich das vorstellt, so an der Uni. Wir waren im großen Saal, eigentlich ein sehr schöner Saal mit großen Fensterscheiben. Es waren doch recht zahlreiche Studenten da. Ich hatte manchmal das Gefühl, es waren dann doch mehr Professoren da. Aber gut, es waren da ein paar Studenten, und die haben sich dann auch, zwei oder drei hatten sich auch zu Wort gemeldet. Ja, genau. Und tatsächlich zur Diskussion ihre Beiträge dazu gebracht. Ja, das war langatmig, aber sehr, sehr spannend. Das Thema war ja, ist ja die Kunstwelt gerecht? Und da gab es dann schon sehr kontroverse Meinungen.
0: Ganz genau. Ja, nun sind wir schon im März.
2: Den März, Lela, das hattest du noch begleitet. Stimmt. Deswegen darfst du weiterhin
0: das Wort
2: führen.
0: Okay, ja. Den März hat die Edith, Dr. Edith Valdiviso, mit zwei Fotografen gestaltet. Und zwar mit der Fotografin Katharina Ivanisevic. Entschuldigung, wenn ich das nicht wirklich richtig ausspreche. Und mit Ralf Werner. Die beiden Fotografen, und das war vielleicht das Interessante oder ein interessanter Bereich an dieser Sendung, kannten sich bis zu den Vorbereitungen der Sendung noch nicht. Und sie haben sich während der Sendung mit Dr. Edith Valdiviso über mehrere Fotografien, Malerei und Fotografien des 18. und 19. Jahrhunderts unterhalten und sind der Frage nachgegangen, warum in der Generation der 20- bis 50-Jährigen eine quasi geringe Akzeptanz der Malerei jener Zeit vorherrscht. Ich fand diese Sendung sehr interessant und möchte mich auch nochmal im Nachhinein bei Dr. Edith Valdiviso, bei Katharina Ivanisevic und bei Ralf Werner ganz herzlich bedanken. Ja, nun sind wir schon im April angelangt.
2: Ja, der April. Irgendwie passt die Musik ganz gut zu der April-Sendung.
1: Ja. Eine ganz besondere
2: nämlich,
1: Sendung.
2: Ob es besonders war, naja, das überlassen wir den Zuhörern. Jedenfalls, es war der 1. April. Und wie man das so, das haben wir natürlich als Anlass genommen, um uns ein bisschen lustig zu machen über so manche Kunstsachen, die so passieren. Wir haben ein paar verrückte Kunsttheorien zum Besten gegeben. Und vor allem, da hatten wir ja heute die Fortsetzung gehört, der erste Museumsliga-Live-Bericht aus der damals frisch eingeweihten Hollein-Arena hier zu Frankfurt am Main. Das war das Spiel zwischen dem FC Inter Classico und dem leider ausgeschiedenen, ich finde ein bisschen zu Unrecht ausgeschiedenen Ajax, FC Ajax 68, so war es, mit einer sagenumwogenen Mannschaft aufgestellt von Josef Beuys mit einem revolutionären Spielsystem. Aber es hat sich nicht durchgesetzt. Es sollte vielleicht auch so sein. Da ging es nicht wohl nur um Erfolg, sondern um Konzeption, um Eleganz, um neue Wege. Aber das konnten wir gut beobachten. Dann gab es noch kleine Anekdoten von vorgelesen aus einem kleinen Büchlein von Kapilski und weitere Absurditäten. Das war die Sendung im April.
0: Ganz genau. Das war unser 1. April zum Thema Kunstgeschichte im Hörfunk. Ja, der Mai, da ging es um Künstler, Händler und Sammler in Zusammenhang mit dem Expressionismus im Rhein-Main-Gebiet. Und da hatten wir zu Gast das Museum Giersch. Und zwar wurde dann ein kleiner Vortrag gehalten im Rahmen eines Projektes Phänomen Expressionismus. Aber Thilo, da hast du auch ein bisschen was zu sagen. Vielleicht nochmal, wer war es denn, der die Sendung zusammengestellt hat? Wir hatten 2 Stunden, sind wir durchs Museum Giersch gewandert tatsächlich.
2: Genau, wir haben eine kleine Museumsbegehung gemacht großer Mithilfe des Museumsleiters Dr. Manfred Kruskinski, der uns das Museum allgemein vorgestellt hat, aber auch die Hintergründe zur Ausstellung und zur allgemeinen Arbeit erklärt hat, zusammen mit Frau Dr. Astrid Jacobs, zuständig für Presse und Marketing im Museum. Wir haben viele Hintergründe gehört, wie Museumsarbeit aussieht, wie die Ausstellung konzeptioniert worden ist. Sie hat ja auch dann, glaube ich, nochmal eine Verlängerung bekommen, wegen unserer Radiosendung. Nein, natürlich nicht, nur wegen der Radiosendung. Dadurch haben natürlich sehr viel mehr Leute davon gehört. Eine sehr informationsreiche Sendung, sehr ruhig und informativ durchgeführt. Nochmal herzlichen Dank an Dr. Manfred Kruskinski und Frau Dr. Jacobs. Ich denke, und soweit ich es in Erinnerung habe, hat es denen auch sehr viel Spaß gemacht. Und wir kommen dann zum Juni.
0: Ja, der Juni hatte zum Thema das Bildmotiv Badewanne und zusammengestellt und vorgetragen hat dieses Thema die Frau Dr. Ruth Antpöhler aus Gießen. Die Badewanne in der Kunstgeschichte. Die Badewannen scheinen genauso selten und unauffällig wie Badewannen im Radio zu sein. Auf diese Art oder mit diesem Blick ist Frau Dr. Antpöhler an diese Sendung herangegangen. Und dabei hat sie festgestellt, dass einige sehr berühmte und bedeutende Kunstwerke die Badewanne als zentrales Motiv beinhalten. Und ja, mir hat es einen riesigen Spaß gemacht zuzuhören. Ich kannte natürlich einige Bilder der Kunstgeschichte mit Badewannen, aber auf die Zusammenhänge und Äußerungen bin ich nicht aufmerksam gewesen vorher. Es war eine sehr schöne Sendung. Vielen Dank.
2: Ja, ich fand,
0: liebe Frau Antpöhler.
2: Ja, ich fand bei der Sendung sehr schön, sehr interessant, dass die Theorie eigentlich, auf die wir uns gestützt haben von Zeising, nämlich das bildhafte Beschreiben eines an sich Bildes, wovon man eigentlich ausgeht, dass man es sehen muss, um es zu verstehen, tatsächlich man auch nur mit reinen Worten beschreiben kann und dass tatsächlich die Idee aufgeht, dass das möglicherweise wesentlich mehr die Sinne öffnet als das direkte Betrachten. Also es könnte tatsächlich aufgehen, zuerst so ein Kurzvortrag, sei es von einer Expertin wie hier oder vielleicht auch von einem Laien zu hören, der einfach nur das Bild beschreibt, um dann zu entscheiden, interessiert mich das, kreiert das eine Atmosphäre, das mich interessiert oder einen Informationsgehalt, um es dann konkret im Museum oder in einer größeren Abbildung aufzusuchen. Also ich fand, das hat sehr gut funktioniert in dieser Sendung. Da waren wir natürlich am Anfang des Jahres sehr gespannt.
3: Ja.
2: Aber ich würde sagen, das war in Ordnung.
0: Ja, so kommen wir jetzt zu einem auch wahnsinnig interessanter, zu einer wahnsinnig interessanten Sendung, und zwar Juli. Tino, ich denke, da wirst du auch ganz viel zu sagen können. Und zwar ging es da um die neue Reichskanzlei von 1939. Und uns hat der Professor Dr. Möwissen aus der TU Graz tatsächlich besucht. Also er hat hier extra Stopp gemacht in Frankfurt, um an diesem Abend eine zweistündige Sendung, einen zweistündigen Vortrag über das Thema zu halten. Das muss man sich mal vorstellen.
1: Dazu würde ich gerne noch mal ganz kurz, weil wir ja fast an der Hälfte des Jahres sind, noch mal ganz kurz erwähnen und auch noch mal ein ganz großes Dankeschön an alle Fachleute, die angereist sind, die sich die Zeit genommen haben, neben der Arbeit diese Sendung zu machen. Man muss immer wieder dazu sagen, es ist ohne Geld, es gibt keine Gagen, nichts. Die Herrschaften, die hier waren, sind oft sehr stark eingebunden, kommen von außerhalb und haben sich wirklich die Zeit und auch die Kosten gemacht, hier anzureisen und die Sendung hier zu machen. Also nochmal ein ganz dickes Dankeschön.
2: Ja, das war die Sendung im Juli mit dem besagten Professor Dr. Joost Möwissen. Eine wunderschöne Geschichte, wie das überhaupt zustande kam. Er hat sein Semester gerade noch zu Ende gebracht, hat also die Abschlussbesprechung noch an diesem Freitag in Graz abgeschlossen, um dann hierher zu kommen, etwas aufgewühlt. Aber er hat einen 1A gestochenen Vortrag gehalten, eine tiefgehende Analyse über Architektur, speziell über die neue Reichskanzlei in Berlin, gebaut von Albert Speer, ein Gebäude, das er bezeichnenderweise ausgewählt hat aus folgenden Gründen. A, weil es ein Gebäude ist, das nicht mehr steht, also das man nur noch beschreiben kann. Und B, so hat er das damals genannt, weil es eine sehr narrative Architektur ist. Was das nun ist, dem möge ich auf die Möglichkeit hinweisen, sich ein Sendemitschnitt bei uns zu bestellen. Interessant war oder sehr spannend war zu hören, wie er den Bogen gespannt hat von Kandinsky über Rem Koolhaas hin zu Albert Speer, den wobei er da noch schöne Anekdoten eingeführt hat, wie sie damals Ende der 60er Jahre von Amsterdam nach über Frankfurt um sich antiautoritär aufzuladen, um dann in die autoritäre Hochburg nach Heidelberg zu fahren, um den Nazi-Architekten zu interviewen und von ihm Informationen aus erster Hand über seine Architektur und Planung zu erfahren. Nicht nur über die Innenräume der neuen Reichskanzlei, auch über den Kuppelbau und allgemein die Berliner Planung. Nochmal vielen Dank an Professor Dr. Joost Möwissen. Und das war der Juli.

0: Ja, wir sind im August angelangt. Da ging es um die heiße Wurst oder die Innenzone der Kunstvermittlung. Sieh mal, ich gebe es weiter. Du hast nämlich keine Mühen gescheut, den Dr. Kästner einzuladen, hier nach Frankfurt zu holen und mit ihm die Sendung vorzubereiten und den Abend hier auch mit ihm zu gestalten.
1: Ja, ich sage erstmal wow, wow, wow. Also die Vorbereitung, wie es so schön heißt, dieses Prozesshafte, wie wir eigentlich zu dieser Sendung kamen, war bei Weitem alles, was so überbieten ist, bis es dann fulminant in der Sendung landete, die eigentlich viel zu kurz war. Wir all das, was eigentlich zu sagen war, gar nicht geschafft haben. Und vielleicht zitiere ich mal ganz kurz den Sendetitel, um vielleicht noch mal ein bisschen in Erinnerung zu rufen und eine kleine Zusammenfassung dadurch zu geben. 120 Minuten, natürlich Beuys, der erweiterte Kunstbegriff, die soziale Plastik und die performative Didaktik, Klammersternchen Paul. In die Innenzone der Kunstvermittlung vorzudringen, gelingt stückchenweise über das Denken mit dem Knie und endet so mitten in der Kunst. Auch wir werden uns die Finger verbrennen und dann liegt uns die Nachhaltigkeit schwer im Magen. Ein Monolog, Vortrag, Dialog von und mit dem Künstler und Professor Manfred Kästner. Eine sehr charismatische Person, die in dem Sendeabend etwas enttäuscht war im Nachhinein, dass er wirklich nicht alles einbringen konnte, was er eigentlich in seinem ganz toll ausgearbeiteten Konzept notiert hatte. Ich hätte gerne an diesem Abend eine Kamera hier gehabt, um auch wie beim Professor Möwissen, um einfach diese Personen auch hier zu sehen, wie sie sprechen und mit welcher Lebendigkeit und Konzentration bei der Sendung waren. War eine tolle Erfahrung, war schön, auch meinen ehemaligen Professor wieder zu finden und mit ihm zusammenzuarbeiten, und ich erinnere mich sehr gerne daran zurück.
0: Ja, wir gehen in den September. Sima, du hast das Blatt noch vor dir liegen.
2: Oh. Ja, obwohl ich die September-Sendung alleine machen musste.
0: Musste. Die Partnerin von Thilo waren in einer Performance. Ja. Wir konnten nicht.
2: Ja, beruflich. Einen wichtigen Auftrag zu erledigen. Na gut, also ich hatte mir dann es etwas einfach gemacht. Es war dann doch etwas schwieriger. Ich hatte eben die ganzen Sendungen, die wir gerade aufgezählt haben, versucht, ein wenig in Beziehung zu setzen, Gemeinsamkeiten herauszufinden. Vor allem besonders interessant war nochmal die Aufarbeitung des Gesprächs der Februarsendung, das ja sehr dicht war. Also das Gespräch, das an der HFG stattfand zwischen den ganzen Honoratoren und Professoren und Professoren und was weiß ich nicht alles. Die Studenten kamen ein bisschen zu wenig zu Wort, aber im Nachhinein kamen da eigentlich ganz interessante Aussagen zutage über Liberalismus im Allgemeinen, Liberalismus des Künstlers und Schutzsysteme für Künstler dagegen gehalten. Das war ganz interessant. Auch habe ich einen größeren Ausschnitt nochmal gebracht, um die Sendung von, die sehr dichte Sendung eben von Professor Dr. Joost Möwissen ein wenig zu sezieren und die grundlegenden Gedanken zusammenzufassen, beziehungsweise teilweise auch eben durch aktuelle Beschreibungen von Gebäudesituationen hier in der Stadt Frankfurt anzuwenden. Das war der September. Und was folgt nach dem September? Der Oktober, der 7. Oktober nämlich, Lela.
0: Ja, im Oktober ging es mit dem Thema Freak Out mit Warhol und Capote quasi auch um die Wurst. Wir haben einen Text vortragen können, und zwar von Dr. Thomas Löw, ein Studienkollege von Warhol in dem Fall. Es hat großen Spaß gemacht. Ja, war eine tolle Sendung. Wir hatten einige Gäste, sehr junge Gäste hier im Studio, die wir, nachdem wir die Ursonate von Kurt Schwitters haben zu Gehör gebracht, ihre Kommentare sagen konnten. Ja, war sehr gut. Ja, November, das war letzten Monat. Im November ging es hier um den tönenden Dom und diese Sendung wurde zusammengestellt von Dr. Professor Christian Freigang, hier vom Institut für Kunstgeschichte in Frankfurt. Und Herr Dr. Christian Freigang hat sich, ja wie gesagt, mit dem Dom befasst, mit relativ vielen unbekannten Aspekten des Doms. Und hat diese zwei Stunden auch dazu genutzt, in eben auch anekdotischer Art und Weise über den Bau, die Geschichte und den Status und den Schwerpunkt Dom in Frankfurt, die Bedeutung des Doms vorzutragen.
1: Sehr lebendig, ja. Es hat mir sehr gut gefallen. Es war sehr leidenschaftlich und sehr lebendig vorgetragen.
2: Nun, und die Dezember-Sendung, was war da eigentlich? Ich habe schon eigentlich vergessen.
0: Ja, das weiß ich auch nicht mehr.
2: Ja, na gut, das können wir ja dann nächsten Monat nochmal.
0: Also vielleicht war die Dezember-Sendung auch gar nicht so spannend. Doch, da hatte ich doch auch irgendwas, habe ich doch noch in Erinnerung. Was war denn im Dezember?
1: Na, das Super-Endspiel.
0: Das war auch übrigens gar nicht der 6. Dezember. Natürlich war das der 2. Dezember. Oh. Das war der Hayersche Kalender, den ich vorhin vorgetragen habe. Also ich war quasi unserer Zeit bereits mal wieder etwas voraus, einige Tage.
2: 6. Dezember, was ist dann normalerweise Nikolaus?
0: Ja, genau. Ist ja kein Wunder, dass ich das hier alles vergessen habe.
2: Du freust dich sozusagen jedes Jahr auf den Nikolaus. Also.
1: Das ist eigentlich ein gutes Stichwort, Nikolaus. Wir stellen quasi auch als Sendemacher den Stiefel raus und schauen, was uns das nächste Jahr quasi in den Stiefel legt.
0: Genau.
1: Wir haben unsere Köpfe rauchen lassen, haben viel überlegt, was könnte ein Thema des nächsten Jahres sein. Und ein ziemlich gutes, spannendes Thema, was so gar nicht erstmal populär klingt und gar nicht so erstmal in ist, sondern hat schon ein bisschen was. Ne, ihr werdet
0: hat
1: gleich
0: was
1: hören.
0: Von Schweiß, unter Umständen von Schweiß und Erde und Dung und Mist und so Sachen an sich.
2: Aber bevor wir darüber viel erzählen, greife ich nur schon mal vor, ich, Walter Städel, bin schuld.

So, das war Polyester und es folgt nochmal ein Musikstück und zwar von Lee Fields.

Wir kommen zum Ende der Sendung. Sima singt, nein, Anneliese Portikus singt noch ein bisschen aus dem Funkhaus. Als Abschluss des Spiels in der Holland Arena. Aber wir blicken nach vorne ins Jahr 2012. Wie gesagt, ich habe Schuld.

0: daran, dass es überhaupt ein Thema 2012 gibt. Es hätte ein anderes sein sollen, aber es wurde dieses. Und wir blicken euphorisch nach vorne in
1: Spannung.
0: Und zwar mit dem Stichwort Look ins Land.
1: Oder kein schöner Land. Es wird um die Landschaft gehen, liebe Zuhörerinnen und Zuhörer. Um die Landschaft circa im Umkreis von 100 Kilometern rund um Frankfurt. Da werden wir also bis nach Marburg gehen, Fulda, Heidelberg, Ludwigshafen, Koblenz. Wir berichten aus dem Westerwald, der Wetterau und dem Vogelsberg, nach dem Spessart natürlich und dem Odenwald der rheinhessischen Ebene, dem Nordpfälzer Bergland, dem Hunsrück und dem Taunus. Ja, und was gibt es denn da alles zu berichten vom Land, von der Landschaft? Beispielsweise gibt es ja sowas wie die regionale Ökologiegeschichte. Das heißt also, Pflanzensoziologie könnte man behandeln, topografische und geologische Eigenarten dieser Region im Umkreis von 100 Kilometern.
0: Ja, aber wir wollen nicht nur wissen oder erhoffen uns nicht nur zu hören, was die Landschaft um Frankfurt ist, wie sie ist und was wir sehen, sondern wir wollen vielleicht da
2: ein Szenario der Städter geht raus aufs Land. Was passiert da? Bewaffnet mit bestimmten Herstellerausrüstungen, die ich jetzt hier nicht nennen darf, geht der Städter aufs Land. Was passiert da?
1: Das beispielsweise, es könnte auch einfach Wanderrouten sein, die wir, unsere Freunde und unsere Sendegäste zusammenstellen und wir mehrmals im Laufe des kommenden Jahres gemeinsam diese Wanderrouten, die, wie gesagt, unsere Freunde, Freundesfreunde und Gäste der Sendung zusammengestellt haben, uns über Stock und Stein jagen. Es können Audioinstallationen sein, es können reine Statements sein, es können Anekdoten werden. Wie bin ich mal in den Sumpf gefallen oder in den Kuhfladen getreten oder
2: Begegnung mit den einheimischen Landbevölkerung.
1: Genau, ich habe den Horizont gesucht, wollte ich sagen. Es können Beobachtungen und Skizzen sein, Erlebnisberichte, also Reiseberichte, ja, Interviews, Historisches.
0: Ja, und wir lehnen uns jetzt mal so ein bisschen aus dem Fenster. Wir wollen nicht zu viel versprechen. Wir haben von der sogenannten Fritz-Deutschland-Vereins-Wanderroute gesprochen, die es noch nicht gibt, aber vielleicht am Ende des Jahres 2012. Wir wollen mal sehen, aber wir werden uns ins Zeug legen, da was auszuarbeiten, was es noch nicht gibt. Vielleicht ergibt sich das auch aus dem Durchschnitt, Zusammenschnitt aller folgenden Sendungen. So, und wo wir von Sendungen sprechen, wir sind jetzt hier nun wirklich am Ende der Sendung angelangt. Im Anschluss an diese Sendung, was folgt da? Die Freebeat DJ Night, die eigentlich genau jedes Mal, aber Lila, lies mal genau
1: Freebeat
0: vor.
1: DJ Night hören wir, und zwar Freebeat mit Klopotec und Gästen-App vom Dienst. Viel Spaß bei der DJ Night mit Klopotec, Gästen und dem Thema App vom Beat. In einer Übernahme des Deutschlandfunks hört ihr nach unserer Sendung um 23 Uhr die Nachrichten. Ja, und ich sag noch mal ganz kurz, die Landschaft, Luik ins Land, auf dem Land, kein schöner Land.
0: Ja, das ab 6. Januar, das ist doch der 6. Januar, ich denke schon, ja. Wenn nicht, haben wir keine Chance mehr, es zu berichtigen. 2012, Fritz Deutschland Vereinssendung, wir verabschieden uns.
1: Tschüss.
0: Anneliese Portikus, Conny Schirn.
1: Tschüss.
0: Und
1: Walter.
2: Tschüss.

23 Uhr, die Nachrichten. Zunächst die Übersicht. Zur Bewältigung der Euro-Krise.

Ja, liebe Hörerinnen und Hörer, Sie hörten Shuan Parwar, Jane Jane, und jetzt hören Sie von Kamal Mahmoud ein Lied Nasuniga, und ich hoffe, dass auch Ihnen gut gefällt. هاولاني خوش ویزه و جوتن لدنجی شوان پرور بو و ساز جوتن لأهنجی گروه لکمال محمود بلینا

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1: Angesprochen hat, dieser Austausch zwischen Vor- und Nachmittag, dass der je nach Bedingungen vor Ort und häufig je nach Personen sehr unterschiedlich gut funktioniert. Wir haben also in teilweise Äußerungen gehört, Schule ist Schule und Hort ist Hort. Und wir haben es ist das Ganztag.

Ja, liebe Hörerinnen und Hörer, Sie haben ein Lied von Mohammed Mamle gehört. Das Lied hieß Miriam Sablaghi oder Miriam Chaujan. Das heißt, Miriam, der aus Mahabad kommt. Mahabad war 1946 die Hauptstadt der kurdischen Republik. Es gibt ganz viele Lieder über diese Mariam und die andere Teil des Namens bedeutet Mariam mit schönen Augen. Und jetzt hören Sie von Hassan Sirak, weil ein paar Zuhörerinnen und Zuhörer haben das verlangt, ein anderes Lied von Hassan Sirak namens Charuke Hauleria. حوالانی خوشویز و جوتن لمریم سابلاغی بو یا 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oder diese Sendung, also eine ganz positive Rückmeldung zu der Sendung gegeben hat. Vielen Dank aus Offenbach und hören Sie uns weiter.

0: Ja, liebe Hörer, Sie haben jetzt ein Lied von Hassan Zida gehört, Çarekey Hevramiye und Evleriye. Hassan Zidak ist im Jahre 1921 geboren und am 26. Juni 1972 verstorben. Also eigentlich ist vor 54 Jahren genau an dem Tag oder einen Tag vorher, also am 26. Juni, ist er gestorben. Er ist ein großer kurdischer Sänger, soranischer Dialekt. Er lebte und musizierte sowohl im irakisch besetzten Kurdistan als auch vom Iran besetzten Kurdistan, Teil Kurdistans, und ist bis heute sehr beliebt. Er war ein Genie und er hat über 1500 Lieder gesungen und selbst komponiert. Und wie gesagt, das ist sehr berühmte Sänger des Jahrhunderts für das kurdische Volk. 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wir heute Syrer gehabt und die haben Musik bestellt. Und liebe Grüße an alle, besonders an Syrer aus Offenbach, aus Frankfurt und aus Kurdistan im irakischen Teil. Dann hören Sie, haben Sie einen schönen Tag und tschüss.
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des DJs, gell? Und ich heiße euch herzlich willkommen zu einer weiteren Sendung von Radio Soundtrain auf Radio X. Und jetzt muss Def mit Mathematik.

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0: Soeben haben wir John Bond mit Atmosphäre gehört. Und jetzt AZ und Mars mit The Asset.
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Ich hoffe wie immer, die Musik hat euch gefallen, denn das war's schon wieder für diesen Samstag. Playlist und die Sendung findet ihr in den nächsten Tagen auf www.radiox.de. Im Anschluss läuft

0: Es irritiert mich enorm. Es ist der vierte Samstag im Monat. Hier ist Radio Hessisch Uganda, die Kulturnachrichten aus der Hanauer Provinz bei Virusmusik Radio auf Radio X, liebe Hörerinnen und Hörer. Ich hoffe, ihr habt ein kühles und schattiges Plätzchen hier im Studio. Gibt's eine Klimaanlage, von der man jetzt auch nicht mehr viel merkt.
1: Ja, weil als wir reinkamen, war es echt schön. Ja, begrüßt hat euch Luke, ich bin auch hier,
0: ja,
1: und ich habe
0: Nora.
1: Den mitgebracht.
0: Das ist ein Ventilator.
1: Richtig.
0: Klingt nicht so, ist aber einer.
1: Könnte auch was anderes sein, stimmt. Nee, es ist ein Ventilator. Ja, es ist der vierte Samstag im Monat. Wir haben es tatsächlich gewagt und sind einmal quer durch den Backofen hierher gereist. Und mit Rocky Lugosi in die Sendung eingestiegen, und zwar mit Not Mouse, Not Man. An dieser Stelle
0: so
1: liebe Grüße an den Robsi. Und
0: genau.
1: Passender Übergang, also viele Veranstaltungen dieses Wochenende wurden ja abgesagt wegen der extremen Hitze. Und Rocky Lugosi darf aber auftreten, und zwar im Hanauer Gogo, denn das ist schön klimatisiert. Da kann man heute noch
0: so
1: hingehen.
0: Könnte ein gut besuchtes Konzert werden. Klimatisierte Räume sind heiß begehrt. Schlechtes Wortspiel. ansonsten, es ist einiges los und einiges eben nicht los dieses Wochenende. Wir werden sehen, wie sich der Juli dann entwickelt. Es gibt ja Drohungen von Meteorologen in die verschiedensten Richtungen. Keine davon ist irgendwie besonders begeisternd, aber man muss durch, man kann vieles beeinflussen, das Wetter nicht. Der CSD in Hanau, der jetzt laufen sollte, ist auch abgesagt worden.
1: Ja, ist ein bisschen traurig. Unsere Veranstaltungssendung fängt erstmal mit Verkündungen vieler Absagen
0: an. Mit ganz vielen
1: leider.
0: Absagen. Naja, es gibt ja sozusagen das kleine Bonbon. Also es ist natürlich eine sehr traurige, aber verantwortungsbewusste Entscheidung, so ein Demozug quer durch die Stadt, der um 16 Uhr, also quasi vor einer Stunde hätte loslaufen sollen, einfach nicht zu machen. Ich erinnere mich an 2019, den ersten CSD in Hanau, der war heiß. Da waren wir so bei 32 Grad oder sowas.
1: Und ungefähr
0: 10 mehr. Und schon damals, waren auf der Route die Sunnis auch schon im Einsatz, weil Leute halt einfach umgekippt sind. Und ja, deshalb eine kluge Entscheidung. Aber es gibt heute Abend im Jazzkeller die Afterparty.
1: Okay.
0: Also man kann nochmal auf die Bright, auf die nicht stattgefundene Parade ein bisschen tanzen und feiern im Jazzkeller heute Abend.
1: Der Name verrät es schon, es ist ein Keller. Das heißt,
0: da sind wir wieder bei
1: bessere
0: den
1: Temperaturen
0: Räumen.
1: Als irgendwie in einer Dachgeschosswohnung.
0: Im Aoki übrigens Theater heute Abend. Das Traumtheater präsentiert das perfekte Geheimnis, also nach dem Film, den man so kennt, inszeniert. Und gestern war die erste Aufführung, heute die zweite, morgen Mittag die dritte. Und gestern wurde ein Bild gepostet aus dem Raum mit Thermometer in der Hand. Also da hat es 22 Grad gehabt gestern Abend.
1: Wow, das klingt ja super.
0: Also das heißt, auch Theater wäre eine Option in angenehm frischen, aber nicht, dass ihr euch eine Erkältung holt, wenn ihr hingeht.
1: Ja, ich finde das immer ein bisschen tricky mit diesen extrem klimatisierten Räumen. Weil der Übergang dann einfach zu hart ist.
0: Ich habe mich gestern an eine Urlaubsreise nach Kroatien mit dem ICE erinnert, wo ich mir die Erkältung des Todes geholt habe wegen der Klimaanlage im Zug.
1: Mhm.
0: Die ersten 4 Tage einfach nur am Rumrotzen gewesen.
1: Ja.
0: So ist das dann auch manchmal. Also hören wir jetzt auf mit dem Hitzegedöns.
1: Nicht ganz, weil ich noch eine Absage verkünden möchte. Und zwar findet leider auch das Hardcore-Konzert in der Metzgerstraße heute Abend auch nicht statt, aus eben genannten Gründen. Das wird aber irgendwann nachgeholt. Das erfahrt ihr dann auf jeden Fall von uns. Spätestens nach der Sommerpause. Also ist ja sowieso jetzt überall so ein bisschen Sommerpause gerade.
0: Was aber trotz der Temperaturen stattfindet und eine Empfehlung, wenn auch nicht ganz Hanauer Provinz ist Waggon.
1: Stimmt, da wollten wir euch auch nochmal darauf hinweisen. Und zwar ist es leider jetzt erstmal das, oder was heißt für lange, lange Zeit, das letzte Waggon-Wochenende am Mainufer. Und heute Abend spielen da Neo Angin Und morgen gibt's noch ab Nachmittag eine Akustik-Jam-Session. Da könnt ihr aber nochmal ins Programm schauen und ja auch selber mitmachen, wenn ihr Lust habt. Ja. Morgen soll es ja auch ein paar Grad weniger werden. Immerhin in Flussnähe, das kühlt nochmal dezent ab.
0: Kein Kommentar.
1: Nee, aber wie es mit dem Waggon dann schlussendlich weitergeht, das wird auch bald verkündet von deren Seite. Da gibt es Pläne.
0: Das ist gut, dass es Pläne gibt. Und dann machen wir ein Häkchen an den Juni, ne?
1: Genau, der ist dann jetzt erstmal rum.
0: Ja, sowas von. Und wir steigen in den Juni ein. Unser Schwerpunkt heute wird sicherlich der Hanauer Kultursommer ab Mitte des Monats. Aber eine Show haben wir euch noch im Vorfeld sozusagen mitgebracht, nämlich am kommenden Wochenende, am Freitag im Kult 61. Siehst du, da waren wir gewesen, wäre nämlich heute auch noch was. Heute
1: genau, Flamenco-Nacht. Das ist heute noch Flamenco, ja. Das soll auch, was ich gehört habe, stattfinden.
0: So ja. Wurde mitgeteilt. Keine Kosten und Mühen gescheut, wir haben es extra nochmal rausgefunden.
1: So sieht's aus.
0: Ja, also heute Flamenco-Nacht, nächsten Freitag, ein wunderschönes Konzert.
1: Ja, das wollen wir euch ans Herz legen.
0: So ist es. Willst du erst mal abspielen und dann machen wir weiter?
1: Können wir auch so machen.
0: Ja, dann machen wir
1: dann
0: das doch so.
1: Dann hören wir doch schon mal eine der Bands des Abends, also des 3. Julis. Und zwar Tiefenrausch mit Birds.

0: Das war ein Tiefenrausch mit dem Song Birds. Und ja, als Ankündigung für eine super Show, wie ich finde, am 3.7. im Kult 61 in Hanau, in Hanau-Groß-Auheim, das muss man mal dazu sagen. Und ja, die spielen da nicht alleine. Die spielen, also Tiefenrausch sind aus Tübingen und dann spielen noch Astral Kompakt aus Köln und Cliffside, unsere Hanauer, haben die Ehre zu eröffnen. Ja, wir haben gedacht, wir spielen diesmal mal nicht Cliffside. Ne? Wir haben jetzt genug Werbung gemacht.
1: Ach, ist doch schon wieder 2 Monate her,
0: ja,
1: dass wir eine ganze Sendung mit den Jungs anlässlich ihres 20. Jubiläums gemacht haben.
0: Aber noch ein Tipp, sowohl Tiefenrausch als auch Astral Kompakt könnt ihr euch auf Bandcamp auch anhören. Lohnt sich, sich die Alben mal reinzuziehen.
1: So. Dann kann man auch vorbereitet zum Konzert. Und während überall so die Sommerpause einkehrt, also in unseren üblichen Locations, ne, der Brückenkopf hat das schon seit Mai, der Jazzkeller hat auch kein Juli-Programm veröffentlicht, zumindest bislang nicht. Und wenn meine Erinnerung mich nicht trügt, wird das auch weitestgehend so bleiben. Ja, das Aoki hat die ein oder andere Veranstaltung auf der Terrasse in der Pipeline, zumindest eine Jam-Session Mitte Juli nochmal. Kult 61 zieht's durch, die machen den Sommer, schaut mal auf kult61.de vorbei, wenn ihr da interessiert seid. Da sind ein paar schöne Veranstaltungen dabei, auch den Sommer über, und ansonsten, ja, spielt das Leben natürlich draußen. Also zum Beispiel in der Gartenwirtschaft am Kongresspark in Hanau, die jetzt neu ist, und auch in der Wirtschaft im Hof nach wie vor, die nur noch halb da ist wegen der Baustelle, wird durch die Gartenwirtschaft kompensiert. Da spielt hier und da eine nette Band, und es gibt wie immer auch die Veranstaltungen, die man kennt und liebt, wie Bingo und solche Sachen. Das logischerweise als Open Air und Biergarten-Feeling geht natürlich auch im Sommer. Und ja, am 10. Juli startet sozusagen die ganz große Open-Air-Saison in Hanau, nämlich der Hanauer Kultursommer. Und dann gibt's in Wilhelmsbad auf der Parkbühne hinter dem Komödienhaus Schlag auf Schlag für 2 Wochen Veranstaltungen. Los geht es allerdings vom 10. bis zum 12. Freitag bis Sonntag erstmal auf der Promenade im Staatspark mit dem wunderbaren Fest Karussell und Wein des Fördervereins für das historische Karussell dort, das älteste sich drehende Karussell der Welt.
0: Und das fährt an allen Tagen.
1: Genau, es gibt Musik, es gibt Wein und das Karussell dreht sich. Und das ist gut so. Und am 12.7. abends geht es dann auf der Parkbühne hinter dem Komödienhaus los. Und zwar auch traditionell und passend zum Fest, das vorher stattfindet, mit Musik, Poesie und Wein. In diesem Jahr ist das Thema Robert Gernhardt und die neue Frankfurter Schule. Das Zitat, das auf den Abend einstimmen soll von Gernhardt, ist: Man kann sich mit Gedichten angenehm machen, wenn man es den Leuten angenehm macht. Ja, das ist Gernhardt, kennt man vielleicht Titanic. Na, also großes Satiremagazin hier in Frankfurt verwurzelt. Leider schon vor einiger Zeit verstorben. Also ist sozusagen der 20. Todestag, der jetzt quasi ansteht in diesem Jahr. Und deshalb wurde sich für Robert Gernhardt entschieden. Hanauerinnen und Hanauer lesen ihre liebsten Texte von Gernhardt. Alternativ vielleicht werden auch 1 oder 2 eingestreut von anderen Autoren der neuen Frankfurter Schule. Britta Hoffmann-Mumme moderiert wie gewohnt, und musikalisch begleitet wird der Abend vom Musikkabarettisten aus Seligenstadt, von Sven Garecht. Auch ein alter und gern gesehener Gast. Also Musik, Poesie und Wein ist der Auftakt an der Parkbühne am Sonntag, den 12.7. um 18 Uhr. Und die Nacht wird kurz, wenn man gleich weitermachen will, denn am 13. montagsmorgens gibt's ein Kindertheater um 10. Das kindische, aber Erwachsenentheater abends am 13.7. übrigens, Kikriki-Theater, wie immer, wenn wir in unsere Sendung zum Kultursommer kommen, schon ausverkauft. Aber es gibt ja noch genug schöne Veranstaltungen, so zum Beispiel, ich reite einfach ein bisschen durch, bis wir zur ersten Show kommen, wo wir Musik haben. Ne?
0: Das habe ich mir schon gedacht, da sind wir ja auch bald angekommen.
1: Genau, am Dienstag, Showstart übrigens 18.30 Uhr, damit zumindest die Locals danach Fußball gucken können, das ist nämlich Halbfinaltag von der Weltmeisterschaft. Und man dachte sich, ein bisschen Rücksicht kann man drauf nehmen. Drums United, Blazing Drums of the World, auch eine sehr, sehr, sehr coole Show um einen holländischen Drummer, der Perkussionisten und Schlagzeuger aus aller Herren Länder dieser Welt um sich sammelt. Das heißt, es ist eine Trommelshow, die ne, also so ein bisschen auch durchaus für Fans von Stomp und ähnlichen Sachen, aber es wird nicht nur getrommelt, es wird auch mit gesungen, es wird getanzt. Und es geht einmal quasi rund um die Welt, was die Rhythmik angeht. Sehr, sehr spannende Show, Drums United, Blazing Drums of the World. Und am Mittwoch auch nochmal eine Early Show wegen Halbfinale. Um 18.30 Uhr Lose the Cool Cats aus Köln. Drei wunderbare Damen und ihre nicht minder wunderbare Band hintendran, die sich dem Swing der 20er Jahre verschrieben haben und natürlich die Klassiker aus der Zeit spielen, aber auch moderne Pop- und Rockmusik interpretieren in eben diesem Genre. Und ihr könnt jetzt reinhören, wir waren uns, Nora und ich, sehr schnell einig, welchen Song wir aussuchen von Lose the Cool Cats, den sie neu arrangiert haben in die Swing-Version. Und ja,
0: Vielleicht dürft ihr erst mal raten. Und wir hören ihn erst mal.
1: Dann hören wir ihn erst mal. Aber ich glaube, dass das nicht schwer zu erraten ist.
0: Glaube ich auch nicht.

0: Ja, das waren Lose the Cool Cats mit ihrer Version von Aeroplane im Original von den Red Hot Chili Peppers und auch schon echter Oldie, weil auch schon über 30 Jahre alt.
1: Ja, yeah. Ich habe dann auch drüber nachgedacht, dass es eine komische Formulierung ist, zu sagen, moderne Popmusik im Swing der 20er Jahre.
0: Ja,
1: aber hey, sie haben auch Rihanna
0: in
1: ihrem
0: 95.
1: Programm. Sie haben auch Rihanna okay. in ihrem Programm. Da werden wir ein bisschen aktueller zumindest, obwohl auch das ja gefühlt schon wieder Jahrzehnte her ist. Lose the Cool Cats im Hanauer Kultursommer am 15. Mittwoch, den 15.07. um 18.30 Uhr. Zwischen angekündigt Tickets für den Hanauer Kultursommer gibt es bei frankfurtticket.de. Da findet man eine Liste der Vorverkaufsstellen. Da kann man sie online oder telefonisch kaufen. Geht aber auch bei Eventim. Die schlagen allerdings ein bisschen drauf. Man findet's. Und ja, Vorverkauf natürlich wie immer. Ich sag's gefühlt mittlerweile in fast jeder Sendung. Vorverkauf ist wichtig, damit Veranstalter ein kleines bisschen Planbarkeit kriegen und entspannter in die Veranstaltungen reingehen können. Und ich habe es gesagt, der Kultursommer geht Tag für Tag, rennt er weiter. Am 16.07. am Donnerstag, da jetzt wieder normale Uhrzeit in Anführungszeichen, beginnt 20 Uhr, lädt Drag Voyage auf Tauchgang durch die Drag-Ozeane. Also ist zweimal im Titel schon. Drag Voyage ist eine Drag-Show mit Drag-Queens und Kings der Spitzenklasse aus ganz Deutschland und teilweise auch über die Grenzen hinaus zusammengesammelt. Und ich finde den Text, den wir gekriegt haben, einfach zu schön. Deshalb in aller gebotenen Geschwindigkeit. Die Sauerstoffflaschen sind gefüllt, der Sprung ins kalte Wasser steht bevor. Vicky Voyage beginnt die Schatzsuche nach Showperlen und damit eine aufregende Erkundung voller Lip-Sync, Live-Gesang, Tanz, Comedy, Klammer und viele mehr durch die geheimnisvollen Drag-Ozeane. Lorelei Rivers betört als singende und tanzende Sirene. Vorbeifahrende SeefahrerInnen Layla Yarn wirbelt kreuz und quer durch die Unterwasserströmungen. Holy Father übertrumpft Poseidon in Aussehen und Moves. Perrys Troika nimmt euch mit in die Welt eines lebensfrohen Schwamms nach Bikini Bottom. Keine Anspielung. Adam Alls Melodien lassen alle Meerestiere mittanzen und Madame Midnights Stimme lockt euch in unerforschte Tiefseegräben. Dabei sorgt Fran Hilton stets für Ordnung im bunten Korallenriff. Lasst euch vom Dragstorm mitreißen, haltet euch an euren Seepferdchen fest und freut euch auf eine sagenhafte Voyage. Also es wird bunt, laut und klemmerig. Auf jeden Fall bei Drag Voyage auf Tauchgang durch die Drag-Ozeane. Auch, also von mir ganz persönlich eine große Empfehlung. Die Erfinderin der Drag Voyage, Vicky Voyage, gab's in Hanau's Reihe Kultur mit der Shit-Show in der Duo-Variante. Und schon das war ganz großes Kino. Jetzt sind's 7 auf der Bühne in der ganzen großen Show im Kultursommer. Und das Thema Frauen auf der Bühne und ja, also mit der Drag-Show natürlich auch ein bisschen etwas Queeres und Buntes und ausgefallen Verrücktes. Aber Frauen auf der Bühne zieht sich ein bisschen durch den Kultursommer. Lose the Cool Cats haben ja musikalisch den Auftakt gemacht mit 3 Frauen auf der Front. Und weiter geht es dann am Freitag, den 17.07. in Zusammenarbeit mit dem Kurz Hanau, einer Veranstaltung aus der Reihe Female Sounds. Ja, es ist wirklich erklärtes Ziel, viele, viele Frauen auf die Bühne zu bringen beim Hanauer Kultursommer. Nicht zuletzt, weil sie ansonsten bei den Festivals ja immer äußerst unterrepräsentiert sind. Ich habe gerade jetzt wieder Rock am Ring. Dieses Jahr waren, glaube ich, auf der Bühne insgesamt 8% Frauen. Das schließt wenig. Auch Musikerinnen ein in Bands von Männern. Und das ist sehr wenig. Und der Hanauer Kultursommer hat sich gedacht, ändern wir zumindest im Rahmen unserer kleinen Möglichkeit ein bisschen. Female Sounds kommt daher mit Cat und Cynthia Nikschas. Und ja, beide hören wir uns einfach mal an. Erstmal Cynthia Nikschas und ja, dann schauen wir weiter.
0: Genau, und der Song heißt Nicht auf die hören.
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0: Cynthia Nixers war das mit Nicht auf die hören.
1: Nicht auf die hören. Nicht.
0: Nicht,
1: Entschuldigung.
0: Okay.
1: Nicht. Ja, ganz viele Apostrophen im Titel. Cynthia Nixers and Friends als Support im Hanauer Kultursommer für die wunderbare Cat, die wir auch gleich noch hören werden. Cynthia kommt aus einer Musikerfamilie. Kleiner Teaser, weil du es ja, Nora, auch noch auf dem Zettel hattest. Mhm. Unsere Juli-Sendung fällt ja wegen Herzberg immer aus. Cynthia, das ist so eine Herzberg-Dynastie, die Nixers-Familie. So eine ganz alte, auch ihre Schwester Jule mittlerweile, vor ihr schon Vater Reini, mittlerweile leider verstorben.
0: Ich habe sie da auch schon mal gesehen, ja. Ich glaube sogar mit Götz mal zusammen.
1: Auch das, ja. Mhm. Ja. Und ja, wie gesagt, Cynthia, eine Hessin im Herzen, hört man fast gar nicht. Cynthia Nixers and Friends im Kultursommer. Schöner Satz übrigens auch aus der Bandbeschreibung. Am Ende bleibt oft ein bisschen Salz in der Wunde und ganz sicher ein Sonnenstrahl im Herzen. Herzig. Ja. Cynthia Nixers and Friends vor Cat. Und Cat kennt man mittlerweile, ist, glaube, so ein bisschen noch ein Szene- und Geheimtipp, aber definitiv auf dem Weg nach oben, vor allem mit ihrer Band. Allerdings begrüßen wir sie im Kultursommer mit ihrer Different Life Tour, passend zum Album, in dem sie sich in Duo-Besetzung ja so ein bisschen auf die Wurzeln ihrer Songs zurück besinnt. Aber wer denkt, dass das langweilig ist, weil zwei Leute sind ja nur zwei Instrumente, der irrt gewaltig, denn Cat spielt ganz viele davon. Es wird viel geloopt und wir haben euch einen wunderschönen Song als Beispiel rausgesucht vom Album A Different Life, den sie sicherlich auch im Hanauer Kultursommer spielen wird. Und der heißt, du hast es vor dir, ich gerade nicht.
0: Jungle of Abundance.
1: Jungle of Abundance vom Album A Different Life. Hier ist Cat.

0: Das war Cat mit Jungle of Abundance.
1: Und einfach, weil muss ich jetzt tatsächlich die Chronologie im Kultursommer unterbrechen, weil wir springen vom Jungle of Abundance zum Dschungelbuch.
0: Okay, wenn du möchtest.
1: Nein, möchte ich nicht. Also ich konnte es mir nur gerade nicht verkneifen. Also Cat und Cynthia Nixschas, Female Fronted, großes Kino am Freitag, den 17.07. im Hanauer Kultursommer. Samstag, den 18. auch das eine Tradition im Kultursommer, ist das Best-of des Hanauer Poetry Slams. In diesem Jahr mit Eileen Schneider, Finn Holitzka, Rebecca Heims, Wewald Koslowski, einer fünften Überraschungsperson, die teilnimmt, unter der Moderation von Clemens Naumann und Musik als Feature von Reni. So, und jetzt aber Sonntagmittag, 19.07., 14 Uhr, das Dschungelbuch, ein Kindertheater. Und wer da mit seiner Familie hin will, eine kleine Warnung gibt es. Es ist nicht die Disney-Version. Das können sich Theatergruppen nämlich nicht leisten, die berühmten Songs aus dem Film auf die Bühne zu bringen. Das lässt sich der Konzern nämlich leider vergolden. Also diese Nummern wie Probier's mal
0: das
1: mit Gemütlichkeit
0: kriegt
1: man tatsächlich selten in Dschungelbuch-Aufführungen von Kindertheatern zu sehen. Oder sie sind nicht zu den Preisen zu haben wie im Hanauer Kultursommer. Aber es ist trotzdem vom Tourneetheater Hamburg sehr, sehr schön inszeniert. Ganz liebevoll und ein toller Familienausflug. Und ja, Sonntagabend wäre normalerweise dann auch immer noch eine Veranstaltung. Die gibt's im diesjährigen Kultursommer aber nicht, weil die Veranstalter sich nicht getraut haben, parallel zum WM-Finale irgendwas auf die Bühne zu stellen. Das ist einfach so. Auf der anderen Seite freuen sich bestimmt alle Beteiligten auch mal über einen freien Abend. Und dann ist der Sonntag halt einfach mal ein bisschen früher vorbei. Und zwar so früh, dass man entweder zum Fußball gucken kann oder vor dem Fußball gucken flüchten kann, je nachdem, wie Mensch es denn gerne hätte. Und die komische Sommernacht in Hanau, die normalerweise tatsächlich in den letzten Jahren immer im Anschluss sonntags an das Kindertheater war, die ist jetzt quasi am Montag, den 20.07. ist die komische Sommernacht und wir dürfen hier und heute tatsächlich ganz exklusiv das Line-up verkündigen für die komische Sommernacht. Das ist nämlich bisher noch nicht bekannt, also aufgemerkt, wird aber auch bald überall verbreitet. Don Clark, Larissa Magnus, Pempenko und Thomas Schreckenberger. Letzterer ein Kabarettist, Pempenko ist nochmal ein Revival der Dragshow sozusagen. Ganz großartig witzig, war auch schon öfter in Hanau. Larissa Magnus macht ein bisschen Musik und Don Clark ist ein Engländer, der sehr lange in Deutschland lebt. Bekannt geworden ist der mal, oder bekannter zumindest, weil er ein wunderbares Comedy-Kabarettstück gemacht hat über die Deutschen und ihre Liebe zur Wurst. Ja, die ihn als Engländer sehr fasziniert hat. Ja, die komische Sommernacht, vier Comedians quasi zum Preis von einem am 20.07. im Hanauer Kultursommer. Und jetzt darf ich zu meinem persönlichen Favorite kommen. Das ist ein absolutes Highlight. So ein bisschen Sparte, aber es ist wirklich, wirklich ein Highlight. Die VKB-Band Vicky Christina Barcelona aus New York kommt in den Hanauer Kultursommer und spielt ihre Interpretationen der Musik von Tom Waits. Auch da sind wir wieder mit drei Frauen auf der Bühne unterwegs, ganz ohne männliche Unterstützung. Alle drei spielen diverse Instrumente. Also es ist ein bisschen wie bei Tom Waits selbst. Es ist ein wirres Sammelsurium aus relativ normalen, aber auch sehr, sehr ausgefallenen Instrumenten, die die drei Damen mitbringen und sich eben der Musik des großen Meisters widmen. Sie ganz neu interpretieren, schreiben in ihrer Beschreibung auch. Und ich finde, wenn man sie sich anhört, dann stimmt das auch ein bisschen. Sie kitzeln so die weibliche Seite in den Songs raus. Und wenn man sie hört, dann weiß man auch manchmal sehr genau, wo Kathleen Brennan, die Frau von Tom Waits, ihre Finger auch mit im Spiel hatte bei Songs, die entstanden sind. Ich kriege eine Gänsehaut, wenn ich nur drüber nachdenke, dass dieses Konzert in den Hanauer Kultursommer kommt am 21.07. Und wir haben natürlich den Tom Waits Song schlechthin in ihrer Version mitgebracht, um euch den Mund wässrig zu machen. Vicky Christina Barcelona übrigens hat nichts mit Tom Waits zu tun, ist aber auch geklaut, ist ein Woody Allen Film. Nachdem sie sich dann mal benannt hatten.
0: Okay.
1: Und VKB-Band Vicky Christina Barcelona. Eine wirre Mischung, drei New Yorkerinnen, unfassbar viele Instrumente, ganz großartige Interpretationen der Musik von Tom Waits. Und hier ist für euch Jockey Full of Bourbon.

0: Die VKB-Band war das mit ihrer Version von Jockey Full of Bourbon von
1: das,
0: Tom Waits.
1: Genau, findet man auf dem Album von VKB Yesterday is Here.
0: Was auch ein schöner Song ist.
1: Es ist richtig. Ich war übrigens auch schwer in Versuchung. Ich hatte noch einen zweiten in der Pipeline irgendwie und habe gewürfelt. Clap Hands ist auch eine ganz große Version, die sie da drauf haben. Aber gut, Tom Waits in der Interpretation der VKB-Band. 21.07. Dienstags im Hanauer Kultursommer. Tickets gibt's bei Frankfurt Ticket. Und ja, lasst euch blicken. Es ist wirklich ein großartiges Programm dieses Jahr. Am Mittwoch, am 22.07. ist was ganz Neues. Auch das scheint ein Experiment zu sein. Mal sehen, wie es funktioniert. Mr. Yasin mit The Hypnox Show. Also das ist ein Hypnosetherapeut, der mit ganz viel Humor und Comedy-Aspekt Leute auf der Bühne dazu bringt, Dinge zu tun, die sie normalerweise nicht tun würden. Und das überraschenderweise gar nicht mal schlimm peinlich. Also es tut nicht wirklich weh und es ist hochgradig spannend. Ich habe viele Videos gesehen im Vorfeld. Mr. Yasin, The Hypnox Show, 22.07. mal was ganz anderes. Am Donnerstag, den 23. kommt das NN-Theater aus Köln. Auch das sind seit vielen, vielen Jahren Stammgäste.

0: Varieté, eine bunte Varieté-Show mit ganz viel Artistik. Da sitzt man dann immer mit offenem Mund da. Ist natürlich auch wieder Teil des Kultursommers. Und Samstag, wie könnte es anders sein? Die Hanauer Musikernacht. 25.07. freier Eintritt. Local Heroes live on stage. Von Hanauern für Hanauer sozusagen. Mit Musikern aus der Gegend. Und in diesem Jahr treten auf Kera Mono, Jazzit und 80s Euphoria. Also auch das wird eine wilde Reise durch die Genres.
1: Ja, und zu meiner großen Freude kann ich auch mal wieder dabei sein.
0: Stimmt.
1: Denn sonst immer gleichzeitig mit dem Herzberg-Festival. Aber diesmal...
0: So ist es. Das ja. Herzberg-Festival, nur um das zu erwähnen, ist eine Woche später.
1: Genau.
0: Und quasi parallel zur Hanauer Sommernacht. Nichts zu verwechseln mit der Hanauer Musikernacht und auch nicht mit der komischen Sommernacht. Hanauer Sommernacht mit der neuen Philharmonie Frankfurt. Das Crossover-Konzert auf den Mainwiesen auf der ganz großen Bühne ist am 1. August. Dann haben wir das jetzt mal vorweggenommen. Und am Sonntag auf der Parkbühne, jetzt hüpfen wir ein bisschen wild, ist noch das Chorfestival, das 11. Hanauer Chorfestival um 11 Uhr morgens in diesem Jahr mit einem besonderen Highlight, da Kinder-, Tanz- und Chorgruppen aus Shanghai dabei sein werden und ein Chor aus Rom zusätzlich zu denen aus der Region. Ja, und jetzt kommen wir nochmal zurück zur Hanauer Musikernacht. Und spielen euch als erstes Kera Mono vor mit What About?

0: So, das war Keramono mit What About? Ja, spielt auf der Hanauer Musikernacht. Und dort spielen am gleichen Abend auch Jazzit und 80s Euphoria. Das Ganze ist am 25. 7. Juli.
1: So ist es.
0: Und bei freiem Eintritt auch. Einlass ist schon ab 17.30 Uhr.
1: Genau. Und ja, wie immer, da werden dann auch im Kultursommer die Stühle weggeräumt. Es bleiben nur ein paar Stehtische. Letztes Jahr war es unfassbar voll bei dieser Veranstaltung. Es lohnt sich also auch nicht allzu spät vorbeizukommen. Keramono, die wunderbare, macht den Opener, 80s Euphoria mit ihrer, naja, nennen wir es mal Cover-Part,

aus, ja, durch alle Genres der 80er durch. Deshalb mag ich sie ganz gerne, weil sie sich nicht so 100% auf eine Ecke der 80er konzentrieren, sondern quer durchs Gemüsefeld aus dem Jahrzehnt die Songs spielen. Und in der Mitte sind Jazzit, die auch schon seit vielen, vielen, vielen Jahren unterwegs sind und ja, jetzt auch mal wieder auf einer Hanauer Bühne bei der Musikernacht. Und wir haben einen alten, alten, alten Song ausgegraben, der seinerzeit unter anderem veröffentlicht wurde auf dem Sampler nach dem Brand in der Metzgerstraße, dem Soli-Sampler. Was tun, wenn's brennt? Und hier kommt Funk Dog.

0: Das waren Jazzit mit Funk Dog.
1: Bei der Hanauer Musikernacht am 25.07. im Rahmen des Hanauer Kultursommers mit Kera Mono und 80s Euphoria. Das komplette Programm für den Hanauer Kultursommer gibt's unter kultursommer.hanau.de. Kultursommer schreibt man die Kultur mit OU. Und ja, schaut rein, kauft Tickets, kommt hin. Es ist eine wunderschöne Kulisse. Es sind, wie ich finde, grandiose Veranstaltungen, geballte Frauenpower auf der Bühne, zumindest mal bei der Musik. Und ja, hier geht's gleich weiter mit den Nachrichten auf dem Deutschlandfunk und dann X wie raus. Wir hören uns aller Voraussicht nach erst im August wieder.
0: So ist es. Ein kurzer Tipp, Gartenbühne Südlichter, 18. Juli, Open Stage. Meldet euch an. Okay, ja, das musste jetzt kurz sein.
1: Das ist völlig in Ordnung. Ansonsten wünschen wir euch, dass ihr gut durch den Rest der Hitzewelle kommt. Dass es ein schöner Sommer wird. Macht's gut.
0: Tschüss.
2: 18 Uhr, die Nachrichten. Zunächst die Übersicht. In der Golfregion haben sich die USA und der Iran gegenseitig angegriffen. Die Hitzewelle in Deutschland mit Temperaturen teilweise um 40 Grad hält an. In Venezuela suchen Rettungsmannschaften weiter nach Überlebenden des Erdbebens. Die Meldungen im Einzelnen. Nach Angriffen des US-Militärs auf iranische Ziele nehmen die Spannungen in der Golfregion wieder zu. Das Königreich Bahrain meldete Drohnenattacken auf sein Staatsgebiet und machte Iran dafür verantwortlich. Teheran hatte zuvor mitgeteilt, Angriffe auf Ziele mit Verbindungen zu US-Streitkräften in der Region ausgeführt zu haben, ohne jedoch Details zu nennen. Die britische Behörde für Sicherheit der Handelsschifffahrt gab bekannt, dass ein Frachtschiff in der Straße von Hormuz von einem Geschoss getroffen worden sei. Die Hintergründe sind bislang unklar. Zuvor hatte die US-Armee aus der Luft iranische Raketen- und Drohnenlagerstätten sowie küstennahe Radaranlagen beschossen. Begründet wurde dies mit einem iranischen Drohnenangriff auf ein Frachtschiff am vergangenen Donnerstag. Die iranischen Revolutionsgarden kündigten ihrerseits eine Reaktion an. Washington und Teheran werfen sich gegenseitig vor, eine in der vergangenen Woche vereinbarte Waffenruhe gebrochen zu haben. Bundesaußenminister Wadephul hat das Rahmenabkommen zwischen Israel und dem Libanon begrüßt. Die Vereinbarung eröffne die Chance, einen jahrzehntelangen Konflikt beizulegen, schrieb Wadephul in Online-Diensten. Jetzt komme es auf die Umsetzung an. Entscheidend sei, dass der Libanon sein staatliches Gewaltmonopol verlässlich durchsetze, betonte der CDU-Politiker. Es müsse auch klare Sicherheitsgarantien für Israel geben. Wadephul wird am Montag mit seinem US-Kollegen Rubio in Washington zusammenkommen und über die jüngsten Entwicklungen beraten. Das unter US-Vermittlungen zustande gekommene Abkommen soll den Weg zu einem israelisch-libanesischen Friedensabkommen ebnen. Die pro-iranische Hisbollah-Miliz kündigte an, sich nicht daran zu halten. Ungeachtet der Übereinkunft schlug im Süden des Libanon eine israelische Drohne ein. Das Geschoss ging in der Region Nabatieh nieder. Die Stadt gilt als Hisbollah-Hochburg. Bei erneuten gegenseitigen Angriffen Russlands und der Ukraine sind nach Angaben beider Seiten mindestens 5 Menschen getötet worden. Die ukrainischen Behörden meldeten zuletzt 2 Tote durch russische Luftangriffe. Betroffen waren demnach die Region Dnipropetrovsk, Sumy an der Grenze zu Russland und die Stadt Saporizhia. Dort sei unter anderem ein Hochhaus beschädigt worden, hieß es. Der Rettungsdienst berichtete über zahlreiche Verletzte. Bei ukrainischen Angriffen auf Ziele in Russland und den russisch kontrollierten Teil der ukrainischen Region Donetsk gab es den Angaben zufolge 3 Tote. Der ukrainische Präsident Selenskyj erklärte in Online-Diensten, eine Rakete habe auch eine Fabrik im Südwesten Russlands getroffen, die unter anderem Ausrüstung für Militärsysteme herstelle. Die ukrainische Luftwaffe meldete derweil den Absturz eines Kampfjets vom Typ MiG-29 während eines nächtlichen Einsatzes in der Region Poltawa. Der Pilot habe sich per Schleudersitz retten können. Die genaue Ursache des Absturzes ist unklar. Gut eine Woche vor dem NATO-Gipfel in Ankara sind in der Türkei 178 Menschen wegen Terrorismusvorwürfen in Untersuchungshaft genommen worden. Dies teilte die Staatsanwaltschaft der türkischen Hauptstadt mit. Danach folgten die Festnahmen auf eine Serie von Razzien in den vergangenen Tagen. Unter den Inhaftierten sind nach Angaben von Menschenrechtsaktivisten der Chefredakteur einer Zeitung, die sich für die Rechte sexueller Minderheiten einsetzt, sowie eine Wirtschaftsprofessorin von der Universität Ankara. Das NATO-Treffen findet am 7. und 8. Juli in Ankara statt. Erwartet werden die Staats- und Regierungschefs der 32 Mitgliedstaaten, darunter US-Präsident Trump. In Deutschland ist nach vorläufigen Daten des Deutschen Wetterdienstes erneut ein Hitzerekord aufgestellt worden. Eine Messstation im Jerichower Land in Sachsen-Anhalt habe eine Temperatur von 41,5 Grad verzeichnet, teilte der DWD mit. Gestern war in Saarbrücken mit 41,3 Grad der bisherige Spitzenwert gemessen worden. Die hohen Temperaturen führen vielerorts zu Problemen im Bahnverkehr. Hitzeschäden sorgen auch auf Autobahnen für Teilsperrungen, etwa auf der A2 zwischen Brandenburg und Sachsen-Anhalt. Laut ADAC gelten zudem Geschwindigkeitsbegrenzungen. Der Deutsche Städte- und Gemeindebund rief alle Bürger zum Wassersparen auf. Vereine sollten beispielsweise kein Wasser für Tennisplätze oder Golfanlagen verschwenden, sagte der Hauptgeschäftsführer Berghegger der Neuen Osnabrücker Zeitung. Bei Unverständnis müssten die Behörden zu Verboten greifen. Bundesfinanzminister Klingbeil will einem Bericht zufolge die Steuer auf Alkohol im kommenden Jahr um 20% erhöhen. Der entsprechende Gesetzentwurf liegt in Auszügen dem Redaktionsnetzwerk Deutschland vor. Eine 0,7 Liter Flasche 40%iger Wodka zum Beispiel würde damit um knapp 90 Cent teurer. Die Biersteuer soll nicht angehoben werden, Wein bleibt laut dem Bericht steuerfrei. Eine von Bundesgesundheitsministerin Warken eingesetzte Expertenkommission hatte für die Alkoholsteuer einen Anstieg von mehr als 40% vorgeschlagen, also doppelt so viel, wie Klingbeils Konzept nun vorsieht. Alt-Bundespräsident Gauck hat sich für eine Frau im höchsten Staatsamt ausgesprochen. Er halte dies für absolut angezeigt, sagte Gauck der Zeitung Welt am Sonntag. Wenn man sehe, an wie vielen Stellen Frauen das Gemeinwesen trügen, wäre eine Bundespräsidentin schlicht ein folgerichtiges Signal. Zugleich warnte Gauck, die Debatte rein auf die Geschlechterfrage zu reduzieren. Was Deutschland brauche, sei eine überzeugende, integrierende Figur. Gauck war von 2012 bis 2017 Bundespräsident. Das nächste deutsche Staatsoberhaupt wird Ende Januar kommenden Jahres von der Bundesversammlung gewählt. Amtsinhaber Steinmeier darf nach zwei Amtszeiten nicht mehr antreten. Er selbst plädiert für einen Nachfolger oder eine Nachfolgerin aus der Politik. In Venezuela gelten drei Tage nach den beiden schweren Erdbeben aktuell noch rund 50.000 Menschen als vermisst. Nach Einschätzung von Hilfsorganisationen sinkt die Aussicht, Überlebende zu finden. In der Stadt La Guaira und auch andernorts suchen die Menschen in den Trümmern teils mit bloßen Händen nach Verschütteten. Venezuelas geschäftsführende Präsidentin Rodriguez sprach von entscheidenden Stunden. Laut dem UNO-Büro für humanitäre Angelegenheiten OCHA sind Rettungsteams aus mindestens 17 Ländern unterwegs in die Krisenregion bzw. bereits im Einsatz. Inzwischen trafen auch knapp 50 Kräfte des Technischen Hilfswerks in der Hauptstadt Caracas ein. Im Katastrophengebiet beginne nun ein Wettlauf gegen die Zeit, erklärte die Bonner Organisation. Bei den zwei aufeinanderfolgenden Beben waren am Mittwoch mindestens 920 Menschen ums Leben gekommen, mehr als 3000 wurden verletzt. Auch in Afghanistan bebte heute die Erde. Betroffen war der Nordosten des Landes. Berichte über mögliche Opfer oder Sachschäden liegen bislang nicht vor. Nach US-Angaben hatte das Erdbeben eine Stärke von 6,1. Die australische Regierung will Verstöße gegen das Social-Media-Verbot für Kinder und Jugendliche unter 16 Jahren strenger ahnden. Konzerne, die das Alter ihrer Nutzer nicht wirksam kontrollieren, sollen in Zukunft Geldstrafen von umgerechnet bis zu 60 Millionen Euro zahlen. Das ist doppelt so viel wie bisher, wie die Regierung in Canberra mitteilte. Die für das Internet zuständige Aufsichtsbehörde soll außerdem mehr Befugnisse erhalten. Das Social-Media-Verbot war im Dezember vergangenen Jahres in Kraft getreten. Australien war damit weltweiter Vorreiter. In einer Studie kamen Wissenschaftler in dieser Woche jedoch zu dem Ergebnis, dass viele unter 16-Jährige das Verbot umgehen. Bei der Kieler Woche haben nach Veranstalterangaben rund 185.000 Menschen die traditionelle Windjammerparade verfolgt. In diesem Jahr führte das deutsche Traditionsschiff Thor Heyerdahl die Segelparade an. Insgesamt waren den Angaben zufolge bis zu 800 Schiffe auf der Förde unterwegs, darunter 59 Traditionssegler. Das deutsche Segelschulschiff Gorch Fock nahm wegen einer USA-Reise nicht teil. Im vergangenen Jahr hatten nach Schätzungen etwa 170.000 Menschen die Windjammerparade verfolgt. Die Kieler Woche endet morgen. Und hier noch einmal die Übersicht. In der Golfregion haben sich die USA und der Iran gegenseitig angegriffen. Die Hitzewelle in Deutschland mit Temperaturen teilweise um 40 Grad hält an. In Venezuela suchen Rettungsmannschaften weiter nach Überlebenden des Erdbebens. Das Wetter. In der Nacht im Nordwesten und Norden gebietsweise teils heftige Gewitter mit Unwetterpotenzial. Sonst gering bewölkt oder klar. Tiefstwerte zwischen 26 und 17 Grad. Morgen zunehmend bewölkt, im Tagesverlauf gebietsweise schwere Gewitter mit Starkregen und Hagel. Höchstwerte dann 32 bis 42 Grad. Das waren die Nachrichten.
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0: Ja, hallo liebe Zuhörer da draußen. Heute an diesem mega extrem heißen Tag. Wir haben ja zum Glück eine schöne Klimaanlage im Studio. Herzlich willkommen bei X will raus. Hier im Studio ist der Günther. Und ich habe tolle Events für euch für das Wochenende, für heute Abend. Sind tolle Konzerte. Jim Avignon ist mal wieder in der Stadt im Waggon, gibt dort das letzte Waggon-Konzert für dieses Jahr. Und jede Menge mehr. Und ja, bei uns wird es heute wieder um ein spezielles Thema gehen, nämlich um Graffiti, Hip-Hop, Breakdancen. Und ja, da habe ich mir wieder Gäste eingeladen. Und ich freue mich sehr auf Nako. Mir gegenüber sitzt Nako One. Schön, dass du da bist.
1: Hallo, danke.
0: Ciao bello.
1: Ciao bella tutti.
0: Ja, und als Support, als Unterstützung ist PLF Crew Buddy Sjor mit am Start, a.k.a. Memo the One.
2: Jawohl, DJ Memo the One.
0: Ja, du warst ja neulich schon da, da sind wir sehr umfangreich auf dich eingegangen.
2: Ja.
0: Jetzt bist du als PLF Crew Member, als Support für den Nako mit dabei, aber ihr wart ja auch beide sehr umtriebig in den letzten Wochen, also da werden wir auch drüber reden, irgendwie Hafen Jam, beim Meeting wart ihr und jede Menge mehr bei dir, Nako. Der wird eine krasse Geschichte. Also du hattest ja irgendwie 92 schon mit Breakdancen begonnen, 97 dann mit dem Graffiti. Also wenn jetzt wie schon 30 Jahre irgendwie mit Graffiti-Kultur, hast bei Awards mitgemacht, ihr habt Breakdance-Awards gewonnen, du warst als Rapper unterwegs, viel in Italien und dann eben halt hier in Deutschland. Also es gibt einiges zu erzählen.
1: Ja, genau. Also ich habe 97 angefangen. Ich bin Nako. Ich komme aus Italien, direkt von Neapel, in der Nähe, Casoria. Und ich war 97 in Ortona, Mitte Italien, wo habe ich kennengelernt meine Crew, Rapid Soul Move, mein Herz. Und dann habe ich mit diesen Leuten angefangen zu Breakdance. Ja.
0: Ja, sehr cool. Da werden wir gleich drauf eingehen und die Geschichte zu dem Ganzen ein bisschen erzählen. Und dazwischen bekommt ihr schöne Ausgeh-Tipps, aber wir spielen jetzt erstmal einen Song, wie immer nach den Nachrichten. Und Nako, du hast mir da echt geiles Zeug geschickt. Das noch gemeint, also das von Rapid Soul Moves oder die Musik, du hast gemeint, das von Domme?
1: Nee, Domme Flame, das ist meine Cousine, 365.
0: Ah, genau, das war
1: ja. Und das ist in Neapel, Casoria. Ja.
0: Okay, dann hören wir da mal rein. Italienischer Hip-Hop von 365 Move.
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0: Ja, hier sind wir wieder bei X wird aus. Toller italienischer Hip-Hop zum Start. Zunächst ein paar Events für heute Abend. Ja, gestern ging die Saison im Freiluftkino los, also im alten Polizeipräsidium. Ist ja auch immer eine sehr schöne Sache, unter freiem Himmel in so einem Lost Place. Ja, da war gestern der erste Tag, also die Saison ist eröffnet und ja, also an den Wochenendtagen immer, wie Freitag, Samstag, Sonntag, aber manchmal auch an einem Dienstag oder an einem Donnerstag. Da könnt ihr euch mal das Programm auf der Webseite anschauen. Bis zum 23. August sind da unzählige Filme geboten. Und ja, unabhängig von dem Kino ist dieses alte Polizeipräsidium auch schon sehr interessant. Das kann man da manchmal sehr gut mit so einer Führung verbinden und sich das Ganze mal anschauen. Ja, heute Abend läuft da auch ein Film ab 19.30 Uhr. Und zwar Bugonia. Das ist ein ganz witziger, interessanter Streifen. Da geht es um zwei paranoide Verschwörungstheoretiker, die so eine skrupellose Konzernchefin entführen. Die wird gespielt von Emma Stone, weil die ja felsenfest davon überzeugt sind, dass diese Konzernchefin in Wirklichkeit eine getarnte Außerirdische aus der Andromeda-Galaxie ist. Und deshalb entführen sie die. Es ist ein sehr witziger, skurriler Streifen heute Abend und wie gesagt, die nächsten Tage gibt es ja noch ganz viele Filme. Ein Besuch lohnt sich, habe ich auch schon oft gemacht, kann ich sehr empfehlen. Ja, dann hier noch eine schöne Sache, was auch gestartet ist jetzt letzte Woche. Am 18. Juni ging es da los, Commedia Mundi, das Theaterzelt am Schaumannkai mit dem Tangentenfestival. Ja, ist ein schönes, kleines, gemütliches Zirkuszelt und die haben immer sehr tolle Produktionen. Jetzt ganz neu Atlas, Interwoven Realities, eine Eigenproduktion von Commedia Mundi. Die haben auch fast jeden Tag ein bis zwei Vorführungen, also irgendwie nachmittags oder gegen spätnachmittags was und dann abends nochmal. Da lohnt sich's auch mal vorbeizuschauen, ist genau unten am Main. So, nun zu meinen Studiogästen. Ja, Nako, genau, ich hatte in dem Posting noch geschrieben, ab seit 97 machst du Graffiti, also es sind ja quasi irgendwie jetzt fast 30 Jahre, aber insgesamt bist du ja noch früher, seit noch viel mehr Jahren dabei, weil vor Graffiti kann man erstmal breakdancen, da hast du gemeint, da 92 ging es da schon los, also du bist so ein richtiger Italiano, Oldschooler.
1: Genau, ja, ich bin Italiano Old School, habe ich 97 angefangen, erstmal mit Breakdance, mit meiner Crew Rapid Soul Move, haben viel gemacht unterwegs.
0: Die es immer noch gibt?
1: Die es immer noch gibt, ja genau, in Ortona, mit Italien, ja. Und ja, und dann dazu habe ich auch ein bisschen Graffiti gemacht damals und ein bisschen Freestyle-Rap mit Freunden, alles da, ja.
0: Genau, mit also Rapid Soul Moves, da ging das los mit diesen Breakdance-Events. Ich meine, wart ihr noch ziemlich jung, so, aber trotzdem wart ihr ziemlich gut. Und ihr habt dann auch bei verschiedenen Events mitgemacht. Du hast vor einer Weile, ich glaube vor zwei Wochen oder so, hast du sogar ein Video gepostet bei Instagram von 2000. Da wart ihr bei so einem Battle in Bologna dabei. Also ist ja auch schon jetzt 26 Jahre.
1: Ja, genau. 26 Jahre vor war in Bologna, 2000, war B-Boy-Event. Und dann da haben wir auch gebreakdance und haben dritten Platz gemacht für Battle und ersten Platz für Choreo. Und das war sehr schön da.
0: Ja. Genau, das hast du noch erzählt, da habt ihr den ersten Platz. Ja, sehr cool. Ja. Das ist natürlich auch nochmal eine riesen Motivation, wenn du im jungen Alter dann noch irgendwas, dann das pusht dich ja noch mehr weiterzumachen. Genau, das hast du mehrere Jahre gemacht, hast dann aber ja, mit dem Breakdancen so 2004 hast du gemeint, so aufgehört, auch irgendwie wegen irgendwie Rückenprobleme und, ja. Und das ja, war dann genau. Irgendwie nicht mehr so. Aber dann kam das Graffiti eben mehr dazu und genau. Dann auch irgendwann Rappen.
1: Mhm. Ja, so bis 2003, 2004 habe ich aufgehört wegen Rückenschmerzen, wegen das, wegen Arbeit, Mehl tragen und dann war alles zusammen sehr kompliziert und Schmerzen, ja. Und dann habe ich mit Graffiti weitergegangen. Ich mache Pinsel nicht jeden Tag, weil Dose kostet, ja. Und dann ein bisschen Freestyle, das. Ja, das.
0: Genau, also Rap hast du gemeint, da war dann so die Hochzeit. Also das machst du jetzt auch nicht mehr so, das war eher so eine Phase.
1: Ja, genau.
0: Aber die war so 2010 bis 2012, da hast du schon ungefähr, sehr viel Rap gemacht.
1: Ja, ich kennengelernt da in meiner Ortona, war eine Crew, Eismetrike Serrate. Und da haben wir auch ein bisschen Rap gemacht. Ich bin auch ein bisschen Event gegangen, Freestyle gemacht bei einem Event. Ich habe Freestyle und Graffiti gemacht zusammen und war sehr cool in dieser Situation. Ja.
0: Genau, da kann man auch nochmal so sagen, dass die Leute es vielleicht ein bisschen einordnen können. Also ursprünglich kommst du aus Kasoria,
1: ja,
0: das
1: genau.
0: Ist so deine Village.
1: Kasoria ist 3-4 Kilometer von Neapel.
0: Aber ist sehr ein
1: ja,
0: kleines
1: Dorf. Groß Dorf, ist so. Über 120
0: okay,
1: Leute.
0: Ja, das
1: ist sehr groß. Ist eine, sag mal, eine Metropole. Ja?
0: Ja, und Neapel dann sowieso noch mal um einiges größer.
1: Ja.
0: Und da eben auch so die ganze Region Abruzzen, da warst du viel aktiv.
1: Ja, das war Abruzzen, Mitte Italien. Ich bin da gegangen 1997 bis 2006. Ich war da. Ja. Und dann bin ich ja gekommen in Deutschland 2006.
0: Genau, da, und dann ging's, dann wurde es lustig. Aber zunächst noch so ein paar Sachen von damals. Also dieses Rapid Soul Moves, die sind immer noch aktiv und machen auch immer noch Breakdance-Sachen oder was machen die?
1: Ja, viele Leute von diesen jetzt machen Leute lernen Breakdance machen. Und das ist wie eine Traininghalle, wo lernen Leute. Und viele sind unterwegs und viele bleiben da in Ortona. Ja.
0: Ja, so wie es sein soll, each one teach one. Also die Ältesten bringen es jetzt den Jüngsten bei. Also mit Workshops und Teaching.
1: Ja, und dann die Größe von dieser Rapid Soul Move, das ist die Maestro, heißt Marcos Alatuane. Das ist die erste, hat angefangen in Ortona. Jetzt ist 60 Jahre alt und ist immer Power.
0: Immer noch dabei.
1: Ja, immer noch dabei.
0: Ja, sehr cool. Also RSM oder Rapid Soul Moves. Könnt ihr auch mal im Internet schauen oder bei Instagram und so. Da findet sich einiges. Es gibt auch YouTube-Videos noch von damals, wie es da damals abging. Ja, Rap findet man von das Metriche Serrate, oder wie spricht man es aus?
1: Metriche Serrate,
0: genau, sí. Findet man auch bei YouTube noch Rap- und Hip-Hop-Sachen von früher. Ja, und dann 365 Move, wie würdest du es aussprechen?
1: 365 Move ist meine Cousine mit anderen Freunden.
0: Ja, aber er sagt ja nicht 365, der würde sagen
1: 365 Move.
0: Ah.
1: Das bedeutet 365 Tag im
0: genau,
1: Jahr.
0: Jeden Move. Tag im Jahr, genau.
1: Ja, genau.
0: Move für Movement.
1: Movement.
0: Also, ja. Und da ist aber der Schwerpunkt dann eher das Musikalische. Also da ging es ja um, auch du hast gemeint, damals noch so Rappen, aber mittlerweile sind die Leute schon sehr professionell geworden, auch mit Beats produzieren, also Dome Flame,
1: ja.
0: Das ist ja dein...
1: Dome Flame ist meine Cousine und das ist Rap, richtiger Rap Underground von Kasoria und ist immer noch in Underground und macht viele gute Beats. Jetzt ist auch Beatmaker gut rausgekommen und macht viel Beat, sehr schön und dieses Album hat alles mit ihr gemacht.
0: Genau, da auch noch wichtig zu erwähnen, Flyboy, auch ein wichtiges Mitglied aus der Crew, der auch sehr fein, fein Rap macht.
1: Ja, Flyboy ist der Freund von meiner Cousine und das hat auch immer schreibt bei mir, ich bin Narko-Legend von Kasoria und dieser ist auch richtig gut, brutaler Rapper, macht mich sehr gut, wie man Rapper, ja.
0: Ja, ich habe mir einiges angehört, du hast mir ganz viel geschickt. Das ist echt, das sind coole Sachen dabei. Da habe ich im Internet auch nochmal rumgeschaut. Also da ist einiges auch online von denen. Schöne Produktion. Und da würde ich sagen, hören wir uns nochmal was an. Eben von Dome Flame und Flyboy von 365 Move. Und wir sind gleich wieder da.

0: Ja, hier wieder zurück bei X-Wir raus. Zunächst ein paar Event-Tipps für euch. Ja, ein Highlight eigentlich, also mein Geheimtipp, da werde ich auf jeden Fall auch hingehen. Deshalb kann ich euch das auch sehr empfehlen. Also Jim Avignon, sehr, sehr toller Künstler aus Berlin. Nicht nur musikalisch, also macht super tolle, interessante Musik. Sehr abgefahren und schräg. Aber er ist auch noch ein fantastischer Street-Art-Künstler. Ich liebe seine Werke. In Berlin gibt es unzählige davon, aber mittlerweile ganz Deutschland, auf der ganzen Welt. Er ist sehr multidisziplinär aktiv. Ja, heute Abend gibt es seine Musik zu hören im Waggon in Offenbach, Waggon am Kulturgleis. Marc Rodriguez ist da auch am Organisieren. Der ist ja gut mit ihm verbändelt, hat ihn ja auch immer mal wieder im Interview hier bei Radio X gehabt und ja, organisiert dieses Konzert heute Abend im Waggon. Und das ist auch erstmal das letzte Konzert vom Waggon, zumindest an dieser Location. Also das, der Main-Kai wird jetzt dann wirklich komplett umgebaut. Also da kommt einiges weg. Der Waggon eben auch. Es wird aber, also haben sie ja auch schon gesagt, es wird natürlich noch weitergehen. Erstmal wahrscheinlich ein bisschen Waggon im Exil. Also dann Parkside-Studios oder Sandgasse oder so in der Umgebung. Aber da ist schon einiges in Planung. Aber wenn ihr in diesem alten Waggon nochmal sein wollt und den genießen wollt, heute Abend wäre eine gute Gelegenheit und ihr könnt Jim Avignon lauschen. Von 20 Uhr bis 22 Uhr geht das nur. Also weil es vorm Waggon ist, also Open Air, und danach geht es natürlich dann noch weiter. So, dann habe ich hier noch ein paar Jazz-Tipps, wenn ihr Bock auf Jazz habt. Haben wir heute Abend im Liebighaus ist ein Jazz-Spezial mit Fats und featuring Lia Reichel. Die haben jetzt gerade angefangen, werden dann den ganzen Abend Jazz spielen. Dann Papageno Musiktheater im Palmgarten ist ein Chansonabend ab 19.30 Uhr. Das ist die Berliner Luft. Ein musikalischer Spaziergang durch die Hauptstadtmetropole mit Jazz und Chansons. Und hier im MAMF ab 20 Uhr A Tone Eyes, auch Jazz, und natürlich im Jazzkeller ab 21.30 Uhr das BD Lenz Trio, auch mit feinstem Jazz. So, nun wieder zu meinen Studiogästen. Ja, Nako, wir hatten jetzt so ein bisschen diese Phase, die Passage in Italien, wie du so angefangen hast, wie das damals dort war. Und dann, ja, dann bist du nach Deutschland gekommen. Aber bevor wir da jetzt weitermachen, vielleicht ein bisschen Erklärung zuerst für die Leute, was du denn eigentlich malst, also was dein Style ausmachst. Du bist jetzt kein irgendwie Charaktermaler, obwohl du immer mal wieder einen Charakter dabei hast, aber du bist eigentlich so der klassische Style-Writer. Und da jetzt auch nicht so, sagen wir so, bombingmäßig klare Buchstaben, sondern es ist wirklich sehr, so fast schon abstrakt, finde ich, so wirklich sehr wilde, abstrakte Buchstaben. Ja, sag uns da was dazu. Warum hat dir das gefallen? Warum malst du gerne Buchstaben?
1: Also ja, normalerweise, ich habe immer Freestyle gemacht, auch bei Wand immer. Und damals habe ich immer Nack gemalt, aus Bombing oder Normalstyle, und langsam ist gekommen Wallstyle, sag mal, ja. Und dann ich bin hier gekommen 2006 mit meiner Ex-Freundin, und dann habe ich ein paar Jahre geguckt, wie funktioniert, weil keine Deutsch reden, und ich weiß nicht, wie kann ich malen, wo ich muss malen.
0: Ja, noch, ja, du, genau, kanntest ja noch niemand und wusstest ja auch noch nicht,
1: nein, wie funktioniert, wie geht das. Und dann habe ich in meinem Ex gewohnt, und da dieses Jugendzentrum, und da habe ich da kennengelernt ein bisschen Leute, und langsam habe ich auch angemalt da. Und dann 2009, ich bin wieder zurück in Italien, und dann 2012 wieder hier gekommen, und dann habe ich richtig angefangen wieder mit Graffiti hier. Ja.
0: Und dann ging es richtig los, weil, ja, ich sag mal so, also die letzten 5, 6, 7 Jahre, da warst du schon echt sehr, sehr, sehr aktiv.
1: Ja.
0: Also vor allem ein Hauptgebiet ist, denke ich, Naxos-Halle. manchmal gefühlt fast jeden Tag irgendwie was von dir. Oder dann das Staatswegsteißel auch sehr viel, aber auch in das Düsselsheim an der Hall, Opelstücke.
1: Ja. Und davor auch in Bügel, in Niederösterreich, habe ich auch viel gemacht damals. Weil 2012 habe ich viele Leute kennengelernt, habe ich mit diesen Leuten immer gemalt. Und dann weitergegangen bis 23, wo habe ich kennengelernt meinen Bruder Memo, Chör, One Graffiti. Und dann ab diesem Tag 23 nicht mehr weg. Immer zusammen, jede Woche immer Graffiti zusammen machen, immer Style, immer Evolution. Style. Und dann haben wir gemacht Crew zusammen, PLF, Peace Love Fun Crew, und dann immer dabei.
0: Genau, das ist nämlich die neueste Crew. Memo, du hast ja das letzte Mal auch schon ein bisschen was erzählt, PLF, also Peace Love Fun, und ja, ihr zwei habt das quasi ins Leben gerufen und seid mittlerweile Brothers, also Brothers in Arms.
2: Genau.
0: Erzähl du mal so ein bisschen, wie also, war das? Du hast gemalt, auf einmal stand der Nacko da.
2: Wie gesagt, man hat sich im Radwegkreis dann, wann war das ungefähr nochmal?
1: 23 im Februar.
2: 23. Februar, wie gesagt, wann? 24. Ja. Man hat sich dann auch mal irgendwann ausgemacht, man trifft sich privat dann haben wir uns irgendwie bei der Naxos-Falle mal getroffen. Mhm. Ja, und dann, wie gesagt, die Schwingungen oder die Vibes, er ist ein Rapper, ein Oldschool-Breakdancer, Maler, genau wie ich. Man hat sich dann halt so auf einer Linie gut verstanden, direkt vom ersten Tag aus.
1: Genau.
2: Und wie gesagt, sind wir dann fast jedes Wochenende eigentlich malen. Also gehen wir malen. Ja.
1: Ja. Ja. Das ist für mich zum Beispiel, ich muss ehrlich sagen, wenn ich habe Memo kennengelernt, das ist wie, wie kann ich erzählen, wie ich kenne von ganzem Leben, aber ich habe kennengelernt von einem Tag. Das war mein erster Tag mit ihm. Wie ich habe immer schon kennengelernt. Wie ich rede mit ihm,
0: würdest du ihn schon ist ewig
1: wie
0: kennen,
1: ich ja. rede auf meinen Spiegel und ich rede alleine.
2: Also wie sagt er immer, ich bin sein Bruder, den er immer sich gewünscht hat.
1: Ja.
0: Ja. Ja, und ich finde auch, also die Sachen, ich habe ja viel schon live gesehen, aber dann auch so über die Postings und so. Und ich finde, ihr ergänzt euch da auch immer ganz gut. Also du, Memo, du spielst ja gerne einfach mit so dieser Nostalgie aus den 80ern, hast in fast jedem Bild irgendeine Comicfigur drin, irgendwie so Dexter's Lab oder was weiß ich, von diesen 80ern Tele5-Sachen, die wir damals gefeiert haben und jetzt eigentlich immer noch. Und du, Nacko, ihr habt dann immer so Graffiti mit einem Charakter und wieder Graffiti, ist es eine gute Kombi, was ihr da zusammen malt.
1: Weil sie mag immer diese Oldschool Comics und ich habe meine Comics, das ist meine Comics, habe ich alleine, das ist alleine das gekommen und das, ich mache immer diese und dann mag gut Kombination zusammen, weil sie mag Normalstyle, ich mag Wildstyle, sie mag Comics Oldschool, ich mag dies komisch, bisschen Comics, komisch, sage ich. Bisschen wie Comics aus, genau.
0: Ja, ganz am Anfang habe ich gedacht, dass dein Name eigentlich Nack One ist. Weil du hast ja auch deinen Instagram oder schreibst ja manchmal auch so, aber es ist ja diese Spielerei, dass das O doppelt genutzt wird, also Nacko One. Aber dann hast du vorhin gemeint, dass du früher also da auch selber rumgespielt hast. Du hast auch ganz oft einfach nur Nack gemacht.
1: Ja, weil normalerweise ist Nack mein Name, meine AKA Nack, aber mag ich auch Nacko. Weil das ist mein Name, genau Nacko, aber auch kurz Nack. Ja.
0: Genau, dann kann man Wortspieler sein. Oder Nacko One und Nacko Wanna, genau. Wanna Nack, One Nack. Klar. Ja,
2: Nack ohne.
1: Nack ohne, ja.
0: Ja, und dann, also, was würdet ihr sagen? So gefühlt, denke ich, dass euer Wohnzimmer, das ist ja fast schon wie so ein zweites Wohnzimmer, ist schon die Naxos-Halle. Also die Naxos, oder wo seid ihr öfter?
2: Eigentlich gemischt, wie gesagt.
1: Gemischt, also, ja.
2: Naxos,
1: Ratterkreis,
2: Raunheim,
1: Wiesbaden, Schlachtenhof, ja, immer
2: was,
1: Schlachtenhof.
2: Was gibt's noch?
1: Ja. Oder Opelbrücke.
2: Genau.
1: Ja.
2: Also verschiedene Plätze.
1: Ja, verschiedene.
2: Also wir versuchen manchmal immer einen neuen Spot zu finden, wo es auch legal zu malen ist.
1: Mhm. Paar Mal Bad Vibel, paar Mal Dortweil.
2: Genau.
1: Ja.
0: Ja, da gibt's ja auch die legalen Wände, dort Freibad oder hinten die Schallschutzwand. Ja, einiges in der Region. Ja, ich würde sagen, wir spielen noch mal einen von diesen coolen Tracks von dir, von Nacko, von 365 Muff. Und dann danach unterhalten wir uns ein bisschen über aktuelle Events. Da wart ihr ja auch umtriebig, also Meeting und Hafenjam. Meeting haben wir uns ja gesehen. Aber erstmal, genau, ein weiterer Track. Und was du mir geschickt hast, die sind alle so jetzt aktuellere Tracks.
1: Ja, das ist von ein paar Monaten.
0: Okay, also ganz, ganz frische Beats, ja. Hört rein, wir sind gleich wieder da.

0: Ja, wieder zurück. Hier bei X wirst aus. Zunächst wieder ein paar Event-Tipps. Wenn ihr Lust habt auf Rockmusik, auf Indie oder Punk, dann haben wir heute auch schöne Konzerte. Einmal im Elver. Ab 19 Uhr gibt's Rock auf die Ohren mit Neo Persa. Die werden supported von den zwei Bands Obsidian und Lycania. Dann haben wir hier im Cave ist heute auch ein Rock- und Indie-Abend. Kein Konzert, aber Auflegemusik. Hörraum-Rockers ist das Programm. Ja, da gibt's Hardcore-Metal, Classic, Punk-Rock und die mit den DJs Daniel and Friends ab 21 Uhr. Und im Hafen 2 haben wir heute auch einen Indie-Abend ab 20 Uhr mit der Band Gimme. Hier ein paar elektronische Sachen. Ja, obwohl, denke ich, schwerfällt bei diesem Wetter reinzugehen irgendwo, aber ja, die Events fangen sehr spät an in der Nacht und da ist ja auch schon wieder kühler und die haben ja auch Klimaanlagen. Also zum Beispiel hier in der Tanzbar, die neue Location von Julian Smith, ab 21 Uhr gibt es da elektronische Musik mit Pedro Knopp, auch ein sehr, sehr toller lokaler DJ. Im Silbergold haben wir heute auch elektronische Musik, Electro Bass, Back to Bass. Ab 23.59 Uhr mit den DJs Bud Money, QTXTC und Zina. Und hier im Tanzhaus West, das wäre auch auf jeden Fall eine große Empfehlung von mir. Was sehr, sehr Feines. Ab 23 Uhr ein Toxic Family Abend, also Toxic Family and Friends. Ein Quadruple Birthday Bash aus der Gruppe der Toxic Family, die ja, am Grünsee dort dieses Areal betreiben und superklasse Festivals dort immer wieder organisieren. Heute im Tanzhaus und an den Turntables sind die DJs Andreas Kremer, Daniela Hensel, Greg Welch, Tom Schön und viele, viele mehr Special Guests ab 23 Uhr im Tanzhaus. So, Nako und Memo. Ja, aktuelle Events. Vor zwei Wochen war das Meeting of Styles. Da haben wir uns ja auch das letzte Mal gesehen. Da konnte ich euch ein bisschen beim Live-Malen zugucken. Da war ja auch schon ziemlich heiß. Die Tage war ich auch da und habe sämtliches fotografiert. Also es ist einfach der Wahnsinn, was da alles wieder entstanden ist, auch in den Tunneln und so. Also ich feiert da diesen Hund oder diesen Joker mit den Karten, also einfach da kriegt man Mund nicht mehr zu vor lauter Staunen. Ja, ihr beiden habt da so euren Spot, wo ihr schon öfter über die Jahre immer wieder seid, ist hinten bei diesen Garagenwänden dort in der Müfflingstraße. Und genau, Nako, du hast, wer war da neben Coke, hat dieses Crocodile gemacht und Trolle.
1: Also nein, normalerweise, das war so, ja. Ich war spontan da und dann habe ich Manuel gefragt. Ich sage danke Manuel vom Meeting of Style, weil ich habe gefragt, sie hat gesagt, ja, das gibt es einen Platz frei und da habe ich Glück gehabt und dann offiziell da gemalt. Und dann, ich freue mich, war ein sehr schöner Tag, ja. Ist so heiß,
0: Genau, das sind ja mehrere Konzeptwände, also auch von vielen Artists, die dann so längere, also es ist eine fantastische Doom-Wand von der RKC-Crew, auch mit Blazing Vibes und so, die dann nochmal so eine Combo-Wall, auch wo, wer war da noch dabei, irgendwie Rufus und die Bears-Crew, ganz am Ende diese komische russischen Puppen, die man zueinander stecken kann, auch Freiluftkunst.
1: Matroschka,
0: genau. Matroschka. Auch klasse geworden, also von Heinburger, also unter anderem Zine, Speed One.
2: Genau.
0: Die waren da am Start und ihr habt dann, war dann da so dazwischen und du, Memo, hast auch jedes Jahr immer, das quasi so fast in der Mitte ist, diesen Schriftzug, das machst du eigentlich jedes Jahr immer. Wo steht so Meeting of Styles?
1: Also das ist eigentlich das Meeting of Styles, das war ja von den anderen Kollegen, die halt das mit dem Rosa da gedeckt haben, wo der Speed auch gemalt hatte. Und das war jetzt 24 noch das Motto, aber jetzt, was war das nochmal? Das habe ich jetzt auch vergessen, das Motto.
0: Togetherness.
1: Nee, das Togetherness war ja 26.
2: Dann habe ich dann einfach gemalt, ich mal halt die 24 weg und mache das, das jetzt aktuelle Motto Togetherness. Das Meeting of Style stand ja schon da, habe ich einfach nur das Togetherness und dann 26 draus gemacht, aus der 24 eine 26.
0: Ach so, das von davor war von den anderen.
2: Genau, da stand ja schon 24.
0: Ah, okay.
2: Und genau darunter war noch mein altes Bild. Ja, und es wurde dann halt mit dem übermalt.
0: War ich habe gedacht, so. Das wäre auch von dir, weil die Farben ja die gleichen waren.
2: Genau. Nee, ich habe es dann nur halt nochmal das Neue, der hat gemeint, dann alles klar, geht fit.
0: Ah ja, cool, sehr schön. Wie fandet ihr es? Hattet ihr auch ein bisschen Zeit, drum zu gucken? Also ich meine, wir haben uns ja mehrfach gesehen. Erzähl mal die Story mit der Jacke, das fand ich so cool.
2: Ja, wie gesagt, es geht ja Freitag, Samstag, Sonntag ist ja das Meeting of Styles. Und ich war schon am Freitag da, um mal ein bisschen da zu chillen, die Leute auch kennenzulernen. Und nochmal mit den Jungs von der Zulu Nation Germany, liebe Grüße, die auch nochmal alle Hallo. Und es hat ja, wie gesagt, es hat auch geregnet, bisschen Sturm. Da hatte ich meine gelbe Regenjacke, original aus den 80er Jahren, die noch aus der Navy ist. Hat mein Vater mir damals geschenkt, er selber geschenkt bekommen. Ja, und dann habe ich einen Kollegen gefragt, ob der mir den Edding ausleihen kann. Hat er mir auch gegeben. Und dann habe ich von Anfang an, ich glaube beim Z, da hat es angefangen, bis zum Ende, bis an uns an die Wand, jeder hat unterschrieben. Also jeder Breakdancer, fast alle Rapper, Graffiti-Maler und DJs so gesehen. Und noch mehr, und noch mehr.
0: Also ich weiß noch, am Samstagabend, du kamst ja dann so und hast dann, boah, ich muss euch was zeigen, deine Augen, wie die geleuchtet haben und packst da diese Jacke aus und dann gibt es auch noch so ein Foto, ist so cool erwischt, weil Nako, du stehst so daneben und ist genauso, wie du so voll, boah, Porco Rio, so voll die docken offene Augen so und die komplette Jacke ist wirklich, das sind, keine Ahnung, 150
2: Unterschriften. Ich glaube sogar mehr, innen, also außen ist sie ja gelb, wurde mit schwarz. Und drinnen ist die blau und dann haben noch verschiedene Leute auch noch mit dem Silber-Edding auch noch mal drinnen gemalt. Nur das drinnen habe ich dann nicht gezeigt, nur das Außen.
0: Ja, es
2: waren wirklich sehr viele.
0: Oder wahrscheinlich sogar 200 Tags, Unterschriften.
2: Vielleicht sogar mehr. Es kam ja dann noch, also die offiziell bei Meeting of Styles gemalt haben, waren ja glaube ich 150 Leute oder 130. Die alle haben nochmal unterschrieben. Plus nochmal andere Leute, die dann auch nochmal dazugekommen sind.
0: Ja, und plus die ganzen Musiker eben.
2: Genau, Rapper, die Musiker, so, die Rapper, die aufgetreten sind, die DJs. Also, ja, plus und immer noch mehr.
0: Du musst die irgendwie imprägnieren oder irgendwas machen, das, weil auch beim Edding mit Wasser oder so, das ist das Ding, das ist fast schon ein Sammlerstück.
2: Ja, ich habe sie jetzt zu Hause hängen, mal gucken. Hinter so eine, viele haben gesagt, ich soll sie hinter so eine Glasvitrine.
0: Genau.
2: Ja. Also haben wir mal gucken.
1: Mach mal Museum danach.
2: Das Geile ist halt, was ich cool fand, jeder Einzelne, der mir da unterschrieben hat, jeder Einzelne war sehr freundlich. Sehr coole Leute so gewesen dieses Jahr.
0: Ja, natürlich, immer. Togetherness. Ja, dann nochmal genauso cooles Event, die Woche danach.

0: richtig brutal heiß. War sehr heiß. Dieses Wetter war über 49 Grad, ich denke.
1: Also die, ja. Die Dosen sind geschmolzen.
0: Ja, genau.
1: Die Maler sind geschmolzen.
0: War mal, ja. Und genau. Und dann, ich muss ehrlich sagen, danke Rufus und Marseille für unsere Einladung.
1: Ja.
0: War sehr nett.
1: Und an DJ Zapico.
0: Ja, danke, danke. Und das hat mir viel gefällt, hat mir sehr gefällt da. Und da habe ich, wo mein Platz war auch sehr schön, habe ich kennengelernt Leute. Wie heißt es nochmal, habe ich nicht im Kopf jetzt, diese drei Junge. Drei Junge, war groß als mich, einer war mehr groß als mich, war 56 Jahre. Ich denke, komme von Köln. Köln, ich denke, komme. Einer heißt Ask, andere Idee.
1: Ah, okay.
0: Und andere, ich nenne mich Name, Mark. War sehr nett, diese Leute.
1: Ja, die waren
0: hat
1: letztes Jahr auch
0: Papillon
1: schon
0: gegeben, ja. Weil da war sehr richtig Eis. Ich grüße diese Leute, ich hoffe, treffe wieder, weil es war sehr, sehr nette Leute.
1: Und wer war noch nebenan? Ja. Die rechte Seite neben dir? Unser guter Freund, der Kast.
0: Der Kast, ja, war da auch da. War viele Leute. Hat mir sehr gefallen, diesen Tag, ja.
1: Also man lernt immer neue Leute kennen.
0: Ja.
1: Und es baut sich auch jedes Jahr immer wieder besser auf.
0: Ja.
1: So gesehen.
2: Man freut sich dann auch wieder, alte Bekannte zu treffen.
1: Genau.
2: Genau, neue zu wieder kennenzulernen. Ja, du hast vorhin noch ein paar Fotos gezeigt von deinen, also wie du gemalt hast und wie das gemeint neben dir. Du warst ja dort so wieder an diesem Brückeneck. Also es sind ja zwei Unterführungen. Mhm. Also es ist eine ewig lange Mainkai-Wand, wo am einen Ende, also Nordende und Südende, quasi so eine Unterführung unter der Straße durchgeht. Und die werden auch beide bespielt. Und du warst wieder an dieser einen Unterführung und neben dran hat jemand aus Rotterdam was gemalt. Das sah auch sehr funky aus.
1: Ja.
2: Oder du warst da neben dem, der war da neben.
1: Also wie gesagt, ich bin rechts an der, so, das ist mein Balkonplatz. Man sagt immer den VIP-Platz oder der schönste Platz von der Ecke. Also jedem gefällt's, ja. Und unten hat dann halt einer gemalt. Wir haben uns dann irgendwie auf Deutsch, Englisch irgendwie verständigt, so gesehen. Und am Ende habe ich ihn dann, wo ich dann zu Hause war, auch eine Freundschaftsfrage ihm geschickt. Er hat sie sofort auch angenommen. Und auf einmal schreibt er mir auf Türkisch, ey Bruder, mit der Kommunikation hat es irgendwie nicht geklappt. Aber ich wusste es nicht. Du bist Türke, ich bin Türke. Wenn wir es vorher gewusst hätten. Also, und beide haben dann gelacht, so gesehen. Das ist auch schon, ja, wie man immer neue Leute kennenlernt, das ist erstaunlich so gesehen.
2: Ja, aber ist ja dann auch lustig, weil es ja so international dann ist.
1: Genau.
2: Was ja dann, also eigentlich, es wäre natürlich total bescheuert, wenn jetzt Meeting of Styles und Hafen Jam am gleichen.
1: Nein, das wäre
2: also,
1: ja, wär
2: die sprechen sich ja dann auch so ein bisschen ab, aber für die ganzen internationalen Artists ist das ja super, weil wenn jetzt jemand, ich sag mal, aus jetzt nicht jetzt so nah aus Amsterdam, aber ich meine, da waren ja auch Jungs aus Südkorea, ja, irgendwie Mad Duck und Mert und so.
1: Genau.
2: Oder aus Venezuela, wenn die schon ein Flugticket hierher kaufen, dann bleiben die jetzt nicht nur 3 Tage, die sind dann irgendwie zwei, drei Wochen hier.
1: Nee, die sind weil ich habe auch mal den Mario gefragt, der kam ja auch aus Istanbul, die sind wirklich nur so für 3 bis 4 Tage eingeladen. Und
2: ja, die
1: gehen sie meistens wieder zurück.
2: Die jetzt aber viele verbinden das ja dann, meine ich. Die sind dann, malen dann auf mehreren Events und mehreren Jams.
1: Ja.
2: Also einige, die beim Hafenjam eben waren, waren die Woche davor beim Meeting.
1: Genau.
2: Ja.
1: Ja. Oder dazwischen, zwischen der Meeting aus Styles und der Hafenjam waren ja noch kleinere Jams auch noch, wo die dann mitgemacht hat.
2: Also eigentlich war das, waren das so 10 Tage im Stück, wo fast jeden Tag was war. Da wurde noch Whole Train 20 Years Anniversary, also der Film wurde ja gezeigt, dieses Remake mit Regisseur. Dann gab es diese Art Talks, also im Schlachthof war da durchgehend Programm. Und auch an dem Wochenende wurde ja auch, ich habe mir Fotos die Tage angeguckt, also da ist ja auch Hammers Zeugs entstanden, direkt am Schlachthof.
1: Ja.
2: Quasi dieses Aftermath.
1: Ja,
0: ja, ich habe gesehen auch, einer hat auch bei einigen gemacht. Hast du gesehen?
1: Das war der Eros, glaube ich. Der hat mich auch auf die Jacke gemalt. Der kam aus Spanien.
0: Ja, war andere Seite.
1: Ja, ja, ja, ja. Also 2 Leute haben
0: auch
1: noch.
0: Wir haben auch bei Schlachthof unsere einige auch gewalt. War sehr, sehr, sehr cool.
2: Wart ihr auch?
0: Ja, haben auch einige gemacht, beide.
1: Wiesbaden, Schlachthof,
0: ja.
1: Überall, wo es nur geht.
0: Ja.
2: Sehr cool. Ja, da muss ich nächste Woche mal hin zum Fotografieren. Also was ich auf den Fotos gesehen habe, es kommt, also klar, der Tunnel in Kastell ist natürlich der Wahnsinn, aber die Dinge stehen dem nicht nach. Also es ist ein echt riesen Mural, also die haben die ganzen Wände ja auch neu gemacht. Nicht jetzt nur unten Stellwände, sondern das ganze Schlachthof-Ding. Ja, wir haben gar nicht mehr so viel Zeit.

0: aber ein paar Sachen sind noch, wären noch wichtig. Also so ein kleiner Blick in die Zukunft, was noch so ansteht. Es wird nämlich bald eine sehr coole neue Crew-Collaboration geben.
1: Ja.
0: Eine kleine Surprise, eine Überraschung.
1: Eine Überraschung, eine kleine Surprise. Kommen dieses Wochenende mit neuer Crew. Und ich freue mich dazu, aber kann ich noch nicht sagen, bevor offiziell werde.
0: Genau, also es ist gerade alles in der Bearbeitung. Du machst da Skizzen und so, aber
1: ja, genau.
0: Man kann so viel sagen, es ist eine große, echt lang existierende Crew,
1: ja.
0: Amerikanische Crew, und die ja jetzt, wo verschiedene Leute hier in Deutschland,
1: ja, überall von ganzer Welt ist.
0: Aber Leute. Hier in Deutschland haben mehrere halt quasi aufgehört und die haben jetzt so keine Korrespondenz mehr richtig,
1: ja,
0: hier.
1: Genau.
0: Du bist mit denen in Kontakt und ihr,
1: ja,
0: seid jetzt so dabei, das, ja, so ein Netzwerk aufzubauen, dass ihr die hier aus den USA hier in Deutschland repräsentiert.
1: Genau.
0: Und da bastelst du gerade fleißig an Skizzen dafür. Also das ist eins der nächsten Werke, die du malst, da wird es dann dabei sein.
1: Genau.
0: Das heißt, man sollte deinen Kanal verfolgen und dann sieht man es auch, was es ist. Sag du deinen Kanal, also du bist ja bei Insta.
1: Ja, bei Instagram, 770 Nakone, und dann bei TikTok auch Nakone, bei Facebook Kasoria Mubnak.
0: Genau, da, also, aber ich denke, Instagram ist das Beste. Da findet,
1: genau,
0: man,
1: ja,
0: zig Fotos von dir. Und
1: genau.
0: Bei dir, Memo, sag du deins auch nochmal?
2: Ja, wie mein normaler Name, Mehmet Emin Önkol, oder bekannt unter Shio oder DJ Memo The One. Man findet mich überall. Man braucht nur bei Google einfach meinen Namen einzugeben, dann kommt alles raus.
1: Ja.
0: Genau, aber ich würde auch sagen, hauptsächlich schon Instagram.
2: Deine, genau,
0: ganzen Bilder, also wirklich Tausende. Das,
2: sind ja, tausend jetzt nicht, aber wir,
0: ja,
2: arbeiten.
0: Ja, aber also du bist da sehr, sehr aktiv. Bei Insta findet man das. Ja, dann sind wir hier am Ende eigentlich. Ich würde sagen, wir spielen noch mal was. Also wirklich Big Respect an Domme Flame und Flyboy.
2: Jawohl.
0: Tolle Musik, geile Beats.
1: Ja.
0: Spielen wir jetzt noch mal einen Track zum Abschluss. Und ihr zwei, also mega. PLF Crew.
1: Ja.
2: PLF, man.
1: PLF Crew.
0: Ja, hat mich sehr gefreut, dass ihr da,
1: okay,
0: wart. Also hier im Studio war Günther und
1: Nako.
2: Und Shio One, aka DJ Memo The One.
1: Ja.
2: Von der PLF Crew Zulu Nation Germany.
1: Ja.
0: Woo! Ja, wir wünschen
1: ciao,
0: euch,
1: ciao.
0: Ciao, wir wünschen euch ein schönes Wochenende.
1: Alla prossima.
2: Jawohl, wir sehen uns, Leute.
0: Und hoffentlich kommt ihr gut klar mit der Hitze. Geht raus, da ist besser, und macht was mit unseren Tipps. Ciao.
1: PLF. PLF.

herzlich willkommen. Der vierte Samstag im Monat Juni. Die heißesten Tage des Jahres. Und wir haben die heißeste Musik für euch. 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Ja, in diesem Sinn, lehnt euch zurück. 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

Pucho and the Latin Soul Brothers mit Got Myself a Good Man. Und damit herzlich willkommen, liebe Freunde und Anhängerinnen der... Oh, da läuft's schon im Hintergrund weiter. Das hören wir uns gleich an. Des guten Musikgeschmackes zu Familie Fastus Welt auf Radio X. Die nächste knappe Stunde begleitet euch Alex Fasto. Und ich verspreche euch pünktlich, wenn die Dänen anfangen, Fußball zu spielen, mit der Sendung aufzuhören. Ich habe lange, sehr lange keinen Boogaloo mehr gespielt. Das soll sich heute ändern. Er war leicht schon zu hören im Hintergrund. Also, der Anfang dieser Sendung, die ersten Minuten gehören dem Boogaloo und seinem kleinen Cousin, dem Shingeling, oder viel einfacher ausgedrückt von dem nachfolgenden Interpreten Ralphie Pagan, dem Latin Soul. Hey, hey.

Mongito Santa Maria, der Sohn des berühmten Mongo, und während ersterer schon in den USA geboren wurde, kam der Vater ursprünglich aus Kuba und ist vermutlich die wichtigste Figur des Afro-Cuban Jazz, beziehungsweise war, ist schon lange tot. Und Vater und Sohn waren auch ganz maßgeblich beteiligt an der Entstehung des Boogaloos, das Stück, das wir uns eben angehört haben. Hey Sister aus dem gleichnamigen Album stammt aus dem Jahr 1969, ein ziemlich guter Jahrgang, und war auch gleichzeitig der Höhepunkt vermutlich der Boogaloo-Bewegung, die danach ja quasi sich im Nichts aufgelöst hat, in sich implodiert ist und sehr schnell, so wie es damit angefangen hat, auch aufgehört hat. Und bei dem Namen Mongo zucke ich immer so ein bisschen zusammen. Ähnliches passiert mir auch bei dem nachfolgenden Künstler Willy Bobo. Bobo bedeutet nämlich auf Spanisch sowas wie, ja, bescheuert, dumm, dusselig, doof. Und aber nicht nur die Namen, die sich für mich etwas ja merkwürdig anhören, verbindet Bobo und Mongo. Willy Bobo, der eigentlich gebürtig William Correa heißt, wurde nämlich von Mongo Santa Maria an den Timbales und an den Congas ausgebildet. Und von ihm kommt jetzt das nachfolgende Stück, Do That Thing.

Das war der vor Bescheidenheit strotzende und selbsternannte King of Latin Jazz, gemeint ist Ray and His Kurt, Ray Fernandez aus Miami, so sein gebürtiger Name, beziehungsweise sein bürgerlicher Name, also das Ganze aus den späten 70er Jahren und mit seinem Hofstaat, beziehungsweise seine Band, damit ist gemeint seine Frau und die beiden Söhne, die die Band darstellen. Gibt ein sehr schönes Cover von dieser LP. Da sieht man ihn standesgemäß als König abgebildet, nebendran seine Frau als Königin und kniend beide Söhne vor dem Paar. Eine Latino-Nummer haben wir noch, und zwar von Pete Terrez, Pedro Guitarez, so sein bürgerlicher Name, der Komponist, Arrangeur und Multi-Instrumentalist war und im Alter von 13 Jahren schon debütierte in der Öffentlichkeit. Und von ihm hören wir uns das Stück an.

Ich glaube, zu dem Stück muss ich wenig sagen. Und wir kommen jetzt zu Chance the Rapper, der nicht nur in Chicago geboren wurde, sondern auch noch am besten aller Tage, am 16. April nämlich. Er hat unter anderem mit Justin Bieber schon zusammengearbeitet und auch am legendären Album von Kanye West, The Life of Pablo, hat mehrere Grammys gewonnen, unter anderem als bester Newcomer. Und von ihm hören wir uns das Stück an, Coca Butter Kisses, oder einfach von No, No, No zu Nee, Nee, Nee.

Ein wunderschönes Lied und die erste Neuerscheinung bzw. Vorstellung, Neuvorstellung für heute Abend. Wir haben uns eben angehört, das Stück lief von der Sängerin Sophie Soliveau, die nebenbei auch noch eine Harfe spielende R&B-Künstlerin ist. Ihr hört Familie Fastos Welt nach wie vor heute mit Alex Fasto und wir kommen im Anschluss gleich an die nächste Neuerscheinung. Des Meisters Wort wurde mal wieder geplündert und diesmal wurde uns das Stück Silvertongue präsentiert. Silvertongue wurde vor vielen, vielen Jahren schon einmal rausgebracht in ganz dicken Anführungsstrichen. Es war die sogenannte virtuelle B-Seite der Single Call My Name. Und virtuell bedeutet in diesem Zusammenhang, dass es dieses Lied exklusiv für Mitglieder des NPG Music Clubs gab zum Downloaden. Und richtig offiziell wurde das Lied letzten Monat veröffentlicht. Text stammt von Nick Acosta und wir hören uns Prince an mit Silvertongue.

Ah, you percussion group mit Feed Me Good. Und das ist genau das, was Familie Fastos Welt macht. Wir füttern euch mit den leckersten Musikstücken, die es gibt. Jetzt im Anschluss gibt es sogar ein regelrechtes Superfood, nämlich Elliot Fischer mit Crunchy Granola Sweet. Und Elliot Fischer war ursprünglich mal Konzertviolinist, Besitzer einer echten Stradivari, muss man nicht Englisch aussprechen, huiuiui. Und Ende der 50er Jahre wurde er dann Filmkomponist und nahm mit seinen sehr schrägen Geigetönen, mit seinen Sounds das vorweg, was dann erst einige Jahre später vom ersten echten

Das waren Cleveland, oder es war Cleveland Robinson mit No One Can Take Your Place, und das war es auch mit Familie Fastos Welt heute Abend oder heute Morgen, je nachdem wann ihr es hört, mit Alex Fasto. Ich sage noch Black and White, Fastos Dynamite, der musste einfach rausgehauen werden, sorry. Und zum Abschluss hören wir uns James Knight and the Butlers an mit Funky Cat. In diesem Sinne, Schuss und Tor. One time.

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Ja, genau. Da. Hallo und guten Abend. Ja, schon mittendrin, Spacey Stardust Radio. Wir hörten eben gerade Maggie Merlin mit Spice Kick aus Montreal. Ihr neues Album Powerhouse wird nächsten Monat erscheinen. Und davor hatten wir mit diesem schönen, smoothen Riot-Song Kutiman und Dekel mit Everybody's Need to Be. Das Album Hope wird dann auch bald erscheinen. Und ganz zu Beginn hatten wir Hadley Kaliman mit Quadrivium. Spiritual Jazz Classics von dem Album Lepitus aus dem Jahre 1971. Eine Reissue erstmalig auf We Want Sound Records. Sehr schön. Und ja, wie gewohnt, eine Menge Musik für euch dabei. Jetzt gleich weiter mit den Lambrini Girls aus Brighton. Yep, das ist dann wohl die erste Single-Auskopplung von ihrem demnächst in diesem Jahr irgendwann neuen Album, das da erscheinen wird. Wir hören uns mal Cult of Celebrity an und die erste Single-Auskopplung hier so passend zu ihrer, als Kick-Off für ihre US-Tour. Ich glaube, ihre erste US-Tour und sie spielen auch auf dem Coachella-Festival. Da kostet so ein Ticket $450 oder mehr, inklusive Zeltplatz und so, für ein Wochenende. Yep. Das muss man schon haben, gell? Anyway, dann anschließend hören wir Boy Beck mit Le Prof de Gong. Das französische Duo war schon einige Male zu Gast hier in der Sendung. Sie haben jetzt ein neues zweites Album veröffentlicht und ja, da hören wir halt auch nochmal schön rein. Sehr filmisch und atmosphärisch und ja, auch einer meiner Lieblinge, Boy Beck. Und Post Clients, da hören wir dann nochmal etwas Musik von einem neuen Kollektiv, das sich da in Berlin zusammengetan hat. Erinnert mich tatsächlich und euch vielleicht auch an Salt, auch ein Musikkollektiv, allerdings aus London. Und ja, wir hören da auf jeden Fall mal rein. So viel erstmal dazu. Eine Menge Musik und ja, es gibt, was gibt's noch zu hören in den 2 Stunden heute? Musik von Peaches, Las Kellys, von Ibibio Sound Machine hat eine neue Platte und den Head Coatees. Es gibt Neues von, also neue Veröffentlichungen auf Damaged Good Records und so weiter und so fort. Auch noch ein kleines Special Vinyl DJ Set. Also, ja, keep it cool und hört einfach ein bisschen Radio X. Lambrini Girls now mit Cult of Celebrity. Und nicht mehr ganz so punkig, weil sehr gut abgemischt, aber hört selbst. Whoop.

0: Jawohl. Okay. Spacey Stardust Radio hier. Und mein Studiogast ist auch da, meine Studiogästin. Kleinen Moment, so. Und auch jetzt hier on air. Ich darf vorstellen, Dada.
1: Hallo, seid gegrüßt.
0: Sehr schön.
1: Danke für die Einladung.
0: Ja, sehr gerne. Toll, dass du gekommen bist.
1: Es ist total spannend. Also ich meine, ich war heute richtig aufgeregt. Das war ich schon lange nicht mehr.
0: Das freut mich aber. Ja, ein bisschen Aufregung muss sein,
1: ja,
0: oder?
1: Ja, ja, so ein bisschen Adrenalin, ja. Lampenfieber.
0: Ja, doch, das ist immer noch so ein bisschen da, gell? Das ist auch ganz gut.
1: Ja,
0: ja, hält sehr schön.
1: Jung.
0: Und du bist auch jetzt von einer Veranstaltung gleich zur nächsten rübergekommen, ja?
1: Ja, ich war gerade eben in Rödelheim auf dem Parkfest und die haben da richtig heute geglüht auf der Wiese. Die Wiese ist erstrocken und die waren alle fix und fertig.
0: Oh, ja,
1: aber tolle Stände mit sehr feinen Leckereien und ich habe auch da eben zu Abend gegessen, war sehr fein.
0: Super, sehr schön. Ja, hier lässt sich's wirklich gut aushalten, gerade im Studio, ne? Mit der Knoblauch, Klimaanlage. Ja, toll. Okay, also.
1: Ja, ich, du hast mich ja eingeladen hier so. Das fand ich sehr interessant, weil normalerweise lade ich ja die Leute ein und jetzt war das so, wow, ich bin eingeladen worden und ich darf und so. Es war sehr, sehr interessant, auch mich damit zu beschäftigen und ich weiß nicht, ob du es schon genannt hast, den Grund, warum ich heute hier bin.
0: Der Grund, warum du da bist, ja, weil ich dich gerne mal in meine Radiosendung einladen wollte. Und da möchte ich dich natürlich auch gerne so ein bisschen vorstellen, weil du machst ja auch, also wir kennen uns zum einen natürlich schon länger und zwar schon recht lange.
1: Ja.
0: Noch so aus unseren Hanau-Zeiten, unseren Schulzeiten.
1: Hanau.
0: Wow. Ja.
1: Schon lange her, sind Jahrzehnte.
0: Ja, so in den 90ern. Da war die Metzgerstraße noch
1: sehr. Sternstraße.
0: Die Sternstraße. Es gab die Schweinehalle, es gab das Kuba.
1: Genau. Oh, toll.
0: Es war viel kulturell.
1: Tolle Clubs, ja. Da sind wir gerne rausgegangen. Ja. Ja, immer noch tatsächlich. Nicht alle, aber so einige sind noch da.
0: Und da haben wir uns auch kennengelernt, ja?
1: Richtig, genau.
0: Schon auch über die subkulturelle Szene.
1: Allerdings, ja.
0: Musikszene,
1: Live-Musikszene vor allen Dingen, ja. Ja, sehr schön. Also,
0: Wir
1: haben es durchgehalten jetzt jahrzehntelang.
0: Ja. Scheint so, ne? Wir sind unserem Thema doch so ein bisschen treu geblieben.
1: Ja.
0: Sehr schön.
1: Ja, du hast halt die Samstagssendung jetzt heute, wo wir hier senden. Und
0: du? Was machst du hier bei Radio X? Ich meine, man hört dich, kann dich recht häufig hören. Das ist ganz gut so. Aber vielleicht sagst du mal selber so ein bisschen was dazu.
1: Ja, also ich bin mit der Virusmusik damals noch Kick Radio eingestiegen. Und mich hatte die Sprache schon immer interessierter, so als jemand, der die darstellende Spiele liebt und auch die bewegende Kunst, hat mir die Sprache sehr zugetan. Und so kam ich auch hier ins Radio, um die Sprache etwas verfeinern. Ja, Informationen, Atmosphäre schaffen,
0: was machen wir denn? Kulturell aktiv sein.
1: Ja.
0: Und auch am Puls sein.
1: Ja.
0: Man kriegt ja doch auch viel mit, ne?
1: Also es erstens, genau. Und es ist wirklich ein Bürgerradio. Es ist eigentlich für jede Frau und jeden Mann hier zugänglich. Jeder kann hier herkommen. Wenn er mit seinem Konzept hier sich vorstellen möchte, sind die willkommen. Und es gibt Möglichkeiten hier über Themen der regionalen oder auch, was weiß ich, bundesweiten, auch international, europaweiten Szene. Alles ist möglich. Ja. Und Virusmusik macht richtig Spaß. Also Musik ist schon so eine Kommunikation, eine ganz besondere und zwar weltweite internationale Kommunikation.
0: Ihr habt euch hier so mit Virus Musikradio auch so ein bisschen auf die lokale Musikszene bezogen, ne? So
1: richtig
0: fokussiert.
1: Ja,
0: das
1: immer.
0: Ist super.
1: Auf
0: ja.
1: den Newcomers und alles, was so gerade in der Szene passiert, ja.
0: Und die ist auch noch sehr vital, oder?
1: Ja, es ist tatsächlich so, dass natürlich durch die Bunker, die wir hier haben und
0: Musikbunker?
1: Richtig, die Musikbunker, die hier noch in der Stadt sind, davon verwaltet ja eigentlich auch Kick oder Virusmusik, einige davon, drei. Und es sind Proberäume, es kommen und gehen Bands. Das heißt, man kriegt sehr viel mit, was hier so an Musik in der Stadt läuft und ist man natürlich, genau wie du sagst, immer am Ball.
0: Ja, top job.
2: Top job. Yes, we like music. Music is my...
1: Ja, tatsächlich, ja. Ich denke, mit Musik kann man sehr gut kommunizieren. Und ich bin leidenschaftliche Spacey Stardust-Hörerin jetzt schon seit Jahren und ich liebe diesen letzten Samstag. Du bringst immer so ein bisschen Leben rein auf so eine ganz eigene Art. Und es ist manchmal gibt es auch mal melancholische Abende, aber meistens habe ich so das Gefühl, dass du dir wirklich Mühe gibst, auch diese Sets zusammenzustellen, weil was ich persönlich sehr, sehr schwierig finde, bin eher so eine Mixerin und mache mal hier und dort und da ein bisschen, so deshalb auch Wahllos im Virus, ist einer meiner Sendungen.
0: Ja, stimmt.
1: Senderei. Oder, und halt die Smoking Sisters, um dann auch nochmal mit für und von Musikerinnen mit Musikerinnen und natürlich auch Frauen in unserer Redaktion.
0: Ja, genau. Ja, stimmt. Da hat man dich des Öfteren, ne? Oder kann man dich des Öfteren hören?
1: Ja.
0: Ja, auch ganz toll. Vielen lieben Dank für das nette Kompliment.
1: Ja, danke dir, dass ich jetzt tatsächlich mal mit dabei sein darf und auch nochmal so meinen Kram hier rauspacken kann.
0: Ja, wir haben ja auch nochmal jetzt ungefähr so eine halbe Stunde ein DJ-Set von dir zu hören oder Musik von dir, ja.
1: Mhm. Okay.
0: Und kannst du da schon mal was vorab oder willst du da schon mal ein bisschen was ansagen? Oder?
1: Ja, also ich habe mir jetzt überlegt, oh je, was mache ich denn, was bringe ich denn jetzt mit, was könnte denn so total abgefahren, ausgefallen sein und diesem Spacey Stardust auch gerecht zu werden und habe natürlich mir viele Gedanken gemacht und dachte, okay, ich lege jetzt einfach mal los und dachte, ich gehe so von hier aus dem lokalen, aus der lokalen Szene und bewege mich nach außen, so in die Welt rein und hol einige Kulturen einfach hier rein.
0: Okay. Aha, ich bin sehr gespannt.
1: Genau, ich habe mir gedacht jetzt hier, weil ich eigentlich sie auch sehr gerne mag, ist natürlich auch eine Redaktionskollegin, aber ich finde ihre Texte sehr, sehr schön. Ich finde ihre Spannung, die sie immer in ihrer Musik so bringt, toll. Und ich habe jetzt etwas, das hier aus dem Lokalen kommt. Das ist eine junge Dame hier aus Sachsenhausen. Ist sehr frisch, war jetzt unterwegs, auch in Köln und Berlin. Die machen auch jetzt hier so eine Event in Frankfurt. Da gibt es Hip-Hop Open Mic und zwar jeden ersten Donnerstag. Das wird tatsächlich jetzt am 2. Juli sein. Und das ist Dasha und Akani. Und die haben das in dem Schöpschekeller, dieses Open Mic.
0: Schöpschekeller.
1: Genau.
0: Ja.
1: Und ich habe jetzt einen Song von ihr ausgewählt, weil ich mir gedacht habe, okay, jetzt hier heißt es bei uns, wir teilen heute. Ja. Und wenn wir teilen, dann geben wir auch was her. Und jetzt ein Song von ihr, und zwar von Dasha Reimt, die auch bei den Smoking Sisters zusammen ist, habe ich jetzt diesen Song hier ausgesucht.
0: Nice.

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Ja, das war jetzt hier tatsächlich Siba, eine Rapperin aus Berlin. Es war arabisch tatsächlich und ja, es gibt einige, sag ich mal, Menschen, die hier tatsächlich in Deutschland leben, ziemlich gut auch jetzt wieder leben, aber sich aus irgendeinem Land, aus irgendeinem Grund irgendwie bewegen mussten von ihrer Heimat irgendwo hin und man landet dann in Berlin. Ne? Das war Siba und zwar mit Monkey Man, einmal Naren und danach Without Us, heißt Duana auf Arabisch. Genau. Ja, das war jetzt so ein bisschen meine Hip-Hop-Einlage. Wir gehen weiter und zwar aus der Republik sind wir nach Berlin. Jetzt aus Berlin gehen wir jetzt weiter und zwar in den Süden nach Serbien. Und da werde ich jetzt zwei Songs spielen von Dubiosa Kollektiv. Die kommen aus Belgrad, haben auch in den USA gelebt, sind dann tatsächlich dann wieder zurück nach Serbien. Auch eine sehr, sehr lebendige Band. Das wird auf Englisch und auf Serbokroatisch gesungen. Und danach hören wir auch noch etwas hier aus dem östlichen Germanien. Und zwar Kafka werde ich nochmal einen Song spielen. Finde ich auch sehr toll. Genau, vielleicht hören wir uns dann.

0: Hey Google, kannst du mir sagen, ob es von der Rapperin Antifuchs und der Band Kafka ein gemeinsames Lied gibt?
1: Ich habe danach gesucht. Es ist aber entweder nicht verfügbar oder kann momentan nicht wiedergegeben werden.
0: Ich glaube, das sollten wir ändern.

0: Ihr hört jetzt hier weiterhin mongolische Klänge mit Obertonstimme und das ist Yatkar. Die kommen aus Kasachstan und Mongolien. Irgendwie haben sie da ihre Roots und weil sie ja Nomaden sind, wandern sie tatsächlich und das sagen sie auch, dass sie dann immer von Stadt zu Stadt weitergehen und ihre Songs auch weiter schreiben. Das war mongolischer Punk übrigens jetzt. Hier bei Spacey Stardust und zu Gast darf ich hier sein, am Mikrofon Dada für euch. Und vorher hatten wir noch nach Kafka Marisa und zwar kommt die aus ein bisschen weiter sogar wie Mongolien, schon an China ran. Allerdings ist es so, dass sie nach Moskau gegangen sind, dort Gesang Unterricht genommen hat und ja, Marisa mit Soldier. Ich hätte jetzt noch einen letzten Song, aber eigentlich würde ich gerne direkt übergeben und mich hier ganz herzlich bedanken bei Spacey Stardust für die Einladung, dass ich hier auflegen durfte. Ja, noch ein Song? Okay, dann mach ich. Ui. Okay, dann mache ich noch einen. Ich gehe noch weiter, viel weiter in den Osten, also nicht nah, sondern Fernost in dem Falle und habe jetzt noch etwas aus Iran, auch ein Rapper, ist 2021 diese Platte erschienen, also was heißt Platte erschienen, die konnte gar nicht erscheinen, weil sie dort verboten ist und der junge Mann ist tatsächlich auch verhaftet worden, glaube ich, 2 Jahre danach, also er sitzt immer noch im Gefängnis, aber hat diese Songs in die Welt geschossen und was ein Glück, dass wir es in die Hand bekommen haben hier bei Radio X und Virusmusik. Ne? Wir sind ja immer hinter Musik her, Nora, oder?
1: Ja.
0: Immer wieder hinterher. Und das würde ich euch gerne vorspielen. Und zwar Tomai zusammen mit Justina und Schalak. Viel Spaß.
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Yeah. Spicy Status Radio. Okay. Honey People. Das war der Vinyl Mix. Und wir hörten jetzt gerade The Soul Society featuring Roy Ayers, natürlich sein Klassiker Everybody Loves the Sunshine. Davor New Shoes, I Can't Wait und die Hot Madame X, Just That Type of Girl. Und davor Roxanne mit Mama, Can I Get Some? Und Sweet Tea, Let's Dance. Und begonnen hatte ich die Session mit Polestar und Hypnosis. Alright. Ja, und das war eigentlich so das DJ-Set für heute. Dada hatte auch ein bisschen zuvor schon zum Besten gegeben. Genau. Und ja, Playlist könnt ihr ja wie immer dann auf der Website einsehen. Und ja, jetzt gibt es noch eine halbe Stunde mehr oder weniger doch Neuvorstellungen, wenn auch einige Reissues, also Wiederveröffentlichungen. Und beginnen wollen wir mit Les Kellys und da hört ihr nachher nochmal kurz, aber ja, Les Kellys und kleinen Moment bitte. Genau, Les Kellys und Yai Nai hören wir mit As Good As You, gefolgt von Ibibio Sound Machine. Die haben nämlich auch ein neues Album am Start, welches da erst im September veröffentlicht wird, aber immerhin. Da wollte ich eigentlich mehr zu erzählen, aber das lasse ich mal, weil zeitlich passt das sonst alles gar nicht mehr. 1176 und Curbside Collection, Grand Bankrott aus Wien, hören wir auch nochmal von ihrem Album Schere. Und ich glaube, dann melde ich mich einfach nochmal, weil es ist zu viel jetzt auf einmal. Aber ich hoffe, es geht euch gut und es ist nicht zu heiß da draußen. Und ihr hört ein bisschen Radio und lasst es euch gut gehen, denn es ist Wochenende und es ist Sommer. Okay, Les Kellys mit Closer aus dem Jahre 2010, 2020 war das. Genau. Bitteschön.

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2: Das waren nochmal die Headcoaties mit Headcoat Girl aus dem Jahre 1991. Ja, ein gutes Jahr, oder?
3: Total, ich kann mich richtig gut erinnern. Es war so schön, unglaublich. Es war noch heißer als jetzt.
2: Meinst du?
3: Ja.
2: Gut, so mental und physisch und so auf jeden Fall.
3: Wir haben mehrere Nächte draußen verbracht.
2: Ja, Spacey Steiners Radio im Juni, dem heißesten ever, glaube ich. Aber schön. Schön, die 2 Stunden sind schon wieder rum, aber Dada war da. Dankeschön.
3: Ja, sehr
2: gerne.
3: Das war
2: toll.
3: Danke dir. Auf jeden
2: Schön,
3: Fall.
2: Dass wir uns mal wieder gesehen haben. Ja?
3: Ja, mal im Studio tatsächlich.
2: Ja. Sonst sehen wir uns immer so mal vorbeilaufen.
3: Husch, husch.
2: Rushen, huschen,
3: huschen,
2: pushen,
3: crashen.
2: Nein. Pushen ist gut, ja.
3: Ja, pushen. Ja.
2: Oder ineinander crashen.
3: Ja, ein bisschen kuscheln.
2: Crushen. Crushed. Ja, okay. Playlist stellen wir online, gell? Was gibt's noch zu sagen? Dieses Wochenende, wir haben noch den Sonntag. Wir versuchen mal schön kühl zu bleiben, nicht wahr?
3: Ja, richtig kühl. Also wir sind hier so cool hier drin, ne? Dass wir schon vergessen
2: dass wir eigentlich einfach hier bleiben.
3: Ja, wir bleiben einfach hier, ja.
2: Und die X-Fay DJ Night,
3: sind am Start. Die bauen gerade auf, machen auch die Klimaanlage an.
2: Papiertiger Ensemble ist schon in den Startlöchern und danach können wir ja einfach weiter auflegen. Ne?
3: Crashen, genau.
2: Ja, crashen und crashen.
3: Ja, ja, vielen Dank und Spacey Stardust, ein wunderschöner Abend.
2: Dankeschön, ja, bis bald. Legen wir demnächst nochmal zusammen auf.
3: Hat irgendwie Freude bereit, vielleicht sollten wir das fortführen.
2: Warum nicht? Okay, dann auch da draußen, lasst es euch gut gehen.
3: Passt auf euch auf. Immer auf den Fächer dabei haben.
2: Ja, genau, und hört Radio.
3: Und viel Wasser.
2: Trinken.
3: Beim Radio.
2: Reinspringen. Okay, prima. Und einen haben wir noch für euch. Ich hatte vorhin schon mal erwähnt, Post Clients, das neue Musikkollektiv aus Berlin. Musiker kommen gemischt aus unterschiedlichen Ländern. Ja, hatte so ein bisschen an Salt erinnert. Wir hören noch ein Stück aus dem im Laufe des Jahres erscheinenden Albums. Hören wir Hold You und ja, bleibt auch dran und dabei. Lasst es euch gut gehen.
3: Tschüss.
2: Ciao. Das ist die Post-Clients.

0: 23 Uhr die Nachrichten. In Deutschland ist nach vorläufigen Daten des Deutschen Wetterdienstes erneut ein Hitzerekord aufgestellt worden. Eine Messstation im Jerichower Land in Sachsen-Anhalt habe eine Temperatur von 41,5 Grad verzeichnet, teilte der DWD mit. Gestern war in Saarbrücken mit 41,3 Grad der bisherige Spitzenwert gemessen worden. Die hohen Temperaturen führten vielerorts zu Problemen im Bahnverkehr. Hitzeschäden sorgten auch auf Autobahnen für Teilsperrungen. Der Deutsche Städte- und Gemeindebund rief alle Bürger zum Wassersparen auf. Auch in anderen europäischen Ländern sorgte die Hitzewelle für Temperaturrekorde. In Dänemark wurde nördlich von Aarhus mit 37 Grad der höchste Wert seit Beginn der Aufzeichnungen im Jahr 1874 gemessen. Im schweizerischen Basel stieg das Thermometer auf 38,8 Grad, in Doksani im Norden Tschechiens auf 40,6 Grad. In Teilen Frankreichs und Großbritanniens ließen die Temperaturen inzwischen langsam nach. Vor allem in Frankreich meldeten Kliniken aber noch immer zahlreiche hitzebedingte Notfälle. Die Zahl der Toten nach der Erdbebenkatastrophe in Venezuela ist auf 1430 gestiegen. Das teilte der Präsident der Nationalversammlung Rodriguez mit. Die Zahl der Verletzten gab er mit mehr als 3200 an. Nach offiziellen Angaben werden 3 Tage nach den beiden schweren Erdbeben noch mehrere 10.000 Menschen vermisst. Nach Einschätzung von Hilfsorganisationen sinkt die Aussicht, Überlebende zu finden. In der Stadt La Guaira und auch andernorts suchen die Menschen in den Trümmern teils mit bloßen Händen nach Verschütteten. Laut dem UNO-Büro für humanitäre Angelegenheiten OCHA sind Rettungsteams aus zahlreichen Ländern in der Krisenregion im Einsatz, darunter knapp 50 Kräfte des Technischen Hilfswerks. Der israelische Verteidigungsminister Katz hat den Iran davor gewarnt, die Umsetzung eines direkten Abkommens mit dem Libanon zu verhindern. Man werde gegen jeglichen derartigen Versuch mit großer Härte vorgehen, sagte der israelische Verteidigungsminister. Vertreter Israels und des Libanon hatten in Washington ein Rahmenabkommen unterzeichnet. Die 14-Punkte-Vereinbarung soll den Weg zu einem umfassenden Friedensabkommen ebnen. Dazu gehört unter anderem die Entwaffnung der vom Iran finanzierten Hezbollah-Miliz im Libanon. Die Entwaffnung gilt als Voraussetzung für den schrittweisen Rückzug der israelischen Armee aus dem Nachbarland. Die Hezbollah lehnt das Abkommen ab. Serbiens Präsident Vučić hat seinen Rücktritt sowie vorgezogene Präsidentschafts- und Parlamentswahlen angekündigt. Er werde nur noch ein paar Wochen Präsident sein, sagte Vučić auf einer Kundgebung in der Hauptstadt Belgrad. Zudem werde er seine serbische Fortschrittspartei bei den Wahlen unterstützen. Regulär endet Vučićs zweite und letzte Amtszeit Mitte 2027. Auch das Parlament müsste erst nächstes Jahr gewählt werden. In Serbien gibt es seit gut 1,5 Jahren immer wieder Proteste gegen die Regierung. Auslöser war der Einsturz eines Bahnhofsvordachs in Novi Sad im November 2024, bei dem 16 Menschen ums Leben kamen. Für das Unglück wurden Korruption und die Missachtung von Sicherheitsregeln bei Renovierungsarbeiten verantwortlich gemacht. In Budapest haben Zehntausende Menschen an der Pride Parade teilgenommen, der ersten, seit die rechtsnationalistische Regierung Orbán nicht mehr im Amt ist. Die Veranstaltung für die Rechte sexueller Minderheiten fand trotz der hohen Temperaturen statt, die in der ungarischen Hauptstadt bei 38 Grad Celsius lagen. Orbán hatte die Demonstration im vergangenen Jahr unter anderem unter Verweis auf ein Anti-LGBTQ-Gesetz aus dem Jahr 2021 untersagt. 2025 wurde das Gesetz verschärft. Allerdings sorgte der Budapester Bürgermeister Korasor nicht dafür, dass die Demonstration stattfinden konnte. Trotz des offiziellen Verbots nahmen mehr als 200.000 Menschen daran teil. Ungarns neuer Ministerpräsident Modior, der Orbán im Mai nach 16 Jahren als Regierungschef ablöste, betonte, er wolle den Menschen nicht vorschreiben, wie sie zu leben hätten. Das Wetter. Vom Deutschen Wetterdienst liegt eine amtliche Unwetterwarnung vor schwerem Gewitter in Sachsen-Anhalt, Brandenburg und Berlin vor. In der Nacht im Nordwesten und Norden gebietsweise teils heftige Gewitter mit Unwetterpotenzial, sonst gering bewölkt oder klar, Tiefstwerte 26 bis 17 Grad. Morgen zunehmend bewölkt, im Tagesverlauf gebietsweise schwere Gewitter mit Starkregen und Hagel, Höchstwerte 32 bis 42 Grad. Das waren die Nachrichten.
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Und die X-Fade hörte wie immer vom vierten Samstag im Monat hier in diesem heißesten Juli ever überhaupt. Und der wird noch heißer werden im Juli und im August und September. Da haben wir noch richtig nice Sendungen für euch vorbereitet. Ihr könnt auf jeden Fall gespannt sein. Nächsten Monat haben wir eine richtig nice Kollaboration mit einem senegalesischen Künstler. Schon in Planung, bei denen es auch sehr heiß. Ich denke, fast noch heißer als bei uns auf jeden Fall. Genau, und wir machen heute mit einem ebenfalls heißen Sound aus Südafrika, invented aus Durban, und zwar Gom machen wir heute eine Themensendung. Ich knüpfe heute an eine Sendung, die ich vor 2 Jahren hier gemacht habe. Ihr hört die Jeans heute im Studio beim Papiertiger Ensemble mit einem Gom-Special. Genau, vor 2 Jahren habe ich da eine kleine Einführung gemacht. Wenn ihr Bock auf den Sound habt, nochmal mehr wissen wollt, schaut bei uns auf der Soundcloud-Seite vom Papiertiger Ensemble vorbei. Da kriegt ihr noch ein bisschen mehr Informationen. Genau, Gom ist ein lautmalerisches Zulu-Wort und das heißt so viel wie, naja, der Sound, der dabei rauskommt, wenn man einen großen, schweren Stein auf eine Fliese fallen lässt. Genau, das sind sehr polyrhythmische Beats, so ein bisschen kommt so aus diesem House-Spektrum, sage ich mal so 125 BPM, viel Sub-Bass, ist ein sehr lautes Genre, super viel so repetitive Vocals, düster, aber vielleicht auch nicht so düster, wie es erstmal scheint, und es ist ein bisschen, ich denke immer so, letztes Mal, als ich ein bisschen was davon gespielt habe, meinte jemand, es ist so, als würde mir die ganze Zeit angeschrien werden und es ist irgendwie geil. Ich habe eine ganze Weile gebraucht, um mich in den Sound so einzuhören und genau, jetzt heute zeige ich, was ich über die letzten 2 Jahre, seit 2024, alles gedickt habe. Habe wieder ein paar Vinylscheiben dabei und aber auch total viel digitalen Sound. Also habe ich einen USB-Stick dabei. Das ist für mich ein bisschen neu jetzt im letzten Jahr, dass ich viel digital unterwegs bin. Und dieses Genre Gom ist aber auch vor allem digital vertreten. Es gibt einige Vinyl-Releases, aber vor allem haben wir uns da mit digitalen Sachen zu tun. Und die werde ich heute ein bisschen präsenten. Es wird nicht nur Gom, sondern auch ein bisschen Bubbling. Das ist so ein Genre, was aus den Niederlanden kommt. Da hat ein Dancehall-DJ aus Versehen mal eine Scheibe anstatt auf 33 auf 45 Umdrehungen gespielt. Daraus wurde so ein quietschiger, schneller Sound, aus dem sich ein ganzes Genre entwickelt hat. Genau, so ein bisschen Kuduro-Scheiben, die so aus Angola kommen. Ein Sound, auch so ein super schneller, energetischer Sound, der sich auch in Portugal, Lissabon dann nochmal irgendwie wiedergefunden hat. Genau, also machen wir so ein bisschen eine Reise quer durch verschiedene Länder, auch was jetzt so an Gom-Produktionen aus UK, USA, hier aus Europa irgendwie so zu hören ist. Ein bisschen Amapiano wird es zu hören geben. Genau, ich bin gespannt. Für mich jetzt auch ein bisschen besonders, diesen langen Mix mit dem Sound zu machen. Und ich wünsche euch und uns viel Spaß beim Zuhören. Bis dahin, schön, dass ihr dabei seid.

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